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0: 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Produktion, Verantwortung und am Mikrofon Ulrich Küssner. Am 21. August wird in Ratzeburg und zeitgleich in Lübeck der Film Adams 8 als Uraufführung gezeigt. Der Film, der an den Originalplätzen in Ratzeburg gedreht wurde, erzählt die wahre Geschichte des legendären Rudertrainers Karl Adam, der Ende der 50er Jahre in Ratzeburg aus einer Gruppe jugendlicher Außenseiter den späteren Deutschlandachter formte und mit ihnen olympische Geschichte schrieb. Von den Ruderern, die damals 1960 bei der Olympiade in Rom mit dem Deutschlandachter diesen legendären Sieg errungen hatten, lebt nur noch einer. Er ist jetzt 86 Jahre alt, Klaus Bittner. Vor 2 Jahren ist ein anderer Teilnehmer, der damalige Buchmann und spätere Sportphilosoph, Professor Dr. Hans Lenk, gestorben. Von ihm werden wir gleich die Festansprache zur Feier des 100. Geburtstages von Karl Adam im Jahre 2012 bei einer Feier in Ratzeburg hören. Zuvor aber ein paar einführende Worte.
1: Wohl jeder Ratzeburger und viele, viele Deutsche haben diese Reportage von dem grandiosen Sieg des Deutschlandachters gehört. Die großen Sporterfolge im Rudern in der Vergangenheit hat Deutschland einem Mann zu verdanken, dem Oberstudienrat für Mathematik, Physik und Leibeserziehung an der Lauenburgischen Gelehrtenschule in Ratzeburg, Karl Adam. Am 2. Mai 2012 wäre er 100 Jahre alt geworden. Leider ist er schon früh mit 64 Jahren 1976 verstorben. Der 2. Mai wurde in Ratzeburg im Gedenken an Karl Adam feierlich begangen. Den Festvortrag am Abend hielt der Professor Emeritus Dr. Dr. Hans Lenk, der 1960 im Deutschlandachter saß und die damalige Reportage am 3. September 1960 hörte sich so an. 1000 Meter, Deutschland in Front vor Kanada. Jetzt können wir die Mannschaften gut erkennen. Manfred Rülfs, der Schlagmann des deutschen Achters, packt erneut an. 42 Schläge in der Minute. Wenn dieser Achter im Tempo nur nicht überdreht, bis 1000 Meter gehören eigentlich zum taktischen Programm nur 40 Schläge. Aber die Männer werden es wissen. Sie werden sich Luft verschaffen wollen gegen die große Mannschaft aus Kanada, die in den Vorläufen die schnellste Zeit dieser Regatta gefahren war. 6:03:18 für Kanada, 6:03:34 für Deutschland. Das waren die Zeiten. Wir drücken unseren Männern dort unten im schlanken Rennachter die Daumen, dass hier alles gut geht. Deutschland hat noch nie in einem Achter eine Goldmedaille gewonnen. Seit 1920 dominieren die Amerikaner in dieser schönsten, größten Bootsklasse. Und sie spurten verzweifelt, die Amerikaner. Sie wollen ihren guten Ruf hier auch auf der Olympischen Regatta in Rom verteidigen. Aber Kanada liegt vor den Amerikanern. Doch unter Land führt Deutschland ganz klar. Es führt der Achter von der Renngemeinschaft ATV, Dithmarsia Kiel Ratzeburger RC. Seit 1936 hatte Deutschland im Rudern keine olympische Goldmedaille mehr errungen. Und jetzt drüben auf der Außenbahn, der kanadische Achter, fantastisch läuft dieser Spurt durch. Stoßfrei arbeiten diese gewaltigen Riesen aus Kanada an diesem wundervollen Rennboot. Aber unter Land immer noch in führender Position die Renngemeinschaft aus Deutschland. Und jetzt haben sie angepackt. Sie springen von den Stemmbrettern, die Blätter werden förmlich durchgepeitscht. Ich sehe, dass die Männer nicht die breiten Schaufelblätter benutzen. Sie haben die etwas schmaleren, eine höhere Schlagzahl gestattenden Macon-Blätter genommen. Deutschland führt vor Kanada, in dritter Position weiter die Tschechoslowakei. Und jetzt setzt der deutsche Achter zum Schlusssport an. Schneller sind sie geworden, die Ruderriesen von der Dithmarsia Kiel und die Techniker aus Ratzeburg. Aber drüben Kanada, mit fantastischen Schlagzahlen wird in diesem Rennen operiert. Eine Luftkastenlänge Führung für Deutschland. Und der Schlussspurt wird herausgepeitscht, herunter von den Stemmbrettern. Deutschland führt im großen Achter in Rom. Eine halbe Länge, dreiviertel Länge, eine Länge. Und Deutschland hat den Achter gewonnen. Gold für den deutschen Achter. Zum ersten Mal in der Rudergeschichte gewinnt ein deutscher Achter die Goldmedaille. Zweiter Kanada, dritter Tschechoslowakei. Das ist der Einlauf im olympischen Achter.

0: Die soeben gehörte Rundfunkreportage stammt aus einem Büchlein, das Hans Lenk unter dem Titel Goldachter 50 Jahre Olympiasieg veröffentlicht hat. Er schreibt darin alles, was zum Thema Deutschlandachter Karl Adam, die Ruderstadt Ratzeburg, zu sagen ist. Der gebürtige Berliner Hans Lenk hat seine Kindheit und Jugend in Ratzeburg verbracht. An der Ratzeburger Gelehrtenschule und im Ruderclub war der Ruderprofessor, wie er später genannt wurde, Karl Adam, sein Lehrer. Adam machte ihn als erster mit einer Philosophie der Eigenleistung bekannt. Von ihm lernt Hans Lenk, dass die persönliche Entscheidung für die Leistung der einzige Weg zur vollständigen Entfaltung und zum Glück ist. Heute ist er einer der wichtigsten Vertreter der deutschen Gegenwartsphilosophie. Er studierte nach dem Abitur in Ratzeburg von 1955 bis 1961 Mathematik, Philosophie, Soziologie, Sportwissenschaft und Psychologie. 1969 folgte er einem Ruf auf den Lehrstuhl für Philosophie an der Universität Karlsruhe. 1995 wurde er zum Vizepräsidenten der Weltdachgesellschaft der Philosophischen Vereinigungen gewählt. Die Stiftung Deutsche Sporthilfe hat ihn in die Hall of Fame des deutschen Sports aufgenommen. Zahlreiche Ehrenämter in wissenschaftlichen Institutionen, zahlreiche Gastprofessuren auf der ganzen Welt, die zahlreichen Schwerpunktthemen seiner Philosophie können hier aus Platzgründen nicht erwähnt werden. Ebenso auch nicht seine 1142 Publikationen, die auf der ganzen Welt Anerkennung gefunden haben. Aber kommen wir nun zu seinem Festvortrag.
1: Liebe Ratzeburger, liebe Gäste, liebe Gisela und Regine Adam, über deren Kommen ich mich ganz besonders freue. Ich bin aufgewachsen in Ratzeburg. Mein Vater ist 1936 von Berlin als Polizeiwachtmeister nach 12-jährigem Dienst hier an den Kreis gekommen und hat dort dann als Kreisbeamter gewirkt und starb aber schon im März 1945, sozusagen ganz kurz vor Kriegsende. Meine Mutter und hatte es schwer, ihre drei Kinder durchzubringen. Wir mussten alle Zeitungen austragen, morgens vor der Schule, und Kartoffelstoppeln, wie viele, nicht wahr, um durchzukommen, nicht wahr? Und werde ich auch gleich nochmal erwähnen, das Zeitung austragen, denn das hatte auch Beziehungen dann schließlich zu Karl Adam. 1948, ich war auf der Realschule, brachte ein Lehrer, der bei uns oben im Haus wohnte, die Idee auf, ich müsste unbedingt auf die Oberschule. Ich habe mich natürlich mit Händen und Füßen gesträubt, weil das nicht meine Welt war. Ich kam ja aus ganz kleinen Verhältnissen und hatte also keine sozusagen Beziehung zu irgendwelchen Freunden oder Bekannten, die auf der Oberschule, auf der Lauenburgischen Gelehrtenschule waren. Ich wurde dann in die Quarta der LG gebracht und schon ab Tertia war Karl Adam dann mein Klassenlehrer bis zum Abitur. Wir haben ihn bis zum Abitur als Klassenlehrer gehabt. Und er hatte die Eigenschaft, dass er mit seinen Schülern nachmittags wieder in die Schule ging, um eine Art von Lektürekurs oder Seminar zu machen mit Obertertianern, stellen wir sich mal vor. Natürlich ohne Pflicht, ohne Vergütung, weil der Schröder hat ja heute schon darauf verwiesen. So machte ich das dann auch mit ihm. Wir lasen in der Obertertia bereits Konrad Lorenz, nicht wahr, und Bertrand Russell und unpopuläre Betrachtungen und ähnliche. Und Karl Adam gab mir da auch natürlich die ersten philosophischen Texte, insbesondere aus stilistischen Gründen Schopenhauer, aber auch eben Kant zum Beispiel und ähnliches. Aber auch der Sport kam nicht zu kurz, weil der Schröder hat es ja auch in seinem schönen, humorigen Stil vorhin schon erwähnt. Morgens, nachdem ich mit dem Zeitungaustragen fertig war, ging ich natürlich ins Bootshaus zum Rudern. Nicht? Um 7 Uhr hatte ich dann, wie viele andere auch, wir haben ja alle dort Rudern gelernt, soweit wir aus Ratzeburg kamen, zum Rudern. Einer, nicht wahr? Der war ja immerhin schon vorhanden, oder? Nein, der war noch nicht vorhanden.
2: 51 kam der erste
1: Einheit. Dann war das wahrscheinlich irgendwie ein anderes. Aber nee, ich bin doch damals schon einer gegangen. Na gut. Vielleicht ein bisschen später angefangen, ja. Na gut, oder im Winter war es dann eben Boxtraining mit Karl Adam. Von 7 bis 8 oder im Gewichtheben, nicht? Das war auch ein bisschen später dann. Ne? Nun ja, also insofern, das Zeitung austragen führte dazu, dass man eben auch dann die Stunde überbrücken musste und tat das eben auf diese genannte Weise. Aber Karl Adam war das nicht nur in der Obertertia, sondern er machte das auch nach dem Abitur. Die gesamte Klasse von ihm, die O1M, die 1955 Abitur machte, kam wieder, übrigens in diesem Raum, nicht wahr? Das ist also auch sehr nostalgisch sozusagen, kam wieder in die Schule und machte mit ihm 3 Wochen lang philosophisches Seminar, einschließlich der Fahrschüler. Die kamen auch von außerhalb. Wir lasen Kants Prolegomena, wir lasen Weizsäckers zum Weltbild der Physik und wir lasen eben auch die Ausführungen eines Ghostwriters über den Histomat, den historischen Materialismus namens Stalin. Nicht wahr? Ja. Allerdings auch schon kritisch. Karl Adam war ja immer sehr kritisch und rational und argumentativ und das haben wir ja von ihm alle auch gelernt, nicht wahr? Die anderen Lehrer der Schule sagten, das sei völlig unverständlich. Sie sprachen von diesen komischen Adamiten, die dann auch wieder in die Schule gingen, nicht wahr? Was stellt sich das heute vor, ne? Ja, also das aber gut, das war sozusagen der Vorausgriff auf die Begeisterungsfähigkeit, die Karl Adam hatte. Er ist der große Begeisterer, der große Motivator, derjenige, der andere begeistern kann und auch von der Überzeugung ausging, nur selber Begeisterte können andere begeistern. So habe ich das später mal zusammengefasst. Und ich glaube, das ist einer der Kernsätze unserer gesamten Pädagogik, sollte sie es zumindest sein. Und vieles an unserer Pädagogik in allen Bereichen ist verfahren deswegen, weil dies nicht beachtet wird und weil viele ministerielle Erlasse und so weiter genau das Gegenteil bewirken, dass sie nämlich Begeisterung vernichten, nicht, oder erschweren. Nicht? Begeisterung ist sozusagen das Kernmoment, das Hauptthema von Erziehung überhaupt. Und das gilt natürlich auch gerade für Leistungserziehung. Nicht? Kein Wunder, dass der große Motivator Adam, nachdem mein Vater, wie gesagt, am Ende des Krieges im Lazarett verstorben war, was dazu führte, dass wir leider nicht als Kriegsweisen anerkannt wurden und dass unsere Schwere hatten, mein großer Motivator auch wurde, ein Vorbild, ein väterliches Vorbild, quasi eine Vaterfigur, ein Ersatzvater, könnte man sagen. Er selber hat das früher übrigens auch so mal, später dann auch mal so genannt. Aber es gab auch noch eine andere Vaterfigur, auf die ich auch zu sprechen kommen möchte. Und ich hatte mich schon lange Zeit vor dem Abitur, also schon unter Sekunda und so etwas, mit Albert Schweitzer Schriften befasst und zum Beispiel Kultur und Ethik gelesen, auch in dem Insulaner eine Besprechung darüber geschrieben und hatte mit Karl Adam viel darüber diskutiert. Und damals war ich relativ kritisch gegenüber dem Leistungsgedanken, den Karl Adam sozusagen in persona vertrat. Denn ich meinte, dass in gewisser Weise die Fixierung sozusagen auf das Leistungsdenken, genauer das Vergleichsdenken in Begriffen der messbaren Leistung, zu gewissen Inhumanitäten führen kann. Und oft sozusagen die Tendenz auch besteht, was wir ja auch durchaus im modernen Sport heutzutage immer wieder sehen können. Und da hatte ich eben gerade Karl Adam oft so etwas wie eine Leistungsfixiertheit oder sogar, ja, ich kann nicht sagen, Leistungsfanatismus vorgeworfen. Und wir haben darüber diskutiert. Nicht? Ich war damals sehr, sehr christlich beeinflusst durch einen Religionslehrer, Wolanski, oder auch durch einen Jugendpfarrer, der sehr faszinierend war, Pastor Arp. Ich weiß nicht, vielleicht kennen ihn einige noch. Und glaubte sozusagen, dass das ein bisschen einseitig sei, wie Karl Adam das vertritt, und dass er alles sozusagen nur durch die Leistungsbrille sehen wollte. Ja, da haben wir jahrelang drüber diskutiert. Und er gab mir aber zu bedenken, dass er den Leistungsaspekt nicht zu eng sehen wollte, sondern dass gerade soziale, ethische Leistungen, wie zum Beispiel von Albert Schweitzer vorgelebt, auch dazu gehören. Nicht? Die seien zwar nicht sozusagen messbar, sie seien auch nicht unter dem Aspekt sozusagen des Vergleichs oder der Rangfolge, nicht? Das spielt ja eine große Rolle auch im Denken des Leistungsvergleichs bei Karl Adam, nun zu sehen, sondern eben sozusagen außerhalb dieser Vermessungs- oder Vergleichungsperspektive. Und bei Albert Schweitzer war das ja zunächst naheliegend. Später hat er auch in gewissem Sinne sozusagen gewisse Eitelkeiten entwickelt und so weiter. Nicht, das steht hier jetzt nicht zur Debatte. Aber jedenfalls war seine ethische Tat, nun in den Urwald zu gehen, nicht als Selbstprofilierungssucht anzusehen oder sozusagen um einen Rang zu gewinnen, denn er hat ja gerade seinen Rang als dreifacher Doktor und Privatdozent an der Universität Straßburg aufgegeben, um dies alles zu tun, nochmal Medizin studiert und Ähnliches. Es hatte eher was mit einer Art Gewissensentscheidung zu tun oder auch mit der Überlegung, dass er sozusagen unverdientermaßen privilegiert war, sozusagen glücklich war und eben sozusagen eine Art von Sühne gegenüber dem, was den Schwarzen auf dem dunklen Kontinent angetan worden ist, sozusagen beitragen wollte. Nicht? Und das ist in der Tat ein Punkt, den die beiden Vaterfiguren nun sozusagen in eine Art von Konfliktsituation brachten. Aber dennoch waren sie auf der anderen Seite wiederum sehr ähnlich. Sie waren beides Denker mit großem, weiten Spektrum, kritische Rationalisten und Realisten, praxiszugewandte, denkende und handelnde, das waren sie mit Sicherheit. Sie taten und wollten beides, einerseits verstehen, erkennen, erklären. Sie waren sozusagen philosophisch orientiert, andererseits eben auch die Welt verändern, wie man es so immer sagt, oder jedenfalls eigene Leistungsbeiträge in diesem Sinne zu bringen. Sie waren Vertreter der Leistungsautorität, funktionale Autorität, nennt er das auch, sozusagen, die nur durch eigene Leistung wirklich bestätigt erbracht werden kann. Echte Eigenleister waren sie sicherlich beide. Keine Stars der Promi- oder Publicity-Gesellschaft, wie das heute so heißt. Alles gesetzte, von oben verordnete, gestellte, eingebildete war ihnen zuwider geradezu, nicht? Und das ist auch ein Teil des sehr eindrucksvollen Bildes, das die beiden Figuren, die beiden Vaterfiguren machten. Leistung ist kein absoluter, kein existenzieller Selbstzweck. An sich genommen wäre sie einäugig, engstirnig, wenn es nur sozusagen um die Leistungsziffer allein ginge. Und auch im Sport ist es so, und Karl Adam hat das auch so gesehen, dass die sportliche Leistung sozusagen eher ist ein soziales Sinnbild, ein pädagogisches Instrument, ein pädagogisches Verfahren nun, um Menschen zu ihren besten Möglichkeiten anzureizen, anzuregen, zu führen im gewissen Sinne, aber nicht dahin sozusagen zu befehlen oder nun zu zwingen. Ja, es geht nicht um eine Art Leistung sozusagen absolut und einfach abstrakt genommen, sondern um soziale Erfüllung dieser Aufgabe und dieser Möglichkeiten der Leistungsorientierung, des Vergleichs auch und so weiter. Aber es ist natürlich klar, dass die beiden Vaterfiguren ganz andere Wege verfolgten. Und dass die beiden Welten, in denen sie lebten, auch wenig miteinander zu tun hatten. Ich hatte dann später das Glück, dass ich nach Lambarene gehen konnte und eine Reise, über die ich auch ein Büchlein geschrieben habe, dann erlebte, als er allerdings schon verstorben war. Aber der Geist von Schweitzer war und ist auch immer noch lebendig in Lambarene. Nun ist es so, dass klar, dass diese Welt eine ganz andere ist als die Welt sozusagen der Leistungsvergleiche im Sport. Man muss also sagen, wenn man Vaterfiguren folgen will, dann muss man sich sozusagen einen eigenen Weg suchen. Wenn man nur den Vätern folgt und imitiert, dann bleibt man sozusagen eigentlich unoriginell, zumindest unoriginär. Originale waren diese beiden Väter, aber sicherlich originelle Denker im höchsten Anspruchssinne vielleicht nicht. Wohl deswegen widmeten sie beide vorrangig der praktischen Lebenswirksamkeit. Nicht? Die Originalität oder relative Genialität, wenn man den Ausdruck benutzen darf, besteht in der Selbstverpflichtung auf einen weiten Blickwinkel, Rationalität, Einsatz für andere und praktische Ziele, auf einen weiten, geradezu symbolhaft legendenbildenden sozusagen Lebensstil, der dazu führte, dass eben nachgeahmt wurde. Sie waren also Philosophen der Praxis im gewissen Sinne, pragmatische Philosophen der neuen Weltsichten, der Erschließung neuer geistiger Kontinente waren sie nicht, aber sie hatten sozusagen ihre Wirkung, ihre Wirksamkeit. Albert Schweitzer weltweit auch, Adam bekam dann auch weltweite Wirkung. Aber die beiden Welten waren natürlich verschieden. Ich hatte dieses Büchlein veröffentlicht, da gab es dann eine theologische Besprechung in einer theologischen Zeitschrift, hochoffiziell, und da stand dann drin, dann kommt da ein Karl Adam vor, das ist aber nicht der berühmte Theologieprofessor, ein pietistischer Theologieprofessor aus Stuttgart, sondern irgendein Rudertrainer aus Ratzeburg. Naja, gut. Man sieht, wie verschieden die Welten sind. Nicht? Aber wenn Sie in Wikipedia nachgucken, können Sie unter Karl Adam auch noch immer den Theologen finden, nicht? Und dann sich entscheiden, ob Sie den Rudertrainer ansehen wollen oder den Theologen. Ja, die beiden Ersatzväter, eigenwillige, knorrige, manchmal sogar jähzornige Selbstlinge, große Querköpfe und Eigenhandelnde. Es gingen sozusagen auch Anekdoten umher und vielleicht folge ich Walter Schröder und erzähle auch noch mal zwei Anekdoten. Einmal hat sogar Schweitzer seine Mitarbeiterin, die ganz treu ergebene Suzanne, im Gottesdienst mit dem Lappen geschlagen. Er war natürlich sehr, sehr, sehr, sehr vital, sagen wir mal. Nicht? Und sie hat dann hinterher natürlich gesagt, ja, das hat er natürlich nur aus Liebe getan, aus christlicher Nächstenliebe. Diese Liebe war nicht im Gange als Karl Adam auf einer Arztreise im Sommer, Wanderreise in eine Jugendherberge, wo Jugendliche dauernd randalierten oder Krach machten, nun dann am Schluss irgendwie eine Ohrfeige ging. Und der natürlich, Adam war ja nun etwas stark als ehemaliger Schwergewichtsboxweltmeister der Studentenklasse, ihm die Nase, das Nasenbein zerbrach. Nicht? Das, nun, nun. Also die totale Einsatzbereitschaft, Konsequenz, Ideen, Besessenheit und Anpacken von scheinbar unlösbaren praktischen Problemen zeigt auch sozusagen ihre Schattenseiten. Dennoch waren die beiden große Begeisterer und Motivatoren, jeder auf seine Weise. Gut, das ist also der Beginn, also sozusagen dieser Faszination. Beide waren sie Motivatoren, Faszinationsgeber. Die Eigensinnigkeit führte natürlich dazu, dass sie nicht zu faulen oder falschen Kompromissen bereit waren. Schweitzer lehnte also einmal ab, seine Lambarene sozusagen von einem amerikanischen Industriellen voll finanzieren zu lassen, weil er selber sozusagen dafür arbeiten wollte und einsetzen wollte. Er hatte dann immer Konzerte gegeben, Vortragsreisen, um das zu finanzieren. Diese großen eigenhandelnden Querköpfe, Querdenker, Querhandelnden haben es immer schwer gehabt in der Welt. Aber im Grunde ist es doch so, dass eigentlich man nur solchen Anregern, Querköpfen, Eigendenkenden neue Anstöße, notwendige Impulse zur Veränderung oder für öffentliche, auch öffentlich wirksame Initiativen und fortwirkende Ideen hat, nicht wahr? Und es ist schwierig, sozusagen, insbesondere solche Querköpfe in Deutschland zu finden. Die werden also zum Teil systematisch sozusagen ausgegrenzt oder unterdrückt oder wurden zumindest. Die Vorbilder des Selberdenkens, des Eigenhandelns, des Eigenleistens haben es meistens sehr schwer und unbequem, müssen sozusagen durch viele Widerstände gehen. Bei den Ruderern ist das ja bekannt, weil der Schröder hat ja auch schon darauf angedeutet, ich komme noch darauf zurück. Und oft ist es so, dass diese unbequemen Eigenhandelnden ihre Wirkungschance nur dann haben, wenn sie nur wirklich auch Erfolg haben. Dann wird sozusagen das plötzlich dann herausgestellt als Erfolg oder als was immer. Dann kann es erst sozusagen eine Wirksamkeit in die Öffentlichkeit entfalten. Dann ist aber die eigentliche Leistung oft schon oft vorüber, nicht? Und insbesondere, wenn dann der Motivator nicht mehr gegenwärtig ist, dann muss das Feuer der Motivation anderweitig genährt und erhalten, gelegentlich neu angefacht werden. Und man muss dann irgendwie ihr Werk versuchen zu stabilisieren oder zu durch eine Stätten- oder Traditionsbildung oder sogar eine Art von Quasi-Verheiligung, wie es fast bei Albert Schweitzer geschehen ist, nicht? Und so etwas wie eine Art von Zentrum entstehen lassen. Das ist ja auch in Ratzeburg hier geschehen. Und in der Tat ist das natürlich auch geradezu sozusagen funktional, soziologisch gesprochen, fast eine Notwendigkeit. Nicht ohne Grund hatte Karl Adam das Hauptmotto, das ich dann ausgesucht habe, um auf den Gedenkstein dort zu setzen: Die Struktur der Leistung ist auf allen Gebieten gleich. Eine etwas überspitzte, provokative Formulierung. Das ist natürlich nicht sozusagen reale Wahrheit, nicht? Sondern sie sind nur ähnlich, die Leistungen auf verschiedenen Gebieten. Und Karl Adam war auch nicht sozusagen nur diesem Hauptmotto verpflichtet. Er hat ja auch den Satz gesprochen und hinterlassen: Nicht gewinnen ist kein Scheitern. Gerade auch im Sport. Nicht gewinnen ist kein Scheitern. Das finde ich genauso wichtig. Er übrigens ja auch, nicht? Und war also nicht dieser Fanatiker, Leistungsfanatiker und Fetischist, der sozusagen alles nur nach der erbrachten Leistung beurteilen wollte, sondern der sich viel stärker als Pädagoge darum bekümmerte, wie jemand sich einsetzte, was er sozusagen erstrebte und was er sozusagen an Leistung bringen wollte. Und diese Bedingungen und diese, sagen wir, Verhaltenssequenzen, die daraus entstehen, die sind bei beiden also ganz wichtig. Jedenfalls ist die christliche Güte, Nächstenliebe und so weiter dem Leistungsschema nicht unterlegen oder unterliegt nicht dem Leistungsschema. Man kann aber trotzdem, wie Karl Adam in seiner Diskussion mit mir sagte, eine vergleichbare, sozial sinnvolle Leistung im Einsatz natürlich sehen. Und er konnte das dann eben auch, hatte allerdings dann aus dieser Diskussion eben auch gelernt, wie ich natürlich auch einerseits genauso, verbinden. Nicht? Das war möglich. Jetzt komme ich zum zweiten Teil, zum unserem Lokal hier, besonders verehrten alten Adam, dem nun 100-Jährigen. Die Szenerie: Man nehme ein hübsches Kleinstädtchen von 12.500 Einwohnern, ein Beamtenstädtchen mit einigen wenigen alten bekannten Kulturdenkmälern, wie einem 1000-jährigen Dom, mit einer traditionsreichen Internatsschule, und geselle einige initiativefreudige Bürger dazu, zum Teil, zum guten Teil, initiativefreudige Lehrer. Man nehme also einige solche Bürger und platziere sie in die Traditionskulisse à la Wilders Unsere kleine Stadt. Man berücksichtige geografische Bedingungen, die Schule oder bestehende Vereine, je nachdem, und gründe einen neuen Club und mische die initiativenstarken Bürger unter sie. Dann hat man zweifelsohne höchst notwendige Voraussetzungen aber keineswegs eine hinreichende Bedingung für die Entwicklung einer neuen Hochburg im Sport. Hier zum Beispiel für den Rudersport. Es fehlt wohl noch ein Salz in der sportspezifischen Suppe, sozusagen im zündungsfähigen Gemisch. Junge, frische, leistungsfähige Jugendliche hatte man von der Internatsschule oder von der Schule generell. Aber wer soll sie heute vom Bildschirm, früher sagte man, hinterm Ofen hervorholen? Dafür braucht man also eben solche Motivatoren, nicht? Wie die beiden Vaterfiguren, insbesondere wie Karl Adam hier in Ratzeburg, der begeistern, mitreißen, motivieren konnte, den Jugendlichen Perspektiven und Ziele eröffnen, mit denen Leben sie führen, sie anleiten würde in ihrem Sport und aber auch immer ermahnen würde, sozusagen nicht nur auf den Sport fixiert zu bleiben. Das ist ganz wichtig. Er hat uns immer gesagt, ja, wer nur im Sport sozusagen reüssiert, der bleibt ein armes Würstchen. Das ist allerdings heute ja anders im Zeitalter des Profifußballsports und so weiter, wie auch in der ganzen Schlagerkultur und so weiter, nicht? Und in unserer neuen Fun-Promi-Publicity-Gesellschaft, nicht wahr? Da wären also sozusagen hier weitere Differenzierungen anzubringen. Aber jedenfalls ist klar, ohne Begeisterungszündung liefe nichts, wäre keine Leistungsgruppe, keine verschworene Gemeinschaft entstanden, nicht wahr? Insbesondere auch Club, nicht, der zu solchen Hochleistungen aus Kleinstadtmilieu fähig sein sollte. Der Trainer ist dabei natürlich der Motivator, der Leiter, aber er müsste den Sport natürlich selber aus eigener Anschauung und nicht nur Anschauung, sondern auch aus Praxis, Experimentierfreudigkeit eben aus eigenem Erleben können. Er muss Autorität durch eigene Leistung nachweisen oder durch Überzeugungskraft in Argumenten, das ist die andere sozusagen Variante, und immer neu zu bewährende Autorität besitzen, nicht bloß an Ämter, Orden oder Titel gekoppelt. Kurz, er muss eine Persönlichkeit mit jugendansprechender Begeisterungsfähigkeit und Führungsqualität sein, ein mitreißender Charakter auf der Expedition in unerobertes Reich des Sports, des Denkens, der Wissenschaft, der Kunst und so weiter, der eben durch Beispiel, Überzeugungskraft, Einsatzintensität und eben Begeisterung weckt. Nur selber Begeisterte können andere begeistern. Das habe ich schon gesagt. Vielerorts scheint leider diese Weisheit heute vergessen. Ja, nun mal zu dem Verursacher, wenn auch nicht alleinschuldigen, wie er immer betont, selber. Er schrieb vor 50 Jahren auf die Frage nach den Ursachen der sportlichen Welterfolge des Ratzeburger Ruderclubs in unserer kleinen Stadt, Zitat: Die meisten machen sich die Antwort zu bequem, indem sie mich mit der ganzen Verantwortung für diesen akuten Fall von Größenwahn beladen. Darüber wird meist vergessen, dass nur das Zusammentreffen einer ganzen Reihe von Umständen sachlicher und personeller Art diese Entwicklung möglich machte. Da ist zunächst das ideale Ruderrevier mit der Möglichkeit, bei jedem Wetter im Windschutz der bewaldeten Hügel ein irrsinniges Training auf dem Wasser durchzuführen. Ende des Zitats. Und er geht dann ein auf das, was Walter Schröder schon gesagt hat, mit dem Oberstudienrat, Oberstudiendirektor Tredop, der einen Einer kaufte, jetzt gegen Gewohnheiten und sozusagen außerhalb der Legalität fast, nicht wahr, oder der veranlassten Erfahrung. Er verwies auch, was Walter leider nicht erwähnt hat, auf den Dukatenspucker, nicht, den Dr. Alfred Block, der sozusagen die Fähigkeit hatte, sozusagen in einem kleinen Verein in diesem städtischen Milieu tatsächlich Dukaten locker zu machen, was gar nicht so einfach war, wie es heute ja auch wiederum nicht so einfach ist. Karl Adam weiter: Ich protestiere ebenso feierlich wie energisch dagegen, dass man mich zum Alleinschuldigen machen will. Dafür, dass sich hier ein größenwahnsinniger, kaum geborener Kleinstadtverein eine Rolle angemaßt hat, die ihm nach Meinung aller Experten nicht zusteht. Naja, er geht auf die Kritik der wirklichen Experten ein. Walter hat das ja auch schon angedeutet, nicht wahr? Mit dem Achtersieg der deutschen Meisterschaft 1958, schrieb er, hat eine Entwicklung ihren Abschluss gefunden, die 1953 begann. Damals, nachdem die ersten großen Einererfolge da waren, sagten die wirklichen Experten, wie schön wäre es, und wenn dieser Junge wirklich bei einem richtigen Verein, beim richtigen Trainer richtig rudern lernte. Und dann noch als mit dem leider schon längst verstorbenen Manfred Rolfs die Doppelzweiermeisterschaft gewonnen wurde, da wurde dann gesagt von den Experten, ja, mit Skullern geht das vielleicht, aber bei Riemenrudern ist das was ganz anderes. Dann gewann aber Manfred Rolfs und Walter Schröder den Zweier ohne Steuermann in der deutschen Meisterschaft. Die Reaktion war, in kleinen Booten macht das vielleicht möglich sein, aber im Vierer und Achter bestimmt nicht. Sie gewannen also da die deutsche Meisterschaft im Achter und in Renngemeinschaft mit Dittmarsia Kiel den Vierer ohne Steuermann. Jetzt hörte man, ja, diese Intervallschinderei und das Gewichtheben kann ja nicht gesund sein, die Stimme eines Arztes. Die Leute sterben alle weg. Spätestens in 80 bis 100 Jahren. Ende des Zitats, Karl Adam. Oder man hörte, was die Ratzeburger machen, kann ja nicht gut sein, weil es von einem Nichtruderer stammt. Die Stimme eines Trainers. Allerdings war das, was ich eben zitiert habe, auch die Stimme eines Trainers. Und der hat sich auch eben geirrt, geradezu klein, wahnsinnig geirrt, als er Anfang 1959 noch feststellte, dass der achte Sieg 1958 eine Entwicklung zu ihrem Abschluss gebracht hätte. Diese Entwicklung hatte doch gerade erst begonnen, war gerade erst auf Kiel gelegt, und zwar auch in Kiel, hauptsächlich aber am Kirchensee in Ratzeburg. Und 1959 geschah das Wunder von Macon, das den größten Achtererfolg aller Zeiten, außer 1924, wo einmal auch 10 Sekunden erreicht wurden, bei irregulären Verhältnissen irgendwie, oder als wir das Meisterrennen in Macon gewannen, mit fast 10 Sekunden vor dem Feld erfochten. Das alles widerlegte unseren Hauptschuldigen, aber nicht alleinschuldigen Autor sozusagen geradezu auf dem Fuße. Nicht? Denn 1959, das war ein paar Monate später. Also muss also offenbar die Polabengöttin Siva als Fruchtbarkeitsgöttin von den Polaben auf dem Palmberg, dem Standort der heutigen Ruderakademie verehrt, sich im Wasser umgedreht haben, im Grabe, im Wassergrabe umgedreht haben, im Domsee oder Küchensee. Je nachdem. Sie war die Göttin des Ratzeburger Sees, des Ruderreviers, zweifellos in ihrer natürlichen Vitalität selbst eine Ruderinnenfigur. Sie war also, schenkte den sogenannten Naturburschen vom Ratzeburger See ihre Gunst und Gewinne, die kaum zu zählen sind. Das will ich auch hier nicht tun. Nicht wahr? Das wird ja an anderer Ruderverbandsstelle noch geschehen. Von Siva begünstigte Erfolge kamen aber allen deutschen Ruderern und auch internationalen zugute. Karl Adam hält mit seinen Weisheiten, Erkenntnissen und Lehren nicht hinter dem Berg, sondern alle lernten von ihm und zum Teil eben auch direkt sozusagen. Ich erinnere mich an eine Anekdote, die vielleicht besonders schön ist. Nach der Wiedervereinigung in Deutschland trafen wir beim Rudertag oder so etwas die damaligen Hauptleiter des Sektionsruder in der DDR. Und die haben mir erzählt, ja, sie hätten damals, 1960, hätten sie einen Fesselballon beantragt, um nicht nur im Schilf, wo sie eben auch ihre Spione hatten, die dann filmten und so weiter, sondern das von oben alles einsehen zu können. Hier sollte der Fesselballon da am großen Ratzeburger See oben stehen. Aber sie haben eben leider gegenüber der Roten Armee sich nicht durchsetzen können. Die brauchten die Fesselballons in Berlin und konnten also für Ratzeburg keinen abstellen. Ja, das fand ich also eine sehr witzige Geschichte, die völlig unbekannt ist bisher. Naja, nun gut, das große Ratzeburger Ruderjahrzehnt, das ein Kiel-Ratzeburger Ruderjahrzehnt ja wurde und war, das ist bekannt. Der Kreis der Mitschuldigen war erweitert worden. Und wen hat Siva nicht betört? Trainer aus Kiel, Lübeck, Berlin, Karlsruhe, Frankfurt und so weiter, Ruderer aus Süd und West und natürlich auch internationale Ruderer. Karl Adam ist ja übrigens zusammen mit Walter Schröder auch international herumgereist, um Kurse oder Lehrkurse zu geben, sogar Südafrika und USA, nicht mehr, und so weiter. Aus dem Ratzeburger Achter, der übrigens schon 1959 auch gelegentlich Deutschland Achter genannt wurde, aber Deutschland Achter gab es schon 1912, diese Bezeichnung, nun ja, wurde ein Deutschland Achter offiziell sozusagen, oder sagen wir lieber offiziös. Der Trainer wurde ein Ruderprofessor und Doktor gar. Unsere kleine Stadt lag nicht mehr drei Längen vor Wiesbaden, wie es 1958 geheißen hat, sondern eine Länge vor dem Rest der Welt. 1960, 1962, 1966, 1968. Nur 1964 war Sievers Gunst nicht geeignet oder stark genug, um die Sturmböen in Tokio sozusagen zu bewältigen. Dank Sievers Gunst und Adams Kunst scheffelte man edles Metall. Es galt, Ratzeburg ruled the waves, ruled the races. Eine kleine Stadt war zum Nabel der Ruderwelt, dank der Vermählung frühchristlicher mit slawischer Mythologie. Nicht Adam und Eva, sondern Adam und Siva hieß das Erfolgsrezept der Wikinger vom Küchensee. Man sollte es verallgemeinern auf das Leben schlechthin. Ich erinnere mich auch an den Spruch, den ich vorher schon zitieren wollte, des Graf August von Platen: Überlass dein Boot auf dem Meere des Schicksals nicht den Wellen, sondern rudere selbst, aber rudere nicht ungeschickt. So war es auch in Ratzeburg. Aber wie es nun mal so ist im Leben und in der Geschichte, nach dem Kampfgetümmel kam einmal der Friede zu Ratzeburg. Sievers warf, wir kennen es von der Münze im Kreismuseum, Sievers warf die Waffen fort, in den Ratzeburger See natürlich. Die große Dekade war zunächst vorüber, war die Gunst der Göttin auch vorbei. Auch den Göttern des Verbandswesens waren die Ratzeburger Waffen verdächtig, wie uns die Münzinschrift belehrt. Waffen, die den Göttern suspekt, wirft zu Recht, verdient die Sievers fort. Verdient, was heißt das? Verdiente Ruhe nach dem Kampf, ruhiges Altern und Besinnen nach dem jugendlichen Aufbruch. Man sieht neben der immer noch göttlich nackten Symbolfigur auf der Münze keine Ruderboote mehr, sondern nur vier Segler, Segelboote. Und auch neue sozusagen Darstellungen der Stadt Ratzeburg zeigen keine Ruderboote, sondern Segelboote. Nur, Ruderboote war früher mal zu unserer Zeit von der Molkerei benutzt worden, weil die uns einen Liter Milch pro Tag gaben. Aber immerhin hat jedenfalls Sievers auch für Ratzeburger Ruderer einen Wiederaufstieg ermöglicht. Nicht? Wenn Sievers ihnen gnädig ist, so siegen auch die Jüngeren hoffentlich und vielleicht sogar sicherlich hoffentlich auch jenseits des Kanals. Nicht? Zumindest ist ja einer mit Chancen dort vertreten. Ich möchte aber jetzt mal einen Schluss finden mit dem hier verkürzten Gedicht an Karl Adam, das 1976 auf sein Wirken als Erzieher und Trainer, besonders natürlich den Olympiasieg des Kiel-Ratzeburger Achters oder Ratze-Kieler Achters auf dem Albaner See bei Rom und auch auf die gemeinsam erarbeitete Weltmeisterschaftsgoldmedaille in Bled mit dem von mir entwickelten Berliner Vierer als Hälfte des Achters sozusagen geht und ja, im Jahre unmittelbar nach dem Tode verfasst wurde. Ich war leider seinerzeit nicht erreichbar, weil ich im Wilden Westen war, auf Tour mit meiner Familie. Ich hatte eine Gastprofessur in den USA und konnte also zu der Trauerfeier nach Lübeck nicht kommen, aber immerhin bei der Grabbeisetzung der Urne war ich anwesend. Ich muss noch zur Erläuterung sagen, dass ja, manche Anspielungen natürlich klassisch traditionell sind, nicht nur auf den Korintherbrief von Paulus, sondern vor allem auf die 9. Symphonie Beethovens, denn das war damals die Olympiahymne der gesamtdeutschen Mannschaft und auch natürlich unseres Olympiasiegs. Olympisch aprälet, Dank und Gedenken nach dem Tod des Trainers. Castel Gandolfo, See und Krater, Amphitheater, Papstpalast, olympischer Rekurs, 16 Jahre von Minuten geprägter Existenz, nachhallende Erinnerung, Zeremonie protokollär olympique, Freude, schöner Götterfunken, Tochter aus Elysium, wir betreten feuertrunken, himmlische, dein Heiligtum. Pindars erste olympische Ode, weit leuchtet des olympischen Wettkampfes Ruhm, wo in Pelops Startbahn der Beine Schnellkraft wetteifert auf dem Höhepunkt des Trainings und der Kraft. Wer aber siegt, gewinnt für das übrige Leben Glück und heitere Gelassenheit. Ihn grenzt der Ölzweig unvergänglich, Kampfsymbol und Sieg, Wissen, gut gekämpft zu haben. Alt-olympisch Coubertin, Ölblatt des Schweigens, Altes und Kronos, akademisch geehrt, Legende zur Lebzeit, Lehrer, Mentor, Trainer, Freund, Homo Faber, stets aktiv, apollinische Gestalt, mythisches Symbol des Handelns am Vulkan, Weltsymbol Vulkan, Lago di Albano, Otto con Timoniere, klassische Wettgefahr, Vergils Aeneas V, hier werde ich es verkürzen. Jetzt eröffnen den Kampf sich gleich an gewaltigen Rudern vier aus der ganzen Flotte mit Sorgfalt erkorene Boote. Beim hellen Signal, da stürmen sie alle vom Start, es schallt zum Himmel hektisch das Ruderergeschrei und weg. Und es schäumen die Fluten vom Schwunge der Ruder. Alle zugleich ziehen Furchen dahin und tief auseinander klafft von Rudern zerrissen und schmalen Spitzen der See. Doch siege wem du es, Neptunus, beschieden. Nur nicht die Letzten zu sein, da sieget ihr Männer. Nun spannen sich alle mit äußerster Kraft von den gewaltigen Schlägen, erbebt das Boot und es schwindet die Flut. An Gliedern und trockenen Gaumen schlägt der keuchende Atem und Schweiß rinnt nieder in Strömen. Wieder erhebt sich lautes Geschrei, den verfeuchten Stachel, doppelter Zuruf der Menge. Vom Lärm halt wieder der Äther, jene, die gewonnene Ehre, den Kampfpreis zu behaupten, setzen das Leben daran, um zu siegen. Diese belebte Erfolg, man kann, was die Stärke sich zutraut. Selbst mit mächtiger Hand trieb Vater Portunus den flinken Wurzrauf Rumpf voran und schneller als Wind und gefiederte Pfeile flog an Land und verbarg sich in der Tiefe des Hafens. Nicht anders. Das moderne Rennen, 1960, römisch auf olympischem Vulkan. Encore deux minutes, êtes-vous prêt? Partez, der Start. Fieber in Hass entladen, Steuermannsgeschrei, spurten an die Spitze, dann Gleichtakt, Schreckenschlag. 40er Metronom, 1250, stiller Spruch, durchhalten, Bleiglieder, Einsatz, ziehen, Endzug, Klobengriff am Holm, halten, durchhalten. Vancouver liegt zurück. Letzte 15, letzte Kraft. Alles noch in diesen Schlag und in diesen wieder. Endspurtschwärze, blicklos, Schwärze, Brausen, raue Kehle. Schwere Schmerz in Arm und Bein. Schenkel scheinbar bersten. Hart die letzten 5. 14, 15, durch. Dunkel, fallen, sinken, Luft. Keuchen, hecheln, magenschwach. Weiter paddeln, in Bewegung, lockern schlaff gelöste Glieder, allmählich taucht die Umwelt auf, Trikots und brausende Tribüne, nach jahrelangem Training Sieg, Medaille d'Oro und Applaus, letztes Rennen, Lebensschnitt, Wehmut lächeln im Erfolg, was bringt das Leben nun? Citius altius fortius didonisch, Coubertin. So dienen die einen der Ehre, die anderen dem Gelde, Markt oder Tempel, philosophisch Coubertin. Tochter aus Elysium, 16 lange Jahre, römische Impression, ewiger Stadt, albanisch, olympische Hypothek. Überwindung, Neubeginn, Tochter aus Elysium. Vergeblich Kampf und Sieg, Wissen, gut gekämpft zu haben. Alle Menschen werden Brüder auf des Hades trüber Flut. Olympisches Erinnern schwebt über Charons Boot. Und der Freude Götterfunken, aus der Wahrheit Feuerspiegel, lächelt sie dem Ruderer zu, Tochter aus Elysium.

Am 30. Juli 2024 ist Professor Lenk in Karlsruhe gestorben. Ich lese aus einem Nachruf. Der Sport trauert um seinen großen Denker. Als Ruderer prägte Hans Lenk den Mythos des Deutschlandachters mit. Als Wissenschaftler hatte er später für den Spitzensport nur noch Verachtung übrig. Wenn er über Sport schrieb, dann glitten die Worte übers Papier wie ein Ruderboot über den stillen

selten findet. Etwa selbst zu handeln, selbst zu rudern, das haben wir im Sport gelernt. Der Sport als anspruchsvollste Schule der Eigenleistung, diese Prägung blieb uns allen fürs Leben. Oder das Zusammenspiel der Kräfte, das gemeinschaftliche, formgleiche Zusammenhalten, Prägung wird im Achter besonders versinnbildlicht. Alle sind gleich wichtig, keiner kann sich allein hervortun. Die Essenz eines Menschen, der Sport nicht nur betrieben hat, der vor allem über ihn nachdachte. Philosophieren war ihm wahrlich nicht in die Wiege gelegt. Hans Lenk war Olympiasieger, er saß im mythischen Deutschland Achter bei den Sommerspielen von Rom 1960, er war aber vor allem Sportphilosoph und man kann sagen, dass er diesen Beruf in Deutschland mehr oder weniger erfunden hat. Als er den Weg in die Philosophie einschlug, stellte er erstaunt fest, dass es das im Land bisher noch gar nicht gab. Jemand, der über den Sport reflektierte und der ihn auf eine höhere, sozusagen geistige Ebene trug. Das war jetzt die Aufgabe des Hans Lenk. Lenk stammte aus dem, was man einfache Verhältnisse nennt. Sein Vater war im Krieg ums Leben gekommen, der Sohn musste früh mit anpacken, um die Familie in der schleswig-holsteinischen Provinz über Wasser zu halten. Im Haus wohnte ein Lehrer, der Lenks Mutter überredete, den Jungen auf die Oberschule zu schicken. Sein Klassenlehrer in Ratzeburg von der Obertertia bis zum Abitur war ein sonderbarer Mensch oder besser ein besonderer Mensch, da sind die Grenzen zuweilen fließend. Er gab den Jugendlichen Schopenhauer zu lesen, er ermutigte sie zum Sport. Lenk hielt sich für beides für mäßig begabt, aber der Lehrer blieb hartnäckig. Karl Adam, Trainer, Vater, Erfinder des Deutschlandachters, Adam, der selbst nie gerudert, sondern geboxt hatte, machte den Ratzeburger Achter zum Deutschlandachter und Lenk war ein Teil davon. Er war Adams Musterschüler in der Obertertia und auf dem Wasser. Bei den Europameisterschaften 1959 im französischen Mâcon zeigte der Achter erstmals seine Klasse. Mit 4 Bootslängen Vorsprung holte sich das Team den Titel. So etwas hatte es vorher noch nie gegeben. Im Jahr danach gelang Adams Achter der große Coup auf dem Lago Albano bei Rom gewannen die Ratzeburger überlegen Gold. Erst zweimal war der sieggewohnte US-Achter in der olympischen Geschichte geschlagen worden. Diesmal erlitt er eine vernichtende Niederlage. Lenk sagte, er könne die Szene immer noch abrufen. Er träume sogar häufig davon. Ich höre das Klatschen der Startspritzer, das Knallen der Rollsitze, die schrillen Rufe unseres Steuerteams, das uns stetig antreibt. Druck, Luftkasten vor, hart bleiben. Lenk sitzt im Bug des Bootes. Das hat den Vorteil, dass er der Erste war, der die Ziellinie zum Olympiasieg erreicht. Auf der Siegerehrung wurde damals nicht die Nationalhymne gespielt, sondern Beethoven. Deutschland tritt schließlich noch als gesamtdeutsches Team aus West und Ost an. Manchmal klingt auch noch Beethovens 9. in mir nach. Dann empfinde ich selbst im Schlaf so etwas wie nostalgische Glückseligkeit.

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0: 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Hallo, liebe Hörerinnen und Hörer, da sind wir wieder mit Ihrem Travemünder Journal, diesmal die 486. Ausgabe. Wir haben so ein kleines Sommerloch im Augenblick, ganz angenehme Temperaturen, so um die 21, 22 Grad. In Travemünde kann man es gut aushalten und in Travemünde ist sowieso immer schön. Wir haben wieder für Sie heute ein zusammen vollgepacktes Programm. Und zwar geht es einmal um den Haikutter Hansine. Da sind wir mitgefahren und haben uns die Geschichte erzählen lassen. Dann haben wir Marion Lempke-Stark befragt, denn die hat das Kunstkinderfest Kunst for Kids am Strand mit organisiert. Wir waren bei der Wasserschutzpolizei und haben die mal richtig ausgequetscht. Da gibt es sogar zwei Interviewteile. Und wir waren beim Tag der Seenotretter und haben uns da bei der DGZS auch informiert. Und dann gibt es natürlich heute ein ganz besonderes Schmankerl. Wir haben natürlich wieder Live-Gäste, aber diesmal Musikerinnen, die sogar auch live bei uns im Studio spielen werden. Und das ist einmal Dion Danek und Katja. Und die sagen mir jetzt mal einen Song an, den du jetzt spielen willst.
1: Es ist eine Original-Lieder, das heißt Try Too Hard.
0: Ja, und da freuen wir uns drauf. Und wir haben jetzt hier eine E-Gitarre und jetzt geht's gleich richtig los.

0: Ja, zu laut dürfen wir nicht klatschen, sonst platzen die Mikrofone. Deswegen leise. Willkommen Dion und willkommen Katja.
1: Vielen Dank.
0: Das war eine Eigenkomposition von dir. Genau. Dion, bevor wir nachher die weiteren Stücke hören, kommen wir kurz mal auf deinen Lebenslauf zu sprechen. Du stammst ja aus Kanada, aus der Nähe von Edmonton. Und du hast bei namhaften Musikern, allerdings in L.A., Musik studiert. Wie kam es dazu?
1: Richtig. Ich war in Vancouver geboren, aber ich erwachsene in der Nähe von Edmonton, in einem kleinen Ort, das heißt Spruce Grove. Und ich habe Musik in Los Angeles studiert, in ein bekannte Schule, das heißt Musicians Institute.
0: Mhm. Du hast aber in zwei Universitäten wohl studiert, ne? Also einmal für die Musiker und das andere war die Umwelt. Aber da kommen wir nachher noch drauf, weil das ja dann eher, sag mal, der politische Teil in dir ist. In den Staaten, nee, das heißt in Kanada, bist du in verschiedenen TV-Shows und Radiosendungen aufgetreten, ja?
1: Richtig, ja. Ich habe eine Competition,
0: Wettbewerb.
1: Wettbewerb. Ich war die zweite Person. Ich habe nicht gewonnen, aber ich war in die zweite Platz.
0: Das Silbermedaille.
1: Ja, mit einem Song, das heißt Eddies Song. Und ich habe auf dem Fernseher gespielt und auf dem Radio gespielt und mit meinen verschiedenen Bands.
0: Ja. Wie viel Stücke hast du komponiert insgesamt?
1: Oh.
0: Hunderte.
1: Ja, ich kann nicht das zahlen.
0: Und hast eins eingereicht. Ein Stück hast du geschickt an den Sender und das ist dann
1: Richtig.
0: Der zweite. Und wie viele Teilnehmer waren da? Weißt du das noch?
1: Nein.
0: Also nicht nur drei.
1: Oh nein, ne? Bobby Cameron, ich glaube, heißt Bobby Cameron.
0: Und der hat gewonnen. Und wie viele Leute haben mitgemacht den Wettbewerb? How many people did take part of the competition?
1: Tausends. Oh. Es war kanadaweit. So.
0: Congratulations, ja.
1: Dankeschön.
0: Dann spielen wir gleich nochmal von Cliff Richard. Congratulations. Ja. Okay, entdeckt wurdest du von einem meiner Lieblingsbassisten, Tim Bogert. Tim Bogert war ja eigentlich bei der psychedelischen Band Vanilla Fudge der Bassist, mit Carmen Eppes am Schlagzeug. Dann kam mit Jeff Beck zusammen und später Cactus. Wie kam das, dass der dich entdeckt hat?
1: Er war ein Instructor in Musicians Institute.
0: Ach so, also er war Instructor, ja.
1: Ich habe in Anfang, ich war eine Gitarrespielerin.
0: Ja.
1: Und ich war in einem sehr schweren Motorradunfall.
0: Oh.
1: Und meine Hände war kaputt.
0: Ja.
1: Und ich habe bei Herr Bogart, er hat eine Einladung, dass ich komme und singen. Und nachdem hat Herr Bogart gesagt, Dion, du bist kein Gitarristin, du bist ein Sängerin.
0: Also ich fand den Gesang, muss ich ehrlich sagen, sowohl bei Vanilla Fudge als auch bei Back in the Day nicht toll. Diese hohen Stimmbimmer, die mag ich eigentlich nicht sonderlich gerne. Nicht dein Gesang, sondern den, ich glaube, das war der Schlagzeuger, der gesungen hat, ne? Carmen
1: Eppes. Nein, Tim
0: hat auch gesungen, ja.
1: Tim war ein unglaublich gut Sänger.
0: Ja, okay, das ist, also ich mag diese hohen Stimmen so nicht bei Männern, aber ist egal. So, du hast verschiedene Tourneen gemacht, durch Kanada oder auch durch die Staaten?
1: Durch Kanada. Ich habe vor Jahren, vier Jahren Reise mit Bande gemacht und dann ich hatte Kinder und ich muss in der Nähe von meinem Hause bleiben. Und so, ich habe mit einer Corporate Band gespielt vor 10 Jahren. Und wir haben in diesem Poshy Hotels gespielt.
0: Ja.
1: Jasper, und Park Lodge.
0: Und ihr habt alles Mögliche. Ihr habt ja sehr verschiedene Stile gespielt. Jazz zum Beispiel,
1: genau.
0: Rock, Pop und so weiter. Was ist denn da deine Lieblingsmusik?
1: Ich bin eine Rocksängerin.
0: Ja, bravo. Das gefällt mir auch am besten. Das ist
1: obwohl, richtig. Ella Fitzgerald ist unglaublich.
0: Klar, es gibt tolle Jazzsängerin.
1: Ja.
0: Und ich glaube, so eine der besten, die jetzt Beth Hart, finde ich ganz toll. Ja. Als Rocksängerin. Wie bist du denn nach Deutschland gekommen und seit wann bist du in Deutschland?
1: Ich bin hier, weil ich bin in der Liebe.
0: Ah. Ja. Habt ihr euch in Kanada kennengelernt oder in Deutschland?
1: Ich habe auf Facebook kennengelernt.
0: Oh,
1: 2008.
0: Ich bin auch auf Facebook.
1: Ja, 2008 und dann wir fliegen hin und zurück und wir sind verheiratet in 2016. Aha. Aber ich wohne in Kanada und mein Mann wohnt hier in Travemünde. Und dann ich habe umgezogen circa 2020.
0: Ach so. So, du spielst hier in Deutschland mit einer Band, die heißt unter anderem Pink Pony. Und du hast mitgebracht Katja, und zwar von Naked Fish. Für Voyeure unter euch, sie ist angezogen und bleibt auch angezogen. Ja. Katja, mal kurz zu dir, deinen musikalischen Hintergrund. Du hast mal Oper studiert, hast du erzählt?
2: Ja, ich habe in meiner Jugend Operngesangsunterricht gehabt bei einem Opernsänger. Und 3 Jahre zur Stimmbildung und habe dann danach immer in verschiedenen Duo-Projekten gesungen, ein Piano-Gesang-Projekt und wir sind in so kleineren Locations aufgetreten und auch ein Gitarren-Gesang-Projekt, also immer an so kleinen Projekten beteiligt gewesen. Und dann
0: seid ihr euch irgendwann über den Weg gelaufen.
2: Dann haben wir uns gefunden und haben dann vor circa 2 Jahren eben die Band Naked Fish gegründet.
0: Wie viele seid ihr da?
2: 5. Oder
0: wie spielst du, das heißt, Dion, spielst du in verschiedenen Bands gleichzeitig?
1: Ja.
0: Ah, ja.
1: Ja. Im Anfang, ich habe nur gesungen mit Naked Fish und dann, ich glaube, ich hatte Bass gespielt vor einer bisschen Zeit und dann ich spiele nur Rhythm Guitar, weil meine Hände sind nicht komplett geheilt. Und so, ja, wir haben 5 Teil.
0: Ja, dann lass uns doch einfach mal das zweite Stück hören. Das ist ein Coversong,
2: ein Coversong,
0: von Katja und Dion.

0: Ja, super. Wir haben ja noch die Gelegenheit, noch ein Stück zu hören, aber vorher wollte ich ja noch einmal auf deine, auf die Politik kommen. Du bist ja Kanadierin. Genau. Würdest du gerne in einem 51. Bundesstaat der USA leben?
1: Das ist nicht eine lustige Witz.
0: Nee, ich kann nicht immer lustig sein.
1: Nein, wir würden immer Kanada bleiben.
0: Das ist gut. Du hattest auch erzählt, dass Bryan Adams ein Stück dazu geschrieben hat.
1: Ne? Genau, das, never nicht the 51st state.
0: Nicht der 51. Bundesstaat. In deiner Homepage steht noch etwas von Colonial Bookkeeping. Was ist das?
1: Buchhalter. Genau.
0: Aber ja. Kolonial.
1: Kolonial ist der Ortteil, dass ich wohne in Kanada.
0: Ach so, ich dachte, das wäre, sag mal, Heritage, also das Erbe, genau. Koloniale Erbe von Kanada.
1: Richtig.
0: Oder sowas.
1: Ja.
0: Okay, also erstmal ganz herzlichen Dank. Von wem war eigentlich das letzte Stück, was wir gerade gehört haben?
1: Ah, die letzte Stück ist ein bisschen Political
0: Bravo,
1: Lieder. Ja. Das heißt Alberta Strong. Das ist Alberta, wo ich wohne in Kanada.
0: Ja.
1: Es ist meines Lieblingslieder von mir.
0: Aha. Gut, dann hören wir das noch. Dankeschön.
1: Okay.

0: Vielen Dank, ganz super. Ja, ich wünsche euch viel Erfolg. Wo ist der nächste Auftritt von euch?
1: Pink Pony spielt in der Bad Schwartau Familienfest August. September 8. Ich glaube. Aha. Ich bin nicht sicher.
0: Okay. Aber das wird ja in den Zeitungen veröffentlicht werden. Ja. Ne? Und spielst du dann ja nicht mit, ne? Bei Pink Pony.
2: Ich bin ja bei Naked Fish.
0: Genau. Ach so.
2: Wir planen.
1: Und wir spielen in Finnegan's, ja. 27. Januar.
0: Ja. Wo tritt Naked Fish auf das nächste Mal?
2: Im
1: Finnegan's Pub in Lübeck.
0: Ah ja.
1: Im Januar 27.
0: Okay, alles klar.
1: Danke.
0: Ganz herzlichen Dank, das war super.

0: Ja, und schon machen wir weiter mit unserem Programm. Wir haben den Haikutter Hansine besucht und Karin Marx ist mitgefahren.
1: Ich befinde mich gerade, liebe Zuhörer und Zuhörerinnen, auf der Hansine und wir sind die Lübecker Bucht rausgefahren und Detlef, unser Skipper, wird uns jetzt was erzählen über dieses Schiff und wie er überhaupt hier nach Lübeck gekommen ist. Ja, Detlef.
2: Erstmal ganz kurz, wie ich zu dieser Szene überhaupt gekommen bin. Ich bin 98 einmal auf einem anderen Haikutter mitgefahren und da hat man irgendwo Blut geleckt. Entweder man mag die Szene oder man mag sie nicht.
1: Haikutter hört sich ja auch gut an.
2: Das ist eine besondere Bauform. Das waren die ersten Schiffe, die einen Motor hatten. Und die waren im Prinzip der Beginn der modernen Fischfangflotte, weil die Haikutter nämlich als erstes einen Motor hatten und den normalen Fischern weit überlegen waren, die noch mit Ruderbooten ihre Netze ausgelegt haben. Und wir konnten, nicht wir, aber unsere Vorgänger, die Fischer, die konnten mit dem Haikutter ihre großen Ringnetze auslegen und konnten somit viel schneller die Fischfanggründe einkreisen, den Fisch rausholen und dann zum nächsten Fischfanggrund fahren. Und deshalb Haikutter, eigentlich ein Schimpfwort. Die haben nie Haie gefangen damit. Ja, warum liebe ich dieses Schiff? Ich war seit 98 auf verschiedensten Schiffen und irgendwann habe ich mal von einer Freundin die Einladung gekriegt, ich möchte doch mal die Hansine besuchen. Und wer das Schiff die letzten 20 Jahre kennt, der weiß, dass sich das Schiff sehr, sehr viel verändert hat. Und ich habe in dem Schiff viel Arbeit gesehen, wo ich gedacht habe, hier kann ich viel Herzblut reinstecken und habe bei meiner ersten Tour auch ganz, ganz viele nette, liebe Leute kennengelernt, die genauso verrückt sind und genauso ein verrücktes Denken haben wie ich und habe gedacht, hier muss ich öfter herkommen und ich war einmal mitgesegelt und seitdem habe ich dieses Schiff nie wieder verlassen. Das war jetzt vor 8 Jahren und ich freue mich wirklich jeden Tag, den ich auf diesem Schiff segeln kann, weil ja, hier steckt so viel Herzblut drin, hier steckt so viel Arbeit drin. Es gibt keinen Meter auf dem Schiff, wo nicht Arbeit von einem selber zu erkennen ist. Und wenn man es schafft, andere Leute glücklich zu machen mit dem Anblick dieses Schiffes, dann erfreut es auch unsere Herzen. Und ja, es ist eine verrückte Szene, aber man muss ein bisschen verrückt sein, um genau solche Schiffe zu lieben. Und die Stadt Lübeck, besonders mit der Hansine, hat mir die Möglichkeit gegeben, dass ich auch aus Mecklenburg gerne fast jedes Wochenende herkomme und an Hansine arbeite oder auch die Hansine Skipper.
1: Da, ihr macht das alles ehrenamtlich, ist das richtig?
2: Ja, wir machen das alles ehrenamtlich. Dieses Schiff finanziert sich nur durch Spenden, durch Fahrten, wie jetzt hier. Ja, und dass wir viel, viel Manpower haben, viele Vereinsmitglieder, die sehr viele tolle Sachen auch können, die viel zu Hause vorbereiten, Sachen dann hier am Schiff anbringen oder auch sehr erwähnenswert unsere Rentnergänge, ohne die wir das gar nicht machen könnten, die dann in der Woche auch schon sehr viel vorbereiten, sehr viel arbeiten am Schiff. Und das ist alles ein tolles Team, was sich hier oben gebildet hat.
1: Wir hatten das gerade ja gehört, 128 Jahre ist die Hansine alt und ich hörte, die lag ja in Lübeck und sollte an eine Familie oder war schon an eine Familie verkauft.
2: Die Hansine ist gebaut worden als Fischereiboot, hat dann auch vor Grönland gefischt alles, ist auch durch den Ersten Weltkrieg als Fischereiboot gegangen, im Zweiten Weltkrieg wurde es als Minensuchboot genommen. Und ist nach dem Zweiten Weltkrieg weiterhin als Fischereiboot gefahren. Irgendwann um 1970 rum ging die große Abwrackung der kleinen Fischerboote dann oder wurde dann vollzogen. Und dann ist dieses Boot auch in private Hand gegangen und sollte zum Verchartern fertig gemacht werden, in die Karibik gebracht werden. Und da ist aber leider der Mann von dieser Familie gestorben, sodass die Frau mit 6 Kindern alleine auf diesem Schiff einige Jahre lebte. Und wenn keine Gelder reinkommen, dann ist so ein Schiff einfach nicht haltbar. Und die dänische Kommune, wo das lag, hatte dann gesagt, das Schiff muss aus dem Wasser raus, denn wenn das untergeht, haben wir hier ein Wrack liegen. Seht zu, dass ihr das verkauft oder holt es aus dem Wasser. Und dann ist das in andere private Hand gegangen, wo auch da leider irgendwann der Besitzer gestorben ist. Und wir haben dann als Verein dieses Schiff weiter betrieben und haben gesagt, okay, jetzt kümmern wir uns darum. Und seitdem sind die Freunde der Hansine praktisch diejenigen, die sich um den Erhalt dieses Schiffes kümmern. Und mit jedem Jahr versuchen wir, das Schiff schöner zu machen. Was ganz bemerkenswert ist an diesem Schiff, wir haben tatsächlich noch Teile, die 128 Jahre alt sind. Das ist unser Kiel, das sind Spanten, die wir noch haben, und wir haben auch noch 3 Originalplanken unten drin. Die werden natürlich auch nach und nach ausgetauscht, aber solange sie gut sind, bleiben noch drin.
1: Also es ist total interessant, auch mitzufahren. Was wir uns ja jetzt natürlich ganz doll wünschen, wäre ein bisschen Wind. Denn heute Nachmittag scheint der Wind uns ein bisschen hier verlassen zu haben.
2: Naja, nicht ganz. Wir haben ein kleines Windloch.
1: Ja.
2: Das hält ungefähr eine halbe, dreiviertel Stunde an. Und wenn wir Glück haben, werden wir gleich noch ein bisschen Wind kriegen und wenigstens noch ein bisschen segeln.
1: Sehr schön. Ich danke dir, Detlef, für das Interview.

0: Sie hören immer noch das 486. Travemünder Journal auf Lübeck FM. Und wir machen jetzt weiter mit einem Beitrag. Da geht es um Kunst for Kids, also Kunst für Kinder. Wir kennen ja alle die Windart in Travemünde. Das ist die Skulpturenausstellung, die der Verein für Kunst und Kultur zu Travemünde organisiert. Und er macht auch diese Kinderkunstveranstaltung. Angelika Hartfelder hat Marion Lemke stark befragt.
1: Du nimmst heute am Kindertag teil.
2: Ja, mit vollem Herz und Begeisterung. Toll, dass es diesen Tag gibt, dass es so eingerichtet worden ist.
1: Ist ja nicht nur was für Kinder, ne?
2: Nein, ich bin meiner Tochter gefolgt, die hier eine Stunde verschwunden ist und alles Mögliche gebastelt hat. Und ich dachte, ich hole sie jetzt mal ab und bin dann hier auch gleich eingeladen worden, was zu machen, was natürlich toll ist. Steine, Seesterne, Bilder, Gemälde. Jetzt gibt es eine Schatztruhe, die da hinten gemalt wird. Also wir nehmen alles mit.
1: Ja. Perfekt. Und du leitest hier so ein bisschen an.
3: Ja, Tina und ich. Wir kommen aus Pötenitz und sind hier Verein für Kunst und Kultur Mitglied und haben gedacht, wir machen mal ein bisschen Steine bemalen, Leinwände bemalen. Und Bettina hat getöpferte Sachen von sich mitgebracht, Seesterne, Leuchttürme. Und die Kinder sind mit einer solchen Begeisterung dabei. Ich glaube, die Kleine hier, die hat bestimmt 10 Objekte bemalt. Mit einer Inbrunst immer noch mal. Also ganz toll.
1: Und Bettina, von dir habe ich gehört, du legst auch Steine aus.
4: Aber natürlich. Das fing ja an mit Delle hier damals und bemal die Steine, aber leg sie dann auch irgendwo hin und die sind eigentlich immer weg.
1: Und hoffst du, dass da ein neuer Stein, dass man sozusagen im Austausch ist der Steine? Man nimmt einen nach Hause und legt wieder einen anderen Stein hin, einen bemalt?
4: Ich lege sie hin und die werden dann mitgenommen. Also da ist nichts mit Austausch, die Leute können die mitnehmen.
5: Also bemalte Steine?
4: Bemalte Steine, natürlich. Ne? Und meistens natürlich Maritim.
1: Es freut sich jemand, wenn er einen hübsch bemalten Stein von dir entdeckt?
4: Genau, habe ich selber auch schon gesehen, weil ich aufgepasst habe, weil hinter mir gleich einer wegware.
1: Dann gehen wir doch mal weiter zu den anderen Stationen. Was machst du hier gerade?
6: Ich sitze hier und male einen Schmetterling an. Und es macht auf jeden Fall sehr viel Spaß.
1: Was machst du hinterher mit dem Schmetterling?
6: Den werde ich hier aufhängen und für die nächsten Male, die nächsten Jahre, den hier auslegen, damit man ein Beispiel hat, was man bemalen kann und wie man den bemalen kann.
1: Christiane, gibt ordentlich was zu tun?
7: Hier gibt es viel zu tun. Vor allen Dingen auch die Kinder anzusprechen. Viele Eltern merken es gar nicht, dass ein Kinderfest hier stattfindet. Die Kinder verpassen was. Und ich habe die Kinder angesprochen und es hat zu viel Freude geführt.
1: Hallo Marion, du bist die Veranstalterin dieses Tages.
8: Ja, wir haben unser Kinderfest 2026 am Strand bei Frau Seipel. Und ich muss sagen, es ist super. Es sind super Verhältnisse, das Wetter ist optimal, besser kann es gar nicht sein, nicht zu heiß, nicht zu warm. Es sind viele nette Leute da und sehr viele sehr produktive Kinder, die auch Ideen haben und schöne Sachen machen. Können sie auch alles mit nach Hause nehmen. Und neben mir sitzt gerade ein kleines Mädchen, das ist bemalt worden von Mellies Kinderland. Die sieht aus wie ein Hase, aber ein ganz witziger Hase. Und zwar auf dem Finger hat sie noch eine Möhre, sodass der Hase gleich was zu essen hat. Ganz witzig.

0: Auf Deutschlands Flüssen, Seen und Küsten sorgen Sie für Sicherheit, die Beamtinnen und Beamten der Wasserschutzpolizei. Was macht die Arbeit auf dem Boot so anders als im Streifenwagen an Land? Hören Sie jetzt ein Interview mit Daniel Schör von der Wasserschutzpolizei Travemünde. Ich bin jetzt heute hier bei der Wasserschutzpolizei Travemünde und freue mich, dass ich ein Interview führen darf mit Herrn Daniel Schör von der Wasserschutzpolizei. Wie kommt man zur Wasserschutzpolizei?
1: Ja, Frau Lange, erstmal von meiner Seite aus herzlich willkommen hier auf unserer Dienststelle in Travemünde. Zur Wasserschutzpolizei kommt man mittlerweile auf verschiedenen Wegen. Früher war es erforderlich, dafür ein nautisches Patent mitzubringen. Das ist jetzt nicht mehr der Fall. Das heißt, man kann im Prinzip direkt von der Schule aus zum Beispiel oder auch wenn man schon einen anderen Beruf gelernt hat, ganz regulär sich bei der Polizei bewerben und sich dann zwischen der Kriminalpolizei, der Schutzpolizei und der Wasserschutzpolizei entscheiden und dann entsprechend in dem gewünschten Bereich dann auch starten.
0: Wie sind Sie persönlich zur Wasserschutzpolizei gekommen?
1: Bei mir persönlich war es so, dass ich zunächst bei der Schutzpolizei angefangen habe. Das war dann auf dem 4. Polizeirevier in Kiel, Garden. Und habe dann durch ein dreiwöchiges Praktikum sozusagen auf dieser Dienststelle einmal reingeschnuppert in die Welt der Wasserschutzpolizei. Und das hat mir so gut gefallen, dass ich einen Antrag gestellt habe auf Wechsel von der Schutzpolizei zur Wasserschutzpolizei. Also ich habe keinen nautischen Hintergrund zu dem Zeitpunkt gehabt und konnte dann direkt auch hier in Lübeck anfangen. Und die nautischen Qualifikationen, die erforderlich sind für die wasserschutzpolizeiliche Tätigkeit, hat man dann in weiteren Lehrgängen abbilden können. Also dann hat man mehrere Aufenthalte in Hamburg, da ist die Wasserschutzpolizeischule in Hamburg-Veddel, wo alle Wasserschützer aus dem ganzen Bundesbereich hinkommen zur Ausbildung. Und da ist man dann mehrere Monate insgesamt auf verschiedensten Lehrgängen, sei es Radar, Funk, Seemannschaft, also praktisch das handwerkliche, seemännische lernt man da, aber natürlich auch ganz, ganz viel, was internationales Seerecht anbelangt.
0: Was gehört zu Ihren täglichen Aufgaben? Welcher Bereich nimmt den größten Rahmen ein?
1: Bei uns ist es erstmal sehr, sehr abhängig davon, wo man eingesetzt ist. Ich persönlich kann ja nur für meinen Standort hier in Travemünde sprechen. Und es hängt davon ab, welche Jahreszeit wir gerade haben. Das bedeutet, im Winter beispielsweise haben wir natürlich wenige bis gar keine Sportboote draußen bei uns in der Lübecker Bucht. Das heißt, die können wir dann auch nicht kontrollieren. Daher werden wir im Winter oder in den Monaten, wo praktisch weniger Sportbootverkehr unterwegs ist, uns auf die berufliche Schifffahrt konzentrieren. Das bedeutet, wir gehen an Bord der großen Schiffe, die hier in den Häfen liegen, kontrollieren die Zeugnisse und letztlich war auch, ob das, was auf den Zeugnissen in schriftlicher Form abgebildet ist, auch der Realität entspricht. Sprich, wir gehen in den Maschinenraum rein, kontrollieren, ob da alles eine Richtigkeit hat, ob da nicht irgendwelche kleinen Tricks angewandt werden, die vielleicht das Leben vereinfachen, aber schlecht für die Umwelt sein könnten. Und im Sommer, das ist ja sozusagen dann unsere Hauptsaison, da sind wir natürlich sehr stark auf die Sportboote fokussiert. Das bedeutet, letztlich, man kann sich vorstellen, alles, was man auf dem Land falsch machen kann, mit dem PKW, geht auf dem Wasser halt auch. Bedeutet unter Drogen, Alkohol, Medikamenten fahren, ohne die erforderlichen Qualifikationen, Boot führen, einen Unfall produzieren. Dann müssen wir natürlich eine Seeunfallermittlung durchführen. Verschiedenste Dinge, Geschwindigkeitsverstöße beispielsweise oder Ankerverstöße. Ist jetzt ja momentan auch ein brisantes Thema zum Thema Kritis, also kritische Infrastruktur, sprich Unterseekabel. Wenn ich da jetzt ankere, kann es ja durchaus passieren, dass ich dadurch das Kabel beschädige. Also es ist sehr, sehr weit gefächert. Wir sind auch im Bereich Bootskriminalität unterwegs. Das heißt, sollte in unserem Zuständigkeitsbereich mal ein Boot entwendet werden oder Zubehör des Bootes, wie zum Beispiel ein Außenborder, dann sind wir für die abschließende Ermittlung hier zuständig. Das heißt, im besten Falle fahren wir hin, nehmen die Anzeige auf, aber ermitteln dann bis zum Ende der Ermittlung, bis das Ganze an die Staatsanwaltschaft geht, alles durch. Also Zeugen, Beweise sichern, alles, was man sich vorstellen kann.
0: Was macht Ihren Beruf besonders?
1: Zum einen natürlich die angesprochene Vielfältigkeit, die wir eben schon ein bisschen angekratzt haben. Aber da spreche ich aber eigentlich für die gesamte polizeiliche Tätigkeit, dass man wirklich morgens, wenn man zum Dienst startet, nicht weiß, was hat der Tag für uns hier bereitgehalten. Ist das ein ruhiger Tag? Ist das ein Tag, wo wir vielleicht herausfordernde Einsätze haben? Man weiß einfach nicht, was kommt. Genauso, wenn wir beide jetzt hier sprechen, kann es sein, dass ein schlimmes Unglück auf See passiert und wir müssen uns dann beeilen aufs Boot und rausfahren. Mhm. Man weiß es halt im Vorwege nie, was der Tag mit sich bringt.

0: Schnallt euch an oder besser gesagt, Rettungswesten anlegen. Volle Fahrt voraus. Viel Spaß bei der Fortsetzung dieses Interviews, geführt von Jutta Lange mit Daniel Schör von der Wasserschutzpolizei Travemünde. Wie sieht ein typischer Arbeitstag bei der WAPO aus?
1: Wir sagen bei uns intern eigentlich eher WSP dazu, nicht WAPO. Aber WAPO ist natürlich auch ein Begriff, der viel genutzt wird.
0: Was bedeutet WSP?
1: Wasserschutzpolizei. Der typische Tag hängt, wie ich vorhin ja auch schon geschildert habe, ein bisschen davon ab, welche Saison wir gerade haben. Aber ganz klassisch startet es, wir befinden jetzt zum Beispiel heute im Spätdienst. Heißt, wir haben eine Übergabe vom Frühdienst auf den Spätdienst, machen dann ein Briefing, also was war beispielsweise im Frühdienst so los, was möchten wir heute ganz gerne machen. Hängt natürlich immer davon ab, ob ein Einsatz unsere Pläne zerschlägt, weil Einsatz hat natürlich immer Vorrang. Aber wir können uns dann Gedanken machen, zum Beispiel irgendwie ein spezielles Schiff, was jetzt hier in Lübeck in einem der Häfen von uns liegt, wurde schon lange nicht mehr kontrolliert oder hatte bei der letzten Kontrolle bestimmte Mängel. Mhm. Wir sind da hauptsächlich im Bereich Umweltschutz sehr stark unterwegs. Nennt sich Maritime Pollution, also sprich Meeresumweltschutz ist hier unser Hauptthema. Und wenn wir feststellen, dass so ein Schiff hier gerade vor Ort ist, dann können wir uns da zu einer Kontrolle entschließen. Oder wir sagen, wir fahren mal mit dem Schlauchboot Richtung Lübeck runter und einmal die Lübecker Gewässer entlang. Oder wir fahren Richtung Grömitz und die dortigen Sportboothäfen ab. Da sind wir sehr, sehr frei, flexibel in unserer Ausgestaltung, wie wir den Tag so gestalten.
0: Ist auch Frauen bei der Wasserschutzpolizei?
1: Ja, Frauen haben wir auch und das werden erfreulicherweise auch immer mehr. Das hängt auch damit zusammen, hatte ich eingangs schon erwähnt. Früher war es ja erforderlich, dass man nautisches Patent mitbringen muss, um bei der WSP starten zu können. Auch die Nautik war eher ein männergeprägter beruflicher Bereich. Das heißt, man hatte wenig Frauen, die ein Patent mit hatten. Das hat sich jetzt natürlich auch etwas aufgeweicht und das ist einer der Gründe wahrscheinlich, warum wir immer mehr Frauen haben.
0: Haben Sie einen Lieblingsmoment am Tag?
1: Ja, zum einen natürlich immer das Briefing, wo wir uns alle mal zusammensetzen und uns austauschen können. Aber noch lieber habe ich den Moment, insbesondere im Frühdienst, wenn man runter zu den Booten geht und die See klar macht, sprich für den Tag vorbereitet, Ölstände prüft, die ganze Technik prüft. Und dann haben wir meistens das Glück, dass wir hier die aufgehende Sonne direkt über der See haben. Und das ist natürlich schon ein schöner Moment, wenn es morgens, vielleicht auch noch im Winter, die Sonne geht gerade auf und man ist auf diesem Boot für sich alleine nur mit der Technik da beschäftigt. Und das mit diesem Ausblick, da denke ich mir jedes Mal, ja, alles richtig gemacht, hierhin zu gehen.
0: Was würden Sie jungen Menschen sagen, die sich für diesen Beruf interessieren?
1: Natürlich würde ich erstmal solche Momente auch hervorheben, weil die aus meiner Sicht nicht typisch für jeden anderen Beruf sind. Also ich meine, es gibt so viele Berufe, wo man morgens bis abends nur im Büro sitzt. Und hier hat man halt einen wunderbaren Arbeitsplatz, tolle Kollegen, super abwechslungsreiches Tätigkeitsfeld. Und nicht zuletzt natürlich auch alle Vorteile des Berufsbeamtentums auch noch dabei, sprich Pension und so weiter, sollten bekannt sein. Es sind wirklich sehr, sehr viele gute Gründe, sich hier bei der Wasserschutzpolizei zu bewerben.
0: Wie ist Ihre technische Ausstattung?
1: Auf jeden Fall zeitgemäß. Da hat die Polizei wirklich sehr, sehr viel dazugelernt in den letzten Jahren. Also wir haben mittlerweile auch persönlich zugeteilte Smartphones, die auch immer bessere Apps haben, die wir tagtäglich einsetzen können, die auch gut funktionieren mittlerweile. Unsere Boote sind auch auf dem neuesten Stand der Technik mit Wärmebildkamera und guten Maschinen und allem, was man sich eigentlich wünschen kann. Was die PKWs angeht, sind wir genauso ausgestattet, praktisch wie die Kollegen der Schutzpolizei. Da fehlt es uns auch an nichts.
0: Inwieweit spielt künstliche Intelligenz bei der Wasserschutzpolizei schon eine Rolle?
1: Ich persönlich hatte noch keine Berührungspunkte mit der KI. Ich weiß, dass jüngere Kollegen schon anfangen, bestimmte Texte mithilfe von KI zu formulieren. Beispielsweise, wenn sie hier im Rahmen ihrer Ausbildung Station machen, für sich selber einfach Notizen machen wollen, dann sprechen sie das in die KI rein und haben danach einen wunderbaren Text und nicht so, wie ich früher das noch mit einem Kugelschreiber auf einem Blatt geschrieben habe. Ich denke, da wird sich noch viel tun und die jüngeren Leute, die nutzen das schon immer mehr, ja. Mhm. Aber rein dienstlich haben wir noch keine Verwendung dafür offiziell.
0: Also ich persönlich habe ein Faible für Herren in Uniform. Und deswegen meine Frage, haben Sie eine spezielle Uniform bei der Wasserschutzpolizei?
1: Genau, wir haben spezielle Uniform, das heißt meistens ein weißes Hemd. Wir haben unterschiedliche Abzeichen, die sind halt hier im maritimen Gold gehalten. Und unsere Schulterstücke, die unseren Dienstgrad anzeigen, sind nicht wie bei der Schutzpolizei üblich Sterne in verschiedenen Farben, sondern mit diesen typischen maritimen goldenen Balken. Einfach, um sich der maritimen Welt hier noch ein bisschen weiter anzunähern. Außerdem haben wir natürlich, wenn wir unseren sogenannten Ausgehanzug haben, erste Geige, die sieht auch sehr marinelastig aus, Doppelreiher. Aber wir haben auch für bestimmte Aufgaben, wie beispielsweise, wenn wir längere Einsätze auf Schlauchbooten haben, Schlauchbootanzüge, die speziell halt dafür sind, ganz, ganz wasserresistent zu sein und natürlich auch die Schutz vor Kälte bieten können. Also ja, wir haben sehr spezielle Uniformen.
0: Also wenn ich jünger wäre, würde ich mich jetzt bei Ihnen bewerben. Das war ein sehr, sehr interessantes Interview.
1: Das freut mich.
0: Und ich möchte mich an dieser Stelle recht herzlich bedanken.
1: Ich habe zu danken.

0: Und wir bleiben noch ein bisschen auf dem Wasser. Travemünde ohne Wasser geht ja nun gar nicht. Am 26. Juli fand im Bereich der Lübecker Bucht in Grömitz der Tag der Seenotretter statt. Dabei gewährte die Deutsche Gesellschaft zur Rettung Schiffbrüchiger Einblicke in die Arbeit der Rettungseinheiten. Klaus Splitt sprach mit dem Pressesprecher Christian Stipeldey.
1: Um was für eine Organisation handelt es sich bei der Deutschen Gesellschaft zur Rettung Schiffbrüchiger?
2: Die Deutsche Gesellschaft zur Rettung Schiffbrüchiger gibt es seit mehr als 160 Jahren. Wir sind zuständig für Suche und Rettung auf Nord- und Ostsee. Wir sind die Seenotretter, freiwillig, unabhängig und rein spendenfinanziert im Einsatz. Über 1000 Seenotretter gibt es in Deutschland auf Nord- und Ostsee. Nur 180 sind fest angestellt. Das heißt, die meisten sind Freiwillige. Freiwillige Seenotretter bedeutet, dass sie alle einen ganz normalen Beruf haben und wie freiwillige Feuerwehrleute alarmiert werden, also zur Rettungsstation gerufen werden und innerhalb weniger Minuten das Seenotrettungsboot besetzen, den Überlebensanzug und die Rettungsweste anlegen und dann auslaufen.
1: Welchem Zweck dient die alljährlich stattfindende Veranstaltung Tag der Seenotretter?
2: Unser Tag der Seenotretter ist der zentrale Aktionstag der Deutschen Gesellschaft zur Rettung Schiffbrüchiger auf nahezu allen Stationen zeitgleich am letzten Sonntag im Juli seit mehr als 25 Jahren. Er dient dazu, möglichst vielen Menschen, die in den Sommerferien ja sich dann auch an der Küste vermehrt aufhalten, die Arbeit der Seenotretter vor Augen zu führen, die Leistungsfähigkeit unserer Technik zu demonstrieren, die Einsatzbereitschaft unserer Freiwilligen unter Beweis zu stellen und Menschen eben zu zeigen, was man sonst nicht sehen kann. Denn der Einsatz der Seenotretter findet ja weit entfernt von der Küste, also ohne dass die Augen der Öffentlichkeit da so einfach bei zuschauen könnten, statt.
1: Die Station Travemünde hat am Tag der Seenotretter bei der Station Grömitz teilgenommen. Was stand dort auf dem Programm und was wurde den Besuchern dort gezeigt?
2: In der Lübecker Bucht haben wir mehrere Stationen, Neustadt, Grömitz, Travemünde. Das heißt, die Stationsdichte ist hoch und oft kommt es zur Zusammenarbeit verschiedener DGZRS-Stationen in der Lübecker Bucht und weit darüber hinaus. Und so ist es auch am Tag der Seenotretter gewesen. Man hat gemeinsam dort etwas demonstriert und vorgeführt. Die Nachbarstationen haben sich in Grömitz gemeinsam daran beteiligt, auch mit anderen Organisationen etwas gezeigt, zum Beispiel, wie uns der Rettungsdienst an Land die Feuerwehr Verletzte von Bord abnimmt, wenn wir sie an Land geben. Oder auch, wie Menschen unmittelbar aus dem Wasser gerettet werden. Wie ist das, wenn ein Schiffbrüchiger da treibt? Das haben wir im Hafen ganz unmittelbar vorgeführt. Das kann man natürlich dann nicht auf See zeigen, weil die Menschen ja am Strand oder am Hafen eben stehen müssen. Aber man kann versuchen, auf kleine Art einen Einblick zu geben in diese Arbeit draußen auf See. Die Travemünder Seenotretter waren auch deshalb in Grömitz dabei, weil sie am Tag der Seenotretter Ende Juli den Tag nicht selbst in Travemünde begehen können, denn das ist das letzte Wochenende der Travemünder Woche, also ohnehin schon eine Großveranstaltung. Deswegen wird der Aktionstag in Travemünde immer erst Ende August nachgeholt.
1: Wie war das Besucherinteresse bei der Veranstaltung in Grömitz?
2: Unsere Besatzungen haben etwa 650 Besucher gezählt. Wir sind sehr zufrieden damit. Das Wetter war ja durchwachsen, durchaus regnerisch hier und da. Das ist aber eigentlich ganz gutes Wetter für eine solche Veranstaltung. Kein Strandwetter, was die Menschen an den Badestrand lockt. Und wir haben wirklich auf vielen unserer Stationen Menschen in Regenpellerinen, unter Regenschirmen gesehen, wie sie tapfer zugeschaut haben. Und ich glaube, das hat kaum jemand abgehalten davon, den Tag der Seenotretter zu besuchen.
1: Welche Art von Einsätzen kommen im Bereich der Station Travemünde vor?
2: Es gibt viele Gründe, um nach den Seenotrettern zu rufen. Alles das, was man sich an Land als Notfall vorstellen kann, kann natürlich auch auf See passieren. Und dann kommen noch einige Dinge hinzu, die speziell mit Schiffen zusammenhängen. Das geht von der Kollision über den Blinddarmpatienten auf einem großen Frachtschiff, über den Ruderausfall bei einem Freizeitskipper, den brennenden Fischkutter oder den Wassereinbruch auf einem Schiff. Und das kann schnell Lebensgefahr bedeuten, also auch ein kleines technisches Problem. Das ist eben nicht so, dass man mal eben an den Straßenrand fahren kann auf See, sondern das kann schnell zur großen Gefahr werden. Und Travemünde ist ein Revier, das wirklich die gesamte Schifffahrt hat. Die Großschifffahrt ist dort unterwegs, von und zu den lübeckischen Häfen, ebenso wie die gesamte Bandbreite des Wassersports.
1: Wie viele Einsatzkräfte sind in der Station Travemünde beschäftigt?
2: Auf unserer Station Travemünde engagieren sich rund 30 Freiwillige, Männer wie Frauen, erfahrene Seenotretter wie ganz junge Kolleginnen und Kollegen, Menschen mit unterschiedlichsten Berufen, Menschen, die etwas mit der Seefahrt auch beruflich zu tun haben, aber auch Menschen, die gar nichts mit der Seefahrt beruflich zu tun haben und all ihr Wissen in ihrer Freizeit und am Wochenende in unseren eigenen Trainingseinrichtungen erworben haben. Travemünde ist wirklich eine sehr breit aufgestellte Station der DGZRS.
1: Welche Qualifikation braucht man, um Seenotretter zu werden?
2: Unsere wenigen Festangestellten müssen erfahrene Fahrensleute sein, also Patentinhaber sein und ihre Patente, ihre Führerscheine für Schiffe ausgefahren haben, so nennt man das in der Schifffahrt, also Erfahrung mitbringen. Und wir bilden also keine Seeleute aus, aber wir bilden sie dann zu gestandenen Rettungsspezialisten weiter. Das gilt aber ja nur für 180 festangestellte Seenotretter. Über 800 sind Freiwillige, also rein ehrenamtlich tätig. Und die brauchen im Prinzip keinerlei maritime Vorbildung, sondern erhalten ihre genauso professionelle Ausbildung in unseren eigenen Trainingseinrichtungen. Natürlich kann ein Sportbootführerschein von Vorteil sein, wenn man auch schon weiß, wie man sich sicher auf einem Seeschiff bewegt. Aber alles andere kann man auch bei uns lernen. Und es kommt dann ganz darauf an, welche Qualifikationen man an Bord ausfüllt. Ist man eher der medizinisch interessierte Mensch? Möchte man als Schiffsführer auch im Einsatz sein? Oder ist man eher technisch interessiert und hat eine Maschinistenqualifikation zum Ziel?
1: Welcher Aspekt bezüglich der Seenotretter liegt Ihnen besonders am Herzen?
2: Das Wichtigste für die Seenotretter ist die allseitige Freiwilligkeit.

wenn die Travemünder Woche, dieses große Ereignis, vorbei ist. In diesem Jahr am 22. August von 11 bis 16 Uhr im Fischereihafen. Schon von Weitem wird man viele rot-weiße Schiffe sehen. Auch unsere Nachbarstationen und unsere Trainingsflotte aus Neustadt ist wieder dabei. Es wird viele Vorführungen geben. Die Rettung aus dem Wasser wird gezeigt werden. Wenn die Einsatzlage es zulässt, vielleicht sogar die Zusammenarbeit mit einem Hubschrauber.

Leider ganz aktuell. Am letzten Sonntagnachmittag wurden vor dem Kurstrand mit einem Großaufgebot an Rettungskräften an Land, auf See und in der Luft in zwei Einsätzen vermisste Personen gesucht. Hier ein kurzes Statement von Patrick Morgenroth von der DGZRS Travemünde. Die Seenotretter aus Travemünde wurden von der Rettungsleitstelle See in Bremen in den Einsatz aufgenommen und mit der Führung der seeseitigen Kräfte betraut. Das heißt, es wurde vom Seenotrettungsboot Erich Koschbus der Einsatz auf See geführt und die Kommunikation zwischen den Einsatzleitungen der Berufsfeuerwehr Lübeck an Land sichergestellt. Das Seenotrettungsboot Hans Ingwersen hat aktiv den Suchverband als verbandführendes Fahrzeug geleitet. Glücklicherweise wurden alle vermissten Personen unverletzt an Land angetroffen. Die Zusammenarbeit zwischen den Seenotrettern, der DLRG und der Feuerwehr rief reibungslos und professionell ab.

Ja, liebe Hörerinnen und Hörer, das war schon wieder Ihr Travemünder Journal, diesmal die 486. Ausgabe. Für die nächste, die 487., haben wir schon wieder einige Sachen in Vorbereitung. Die Bübswerf gibt die Führung in die Hände der jüngeren Generation. Da wollen wir uns mal schlau machen. Die Travemünder-Runde hat wieder zu vielen Themen eingeladen. Da werden wir hingehen. Ein Chor aus Riga ist zu Gast. Da wollen wir mal wissen, wie dann die Zusammenarbeit ist. Und die Leerstände am Fischereihafen haben endlich ein Ende. Dort gibt es die erste Pop-Up-Galerie, die wir natürlich zur Vernissage besuchen wollen. Ja, das war es erstmal. Herzlichen Dank fürs Einschalten. Wiederholung gibt es immer dienstags um 17 Uhr und donnerstags um 10 Uhr. Und wir freuen uns, wenn Sie beim nächsten Mal wieder einschalten, wenn es heißt Travemünder Journal.

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1: Sendeverantwortliche für die Radioreise ist Ulrike Auffahrt-Krapot. Sie hören die Radioreise mit Alexander Tauscher. Ich grüße Sie. Diesmal heißt es Berlin-Hof, eine Ätherreise. 4 magische Buchstaben bestimmen den Kurs unserer Tour. Es wird nämlich eine Radiogeschichte und zugleich auch deutsch-deutsche Geschichte. Wir treffen 2 Moderatoren einer längst legendären Station und zugleich auch Hörer, deren Lebensgeschichte damit geprägt wurde. Berlin und Hof sind die geografischen Eckpunkte und in Plauen spielt ein wesentlicher Teil dieser Radioreise, bei der ich mich auf diese Gäste freue.
2: Ich heiße Horst Wendt und wohne in Berlin im ehemaligen amerikanischen Sektor.
3: Hallo, hier ist Gerd Kuti vom RIAS Treffpunkt. Lang, lang ist her. Heute bin ich gerne zu Gast bei der Radioreise.
4: Ich bin der Carsten Rippert aus Plauen.
5: Mein Name ist Wolfgang Sirsche, bin hier in der Osterstadt Plauen geboren. Wir werden auch hier in der Osterstadt Plauen sterben wahrscheinlich und habe hier schon viele Jahrzehnte vereinstechnisch und gearbeitet.
6: Hier ist Jürgen Stade aus Hof.

0: Das ist die Radioreise, die neue Horizonte öffnet und damit Reiselust wecken soll. Im Studio Alexander Tauscher. Herzlich willkommen hier bei uns in dieser Show. 4 Buchstaben, davon 2 Konsonanten und 2 Vokale, die mich im Berufsleben mehr als geprägt haben, sind heute die Wegweiser. Vom Mund zum Ohr auf einer Reise zwischen Berlin und Hof geht es um deutsche Geschichte, vor allem um Radiogeschichte. Der RIAS, der einstige Rundfunk im amerikanischen Sektor Berlins, er strahlte ja aus dem einstigen West-Berlin in weite Teile der DDR und das auch aus Oberfranken heraus, daher die Tour eben von Berlin bis nach Hof. Da in Hof standen nämlich die Sendeanlagen und wir als Radioreise, wir rollen diese Geschichte heute ein wenig auf. Ich habe einstige Radiomacher und Radiohörer getroffen, Macher aus West-Berlin und Hörer aus dem sächsischen Plauen in der ehemaligen DDR. Unsere ersten Etappen, die spielen gedanklich im Funkhaus in Berlin-Schöneberg, Ecke Wilmersdorf an der Kufsteiner Straße. Dort saß Horst Wendt jahrzehntelang vor dem RIAS-Mikrofon. Nach dem Mauerfall hatte ich als einstiger DDR-Bürger ihn da einmal im Studio besucht und nun viele Jahrzehnte später in seiner Wohnung in Altmariendorf im Süden Berlins. Wir drehen also die Uhr am Radio um ein paar Jahrzehnte zurück.
1: Radiomarkt.
2: Hallo, guten Tag, meine Damen und Herren, liebe RIAS-Freunde. Wir melden uns heute hier live, original und in Farbe von der Internationalen Grünen Woche 1991 aus der Halle 7.
3: Wo ich erlebe das immer wieder, wenn man unterwegs ist, dass ältere Menschen dann sagen, ach, Sie sind ja der Mann vom RIAS, Horst Wendt. Ich habe Sie immer gehört, als ich jung war und so, das höre ich immer wieder noch. Der RIAS war einfach eine wunderbare Marke. Er war Berlin, wenn Udo Lindenberg gesungen hat, Honny sitzt auf dem Klo und hört Westradio, dann war damit natürlich der RIAS gemeint.
4: Du ziehst dir doch heimlich auch gerne mal die Lederjacke an und schließt dich ein auf dem Klo und hörst Westradio.
3: Der hatte eine politische Bedeutung, die auch in der DDR großen Einfluss gehabt hat. Ich habe heute noch viele, viele Briefe von Hörern in der DDR. Die beginnen meistens mit Wertes Sendekollektiv. Lieber Herr Wendt, Wertes Sendekollektiv.
0: Das war ja ein Kollektiv damals. Wir waren ja alles Kollegen, Kollektiv
3: ja, so ist das.
0: Oder Brigade.
3: Das haben wir alles erlebt. Das war sehr schön. Ich würde das gern nochmal machen. Ich wäre gern nochmal 30. Es hat mir sehr viel Spaß gemacht. Ich hatte sehr viel Glück. Ich war unkündbar angestellt beim RIAS, konnte aber alles Mögliche machen, als freier Mitarbeiter noch für andere Sender. Aber viele öffentliche Sachen in Berlin gemacht, mit den Philharmonikern in der Waldbühne, 22.000 Leute moderiert, alles Mögliche gemacht in der Stadt. Das war sehr schön. Und wenn man ans Mikrofon ging, hatte man immer das Gefühl, hallo Freunde, hier ist der RIAS, hier spricht Berlin.
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3: Als dann die Einheit glücklicherweise zustande kam, hatte der Sender keine Berechtigung mehr. Er war der Rundfunk im amerikanischen Sektor. Dem amerikanischen Sektor gibt es nicht mehr, wie auch die anderen Sektoren nicht mehr. Wir sind wieder ein Berlin, Gott sei Dank, deutsche Hauptstadt. Und die Zeit ist halt vorbei. So, jede Zeit hat ihre Zeit. Und diese Zeit war eine große Zeit. Ich bin darin aufgewachsen. Nach dem Studium hatte ich immer den Wunsch, du musst mal zum Radio. Ich bin mit Radio aufgewachsen. Das war toll. Fernsehen gab es noch nicht. Und es ist mir geglückt und ich konnte mich da entwickeln, wie ich wollte. War Redakteur, Redaktionsleiter, Moderator, Reporter. Ich hatte nie das Gefühl oder sehr selten, dass ich arbeite. Ich hatte fast immer das Gefühl, ich reite einen Hengst und der Hengst läuft mit mir mit. Das war immer schön. Alle fragen immer, ob der Beruf Spaß machen soll. In keinem Arbeitsvertrag steht, nehmen Sie bitte zur Kenntnis, Ihr Job bei uns soll Ihnen Spaß machen. Aber man wird ständig gefragt, ob es Spaß macht. Und beim RIAS hat es Spaß gemacht. Das war so.
0: Ich bin ja zum Radio gekommen aus Leidenschaft. Ich habe als Kind immer imitiert. Ich habe euch nachgemacht, habe Peter Meyerhoff imitiert, andere. Hast du auch schon als Kind jemanden imitiert oder hast du auch schon als Kind versucht, selber zu moderieren im Schlafzimmer?
3: Nein, das gar nicht. Ich war ein leidenschaftlicher Hörer. Ich bin im Harz aufgewachsen vom Nordwestdeutschen Rundfunk. So hieß er noch damals bis 1955. Da gab es einen fantastischen Reporter, das war mein Vorbild, Hermann Rockmann. Den habe ich gehört. Der hatte eine wahnsinns tolle Stimme. In den frühen 50er Jahren in Schlauchbooten mit Studenten rübergefahren. Live reportiert nach Helgoland. Das wurde als Bombenziel benutzt von der Royal Air Force. Und dann ist er mitgefahren und hat mit den Studenten, die dagegen protestiert haben, dass die Engländer die Insel kaputt bomben, wunderbare Live-Reportagen gemacht. Ich habe einige davon heute noch, auch die Zeitungsartikel. Das hat mich so geprägt. Den Mann habe ich verehrt. Ich habe ihn leider nie kennengelernt. Und da dachte ich, so möchtest du auch mal werden, Radioreporter.
0: Hat jemand dir aber schon gesagt, Horst, du hast eine gute Stimme? Oder hast du selber gemerkt, meine Stimme könnte was werden?
3: Ich habe es selber gemerkt. Ich habe mal den Generalintendanten der Westberliner Böden, Boleslav Barlock, privat interviewt. Und als ich reinkam in sein Haus, begrüßte mich, sagte er: Mensch, Wendt, warum sind Sie denn nicht Schauspieler geworden? Sie wären mein Hamlet gewesen. Ihre Stimme, toll. Also muss ich mir bewusst sein, welches flüchtige Medium ich habe. Das muss ich möglichst sauber, korrekt und zielführend benutzen. Nicht rumquatschen, sondern auf den Punkt hinreden. Und wenn ein Punkt ist, dann ist die Sprache unten.
0: Deswegen geht die Stimme jetzt auch mal nach unten für eine kurze Sprecherpause. Das Gespräch mit der einstigen RIAS-Ikone Horst Wendt ist wie ein Zeitspiegel mit lauter Erinnerungen an die Ost-West-Teilung Berlins. Es sind auch, man hört es gleich, einige kuriose Geschichten mit dabei. Und bei aller Unterhaltung, für ihn war und ist immer das wichtig, was auch für unsere Sendung natürlich selbstverständlich ist.
3: Das muss Qualität sein. Und Qualität wird geschätzt. Ein gutes Auto kauft jeder. Das schätzt man. Eine Klapperkiste kauft niemand. Ganz einfach.
1: Und du warst geschätzt in Ost wie West, aber vor allem auch in der DDR. Ja. Wahnsinnig viele Omas aus dem Erzgebirge. Menschen aus Berlin, in Sachsen, Thüringen, hast du beglückt.
3: Weihnachten war immer ganz toll. Da kamen dann die Rentner aus der DDR. Sehr viele Sachsen natürlich auch. Deshalb kann ich so ein bisschen Sächsisch, kann ich auch. Das klingt grauenhaft, aber ein bisschen kann ich das. Die saßen dann bewundernd und guckten einen nur an und sagten: Ach, das ist die Stimme, die wir immer gehört haben. Das ist ja so schön. Bei uns zu Hause im Erzgebirge, da sind Sie nur das Horstelchen. Sie gehören schon zur Familie. Das ist so schön, dass wir nur endlich Ihre Stimme, dass wir Sie mal sehen können. Wir hören Sie immer, aber nun sehen wir uns immer mal hier und sind in West-Berlin im RIAS. Das ist so schön. Und dann brachten sie Weihnachten immer Stollen mit Christstollen, die sie in Dresden oder wo gebacken hatten. Und die Krönung war immer, das wusste ich immer schon, was kommt. Dürfen wir ihnen ein ganz besonderes Weihnachtsgeschenk machen? Klar, dürfen sie machen. Wir durften das annehmen. Habe ich immer auch angemeldet, dass die DDR-Bürger aus Dank uns kleine Geschenkchen machen. Und da wusste ich schon, was aus den Täschchen kam. Da kam dann ein Nordhäuser Doppelkorn. Das war Bückware, das war Gold wert. Der Kühlschrank war immer voll mit Flaschen Nordhäuser Doppelkorn. Ja.
1: Konntest du gar nicht alles vertilgen.
3: Und die vielen Stollen, die wir bekommen haben in der Weihnachtszeit, wir konnten Stolle nicht mehr lesen, nicht schreiben, ich kann nicht mehr essen. So viele Stollen haben wir bekommen, das war wunderschön. Aber die habe ich dann draußen, wir hatten solche lange Bänke in den Korridoren, da habe ich die dann abgelegt und die Sekretärinnen haben sich die Stollen mitgenommen. Das war sehr schön.
1: Du hast eh viele Verehrer gehabt. Natürlich auch die Stasi hatte auch ein Ohr auf dich.
3: Ja, ich habe eine wunderbare Stasi-Akte, ein dickes Paket, so in etwa, glaube ich, 50 Seiten Stasi-Akten. Als ich die beantragt habe und dann bekam, da habe ich Gänsehaut bekommen, was da an Schwachsinn drin stand, an erfundenen Sachen, an Lügen, an Gerüchten. Die Stasi-Offiziere mussten offenbar am Freitagabend 3-4 Fälle erledigt haben. Da haben sie Sachen erfunden. Das sind Namen, werden da genannt, mit denen ich nichts anfangen kann. Frauen wurden mir angedichtet, die ich nicht kenne und so etwas alles. Das ist alles gelogen. Das war Lüge als Herrschaftsmittel. Das war halt so. Das macht jede Diktatur. Und Diktatoren sind Feiglinge. Die haben Angst und den Machtverlust und tun alles, um die Macht zu erhalten. Zweck der Macht ist die Erhaltung der Macht. Und damit benutzen sie dann die Armee, die Polizei, das gesamte Ordnungswesen wird dem Machtstreben, dem Machterhalt unterstellt.
1: Wollten sie dir Schwierigkeiten bereiten für den Fall, du kommst in den DDR? Was war das Ziel dieser Stasi-Akten in deinem Fall? Was glaubst du?
3: Ja, ich hatte auch Fahndung. Steht drin, schön unterschrieben, Fahndungseinleitung. Ich war aber so oft drüben in Ost-Berlin, fuhr dann über Invalidenstraße rüber mit der Familie und war dann in der Oper oder in den Museen drüben in Ost-Berlin mit Tagesvisum, das man bezahlt musste natürlich nach dem Passierscheinabkommen. Mhm. Natürlich war anzunehmen, dass die RIAS-Mitarbeiter, die Journalisten des Senders auf der Fahndung waren, das ist klar. Für die Machthaber in der DDR waren wir ein Feindsender, weil wir die Wahrheit gesprochen haben. Wir haben nie gelogen. Der RIAS war, es war wirklich die freie Stimme der freien Welt.
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3: Und hier in Berlin musste man um 12 Uhr dann zurück sein. An der Sandkrugbrücke sind wir immer rübergefahren. Da habe ich auch mal einen Witz gemacht. Fällt mir gerade ein. Wir stehen da, war immer eine Schlange. Und rechts an dem Bordstein, dort am Nordrand der Charité-Häuser, stand so ein dicker Major oder was mit lauter Zeug auf den Schultern. Der stand da mit dem Bauch und hat immer schön alles beobachtet. Da kam ein junger Soldat, das waren ja keine Polizisten, das waren Grenzsoldaten, die standen unter Militärrecht. Der kam dann aufs Auto zu, machen Sie mal Dings auf. Der hatte 3 Sterne, ich sehe es noch vor mir, 3 silberne Sterne auf der Schulter. Habe ich gemeint, entschuldigen Sie bitte, ich habe nie gedient in West-Berlin, haben wir keine Wehrpflicht. Aber mich interessiert, warum Sie 3 Sterne auf der Schulter haben. Da sagt er, sage, ich bin Oberfeldwebel. Und da habe ich gesagt, wie viele Sterne hat denn ein Wiesenwebel? Da musste er lachen. Und warum heißt der Feldwebel? Jedes Mal, wenn ich mal heute darüber fahre oder gehe, sehe ich den dicken Mann da immer noch stehen.
1: Haben Sie auch zu DDR-Zeiten in der DDR-Hörer angesprochen? Oh, Herr Fenn, nee, Sie sind es persönlich sowas
3: mir,
1: nicht, ne?
3: Das kann ich mir nicht erinnern. Ich wurde mal eingeladen. Ach, das war ja auch kurios. Lothar von Bärfelde. Das war ein öffentlich in der DDR lebender Schwuler, ein reizender Mensch. Der lebte in Berlin-Mitte und durfte dann mit staatlicher Genehmigung, die haben ja die Antiquitäten verkauft, Schalk-Golodkowski, der durfte die Mulagritze ausräubern. War ein in der Kaiserzeit und später in der Weimarer Zeit berüchtigte Nuttenkneipe in Berlin-Mitte und bezog mit diesen alten Möbel ein altes Gutshaus. Und er lebte dort mit zwei Lesben zusammen. Und der hat mich mal eingeladen, ob ich nicht einen Bericht machen könnte über sein Museum. Und dann bin ich darüber gefahren mit meiner Frau. Wir haben das Museum angeschaut. Ich habe dort eine Reportage gemacht. Wir fuhren rüber über Invalidenstraße. Auf dem Rückweg ist er mit mir dann wiedergekommen bis zum Alexanderplatz. Er trug einen blauen Mantel, High Heels hatte er an, Stöckelschuhe. Ich trug ein Täschchen am Arm. Und seitdem mir die Neubauten des Alexanderplatzes, er war ganz stolz darauf. Und später erfuhr ich dann, dass er ein freier Mitarbeiter war, der Stasi. Dass er offenbar auf mich angesetzt war.
6: Stasi, du warst doch lange bei der Stasi.
1: Ja, das Hasi von der Stasi hatte besonders lange Ohren, um den Feindsender zu hören. Als Deutschland bis 1989 geteilt war, war nur der Äther grenzenlos. Also war es die Aufgabe des Rundfunks im amerikanischen Sektor Berlins, die westliche, die freie Sicht in die damalige DDR zu tragen. Als die Mauer fiel, bröckelten leider auch diese vier Buchstaben RIAS. Der Mauerfall am 9. November 1989 hatte viele Ursachen und Vorläufer, wurde letztlich ausgelöst aber durch diese Worte des SED-Funktionärs Günter Schabowski in Ost-Berlin. Diese Worte, die er direkt in ein vor ihm stehendes RIAS-2-Mikrofon sprach.
7: Und deshalb haben wir uns dazu entschlossen, heute eine Regelung zu treffen, die es jedem Bürger der DDR möglich macht, über Grenzübergangs der DDR auszureisen.
1: Wie hast du diesen 9. November erlebt? Warst du an dem Tag hier in West-Berlin, 9. November 89?
3: Da hatten wir Gäste eingeladen zum Abendessen. Und als das am Nachmittag 18 Uhr so etwas virulent wurde, als man das erfuhr,
1: die Schabowski-PK,
3: was da losging, unverzüglich und so, da haben wir die Einladung abgesagt und sind zu Hause geblieben. Wir hatten alles zum Essen vorbereitet hier in dem Zimmer, in dem wir jetzt sitzen, vergesse ich nie. Und waren hier zu Hause und haben das am Fernseher und Radio dann verfolgt. Ein paar Tage später kam mein alter Freund Bob Pearson aus Liverpool nach Berlin. Der war der Chef von BFBS, vom britischen Militärsender in West-Berlin. Und wir wollten dann mit ihm nach Ost-Berlin durchfahren. Heinrich-Heine-Straße wollten wir reinfahren. Das ging aber nicht, da durften Ausländer nicht rein. Wir mussten abdrehen, sind zurückgefahren und dann zum Checkpoint Charlie gefahren. Mussten wir uns trennen. Er durfte über Checkpoint Charlie rein nach Ost-Berlin. Ich musste zurückfahren zur Heinrich-Heine-Straße und durfte dann da nach Ost-Berlin rein. Unter Vorzeigen des Abwehrausweises. Ach, das war alles zum Kotzen. Feige und umständlich. Ja. Schrecklich verlogen. Und welche Macht diese Diktatoren da demonstrieren. Für mich sind Diktatoren, heute gibt es ja auch wieder einige, wie wir wissen, ich will keine Namen nennen, das sind Feiglinge. Die vertrauen dem Volk nicht, gar nicht, überhaupt nicht. Und das haben wir alles auch miterlebt.
1: Ich habe es als Hörer in Erinnerung, du hast immer gesagt, die deutsche, ach so demokratische Republik.
3: Ja, ja.
1: Das waren so deine Spitzen gewesen.
3: Ich habe auch gesagt, es ist 7.12 Uhr, ob sie es glauben oder nicht, der Sozialismus siegt. Siegt. Und siehe da, ich hatte recht. So zu kriegen.
1: Aber ich nehme an, dann als die Maueröffnung war, hast du auch wahnsinnig viele Briefe nochmal auf ganz legalem Weg bekommen.
3: Ja, also, ja, ich habe sie alle.
1: Der RIAS hat ja 3 Millionen bekommen in den ersten 2 Jahren.
3: Der Programmdirektor Buschlöter hat ja da auch ein Buch veranlasst mit Hörerbriefen, das habe ich alles da. Das ist wunderbar, das zu lesen, wie der RIAS geliebt wurde.
1: Du hast ja gesagt, der RIAS musste notwendigerweise den Sendebetrieb aufgeben.
3: Ja.
1: Es hätte ja Modelle gegeben, auch den Namen Rundfunk in allen Sparten, es hätte andere Trägerschaft gegeben.
3: Also absolut.
1: Das einen sehr so beliebten Mensch Sender abzuwickeln.
3: Das wäre so, als würde man Daimler-Benz auflösen. Unmöglich. Ich habe in meiner Redaktion gesagt, wir setzen uns auf die Treppe vor dem RIAS und machen Hungerstreik. Hat keiner mitgemacht. Alleine wollte ich es nicht. Aber das war eine Schande, dass man diesen Sender kaputt gemacht hat. Da war eine Marke.
8: 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RIAS Berlin stellt nach fast 48 Jahren um Mitternacht seine Tätigkeit ein. An seine Stelle tritt das Deutschlandradio mit jeweils einem Programm aus Berlin und Köln. Aus diesem Anlass bedankte sich RIAS-Intendant Drück in einer Ansprache bei den Vereinigten Staaten, bei den Hörern des RIAS und bei den Mitarbeitern des Hauses. Drück sagte, RIAS habe die besten Elemente des Journalismus verkörpert und sei in der Stadt die erste freie Stimme im Äther seit 1933 gewesen.
3: Als er gegründet wurde, haben die Kulturoffiziere der Amerikaner das RIA Symphonieorchester gegründet, unter Ferenc Fritschey zum Beispiel 1946. Das war eine Institution, die Amerikaner, die die Oberhoheit hatten, völkerrechtlich nach außen, nicht inhaltlich. Die haben sich nie eingemischt. Ich habe nur gehört von älteren Kollegen beim Vietnamkrieg. Da haben die amerikanischen Chefs des RIA, es gab zwei Chefs, Chairman, die haben dann welche Kommentare, die gegen den Vietnamkrieg waren, irgendwie korrigiert. Da haben sie versucht, was zu machen. Sonst haben die sich meiner Kenntnis nach und der Kenntnis von Kollegen nie inhaltlich eingemischt. Ich gehöre keine Partei an bis heute. Wir konnten im RIAS machen, was wir wollten.
1: Ich habe noch deine letzte Sendung im Ohr und deine letzten Worte in der letzten Sendung des Radiomarkts auf RIAS Berlin, wo du sagtest:
9: Wir machen für heute und für immer mit dieser Sendung Schluss. Das ist halt so, das kommt im Leben gelegentlich vor. Dem muss man sich mannhaft stellen. Das nützt ja gar nichts.
1: Hast du es gespielt oder warst du damals wirklich optimistisch?
3: Ich bin ein überzeugter Optimist. Ich habe eine ganz einfache Devise. Ein Optimist sieht nicht nur Mist. Der weiß, dass es Mist gibt, aber lässt sich vom Mist nicht dominieren, bestimmen. Und heiter kommst du weiter. Ich bin hierher gekommen durch Liebe, existiere hier als Ergebnis eines spermatoiden Vorgangs und versuche mit meinem Leben etwas anzufangen. Wozu bin ich denn sonst hier? Was machst du eigentlich noch hier? Musst du noch hier sein? Dann sage ich mir, nein, wenn ich wegliefe, würde ich unendlichen vielen Menschen, ich habe noch sehr viele Kontakte, sehr viel Kummer bereiten. Und das möchte ich nicht. Nein. Deshalb mache ich weiter, bis es irgendwann klingelt.
1: Ja, aber das muss noch ganz lange dauern, bis es klingelt.
3: Hoffentlich.
1: Die Wahl ist ja, würde ich in der DDR leben wollen und hätte den RIAS? Nein, natürlich, ich verzichte lieber auf den RIAS, lebe im freien Deutschland, aber es tut weh. Ja, verstehst du dieses?
3: Natürlich. Das war fantasielos, was sie mit dem Rundfunk im amerikanischen Sektor gemacht und nicht gemacht haben. Auf dem Dach steht noch das wunderbare Signet unter Denkmalschutz. Ja. Das ist wunderbar, wenn man da vorbeigeht und das sieht.
1: Und du weißt, Menschen wie ich, wir haben Unterschriftensammlungen organisiert, wir haben Protestbriefe geschrieben, Höreranrufe und versucht, wenigstens noch zu retten von denen.
3: Ich habe drei Stapel davon. Alte Sendungen, die ich noch habe, manchmal höre ich die ein bisschen mit Wehmut, aber doch durchgängig eigentlich mit Stolz. Hast du es ganz gut gemacht.
1: Also im Russischen sagt man, ich wünsche dir lange, lange Jahre.
3: Ja.
1: Я желаю тебе долгих лет. Немножко, товарищ Wendt.
3: Спасибо.
0: Спасибо, Horst Wendt. Dankeschön für die Gelegenheit, diese RIAS-Ikone zu treffen. Möge der Allmächtige ihm noch viele, viele Jahre schenken. Die DDR war nicht nur ein diktatorisches Land, sie hatte auch in sich viele Widersprüche. Und die betrafen zum Beispiel den RIAS, den man ja aus offizieller Sicht als Feindsender betrachtete. Einerseits versuchte man mit Störsendern die Ausstrahlung des RIAS zu behindern. Gleichzeitig kassierte man wertvolle Westdevisen für die Standleitung des RIAS-Sendesignals aus West-Berlin durch die DDR ins Oberfränkische Hof. Denn hier aus dem Norden Bayerns streitet der Sender über zwei UKW-Frequenzen, teilweise zuvor auch über eine Mittelwelle-Frequenz in den Süden der damaligen DDR. Und darüber sprach ich mit Jürgen Stader vom RIAS Freundeskreis in Hof. Und auch mit ihm drehen wir noch einmal an seinem alten Empfangsgerät.
10: Die Welle ist zur Stelle, drehen wir mal den RIAS an.
11: Jürgen Stader aus Hof, eine fränkische Stimme der fränkischen Welt.
1: Jürgen, ich kenne dich als Hörer, als RIAS-Hörer. Ich habe dich kennengelernt in den letzten Telefonstudios von Radio Mobil, als ich selbst auch angerufen habe am 30.12.93. Mit Tränen, es war damals zu Gast der RIAS, Programmdirektor der Scheidende Sigrid
11: Buschlüter,
1: bei Peter Meyerhoff.
12: Telefonstudio. Heute ist der vorletzte Tag des RIAS. Wir wollen Ihnen Gelegenheit geben, Ihre Gefühle, Ihre Empfindungen zu äußern, natürlich aber auch zu fragen. Die Lebensgeschichte vieler Hörer ist ganz einfach auch die Geschichte dieses Senders, hat diesen Sender ganz entscheidend mitgeprägt. Herr Tauscher aus Chemnitz, guten Morgen.
13: Ja, guten Morgen. Also RIAS war für uns ein Lebensgefühl. RIAS war kein Sender, RIAS hat zur Familie gehört, weil mein Onkel Evergreens Agogo gehört hat. Als ich bei meinem Onkel mal Urlaub gemacht habe, so ein Wochenende, habe ich diese Sendung gehört. Das war Liebe auf den ersten, nicht Blick, sondern auf den ersten Höreffekt. Und seitdem hing ich an diesem RIAS-Programm, weil es ein idealer Sender war. Er hat humoristisch was gemacht, er hat informativ was gemacht, er hat die richtige Musik zur richtigen Zeit gespielt und er hat auch Hof oder das Vogtland immer im Blick gehabt, weil die unsere Stadt immer namentlich erwähnt haben mit den Senderangaben und so wurde ich automatisch RIAS-Fan, RIAS-Hörer und das ist bis jetzt geblieben. Also ich halte dieses RIAS-Andenken sehr hoch.
1: An sich der Oberfranke und der Berliner hat ja nicht so viel gemein. War es ein Zufall, dass eben die Verbindung abseits der Frequenz so eng wurde zu Berlin, weil ihr seid ja ganz verschiedene Typen, Berliner und Hofer.
11: sagen wir so, der Oberfranke oder der Franke selber ist ein zurückhaltender Mensch. Für mich war das eigentlich das Tolle, als ich nach Berlin gekommen bin, das erste Mal als Tourist oder als Jugendlicher, dass die Berliner diese Kotterschnauze, dieses Weltoffene, dieses Lustige, das hat mich fasziniert. Und da habe ich dann gemerkt, dass die Berliner so ein bisschen mein Lebensgefühl verinnerlicht haben. Und dann bin ich mehr zum Berlin-Fan geworden, bis dahin, dass ich sogar einen Verein in Hof habe, Bund der Berliner und Freunde Berlins, dem ich vorstehe, weil wir öfter nach Berlin fahren, weil wir Berlin-Kultur nach Hof gebracht haben und immer wieder für diese Beziehung Hof-Berlin auch schwärmen. Aber man muss schon sagen, der Franke und der Berliner sind nicht unbedingt jetzt vom Charakter her sinnesgleich. Ja.
1: War es dir zu geteilten Zeiten schon bewusst, welche Bedeutung die Frequenz in Hof für uns in der DDR hatte, vor allem für uns in der südlichen DDR? Alle unsere Antennen waren auf Hof. Aber war es dir bewusst, was für ein magischer Ort für uns Hof war?
11: Ja, war mir von Anfang an bewusst, weil ich versucht habe, Brieffreundschaften aufzubauen mit Hörern von Plauen bis Dresden bis rauf an die Ostsee und habe dann gemerkt, in den ersten Briefen und in den ersten Gesprächen, wie ich dann Leute getroffen habe, wie wichtig der Sender, wie wichtig diese Information für die Bürger der DDR ist. Und das hat auch mein DDR-Bild positiv geprägt, weil ich dann mich über die Städte auch mehr informieren konnte und informiert habe. Also für mich war der RIAS so ein Transmissionsriemen für die deutsche Einheit, weil sie viel über die DDR berichtet haben. Das hat für mich auch ein offenes Weltbild gebracht, dass ich die DDR von Anfang an interessiert verfolgt habe. Nicht nur die Politik, auch den Sport oder die Kultur.
14: Radiomobil.
11: Deswegen solche Leute wie Gerd Koti oder Lord Knut oder Dennis King, das waren halt für mich die Halbgötter am Mikrofon.
15: Eine Hitparade vom RIAS Berlin, die Pointer Sisters. Ja, ich grüße alle Beteiligten, die in der Stadt sind, zum Filmfest Berlin 1985.
11: Im Endeffekt, die hast du vergöttert. Und ich kann mich erinnern, ich war vor dem Radio gesessen und habe die Sprüche mitgeschrieben, die die gemacht haben. Der Lord Knut beispielsweise hatte einen Ghostwriter, den Wolfgang Neuss, ein legendärer Kabarettist in den 50er Jahren. Und der hat später, der ist leider dann mehr oder weniger abgestürzt, der Wolfgang Neuss, der hat dem Lord Knut Gags geschrieben. Und diese Gags, diese ganzen Sprüche und so, die habe ich dann mitgeschrieben und habe die alle dokumentiert für mich, weil ich einfach diese Moderation genial fand.
1: Radio ist eben die große, dauerhafte Liebe. Jürgen Stader, die freie Stimme aus Oberfranken, der hat auch einen alten RIAS Haudegen ins Vogtland gelockt, auf die sächsische Seite nach Plauen. Und in diesem Teil der ehemaligen DDR hatte der RIAS besonders viele Fans. Ein paar davon, die treffen wir, denn Plauen liegt ja auch zwischen Berlin und Hof auf unserer heutigen radio-nostalgischen Tour. Wie immer an dieser Stelle, auf Weiterhören.

0: Richtet auf eure Lauscher, denn hier spricht der Tauscher. Der Alexander grüßt Sie alle miteinander und wünscht auf diese Weise eine schöne Radioreise. Vier Buchstaben im Äther sind heute das Hauptthema. Keine Konkurrenz, denn es spielt sich alles auf der Bühne der Erinnerungen ab. Der RIAS, der einstige Rundfunk im amerikanischen Sektor Berlins. Gegründet 1946, zu Grabe getragen im Jahr 1993. Mit ihm ist so viel deutsch-deutsche Geschichte verbunden. So hatte zum Beispiel die Stadt Plauen in der DDR in den 70er und 80er Jahren einen Störsender betrieben, der sollte das RIAS-Signal aus Hof ausbremsen. Doch das gelang nicht, weil nämlich die Stadt Hof im Westen von den US-Amerikanern einen extra großen Verstärker mit ganz großem Sendemast bekam. So hörte man zum Beispiel auch den legendären Rick Delay, den Alten Army im Vogtland, diesseits und jenseits der Grenzen. Jürgen Stader aus dem Freundeskreis aus Hof, den hören wir weiter, erkannte diesen Alten Army persönlich und auch ich durfte ihn einmal in Plauen interviewen im Februar des Jahres 2000. Ich hatte ihm nämlich damals diesen akustischen Schnipsel seiner Vergangenheit vorgespielt. Lang, lang ist's her.
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0: Was macht der alte Ami eigentlich im Februar 2000?
2: Ich arbeite für eine internationale Rundfunkberatungsfirma. Wir beraten Radiosender in Neuseeland, Australien, Amerika, Deutschland. Geh mal hin, quatsch sehr viel. Sag, Alter, so viele Fehler habe ich gemacht und wenn du den Fehler machst, kriegst du auf den Mutze. Dann hole ich mein Geld ab und dann will ich wieder weg.
0: Rick Delay, zum Schluss noch ein Gruß an unsere Hörer hier im Vogtland, Westsachsen und Ostthüringen. Das wär's doch, oder?
2: Hi, ich bin's, alter Army Rick Delay. Wie läuft's da im Vogtland? Hi, ich bin hier, du auch?
3: Das war aus dem Funkhaus an der Kufsteiner Straße.
0: Aber vor allem wird immer RIAS 2 genannt. Mhm. Dabei ist ja der Kern des RIAS eigentlich RIAS 1 und die vielen Stimmen und die Politik und Kultur. Warst du auch gelegentlich RIAS 1-Hörer?
4: Nicht nur gelegentlich. Also ich war damals auch dem Schlager zugeneigt. Das heißt Nero Brandenburg und solche Moderatoren, die bei RIAS 1 ihre Sendungen hatten. Schlagermarathon, bin extra nach Berlin gefahren, habe ihn bei der Sendung über die Schulter geschaut. Und was mir auch wichtig war, Rundschau am Morgen, Rundschau am Mittag, Rundschau am Abend. Diese komprimierte Politik-Sendung im RIAS, der quasi für mich auf einen Punkt alles nochmal zusammengefasst hat. Das war der Peter Meyerhoff oder das waren der Schulze, das waren Moderatoren, die haben auch wirklich genial journalistisch gearbeitet. Und für mich war auch wichtig, dass es auch die Parteipolitik, die in manchen Landesrundfunkhäusern der Fall war, die ist in Berlin im RIAS nie zur Sprache gekommen, weil es eben kein Landessender war, sondern ein bundes- und amerikanischer Sender. Also das war auch für mich immer wichtig, dass jetzt keine Parteifarbe irgendwie durchgeklungen hat.
0: Du hast ja auch dafür gesorgt und andere, dass Hof so bekannt geworden ist im Unterhaltungsbusiness, also dass eben dann Shows aus Hof kamen, dank Türöffner des RIAS auch.
4: Ja, also Hans Rosenthal, legendärer Moderator und auch Fernsehmann, der hat dafür gesorgt, dass die Hofer Freiheitshalle beim ZDF offene Türen hatte. Wir hatten eine ideale Pressestelle bei der Stadtverwaltung. Da hat man das auch ausgenutzt oder hat es befürwortet, dass man mit dem RIAS zusammengearbeitet hat.
0: Du hast einiges bewahrt vom RIAS, nicht nur Aufkleber, nicht nur Mitschnitte, nicht nur Plakate, sondern eben auch ein wichtiges kleines, großes, rotes Licht, Jürgen.
4: Also ich habe den RIAS zumindest auch im Herzen bewahrt und im Kopf bewahrt. Es nimmt mir auch keiner mehr. Und dieses Positionslicht, das du ansprichst, das war quasi an den Sendemasten in Hof. Das war ein Licht, das den Flugverkehr quasi symbolisieren sollte. Achtung, da steht ein Mast im Weg. Und dieses Positionslicht habe ich retten können, weil es eben ein Teil des RIAS-Senders in Hof war. Ja.
0: Um das mit den Worten von Nero Brandenburg zu beenden, der mal sagte, man hat mich aus dem RIAS rausgedrängt, aber man kann niemals den RIAS aus mir rausdringen.
4: Ja, also ich denke, was der Nero, liebe Gott hab ihn selig, immer gesagt hat, gilt auch für uns als echte Hörer, als für echte RIAS-Fans. Das hat unser Leben positiv geprägt, unser deutsch-deutsches Verhältnis, unsere Einheit geprägt und der RIAS war für mich ein Wegbegleiter und Wegbereiter der deutschen Einheit. In den RIAS-Mikrofonen haben legendäre Politiker gesprochen, wie der Ernst Reuter, wie der John F. Kennedy und der unsägliche Schabowski musste damals die Bekanntgabe der Grenzöffnung und der Reisefreiheit in ein RIAS-2-Mikrofon sprechen. Das war für mich eine innere Genugtuung politischer Art. Also der RIAS hat mich auch politisch sehr geprägt.
0: Und um auch noch den von mir so geliebten Christian Wiener zu zitieren, auch Gott hab ihn selig, seit dem Juli 2020, bezogen auf das Nachfolgeprogramm, hat er gesagt, bei einer Besuchergruppe, die mal im Funkhaus war, meine lieben Damen und Herren, ich muss unser Haus in Schutz nehmen, wirklich, die können es nicht besser.
4: Ja, also es ist ein gewisser Neidfaktor in Berlin vorhanden, deswegen wurde auch dieser 80. Geburtstag nur in Anführungsstrichen in Hof und in Plauen gefeiert, wo eben die Action ist. Und die Berliner haben sich geziert, das noch hochleben zu lassen, weil sie eben an diesem wahnsinnigen positiven Erfolg von Rias gemessen werden und diesen Erfolg leider, muss man sagen, auch nicht mehr erreichen.
0: Und bei uns in der Radioreise lebt der Rias weiter, denn Radioreise ist immer Rias, denn es heißt immer Radio in Alex Sinne.
4: Sehr schön, das ist hervorragend. Also, wir grüßen alle Rias-Hörer im aktuellen Sinne.
0: Jürgen Stader, ein stolzer Oberfranke aus Hof. Er wird uns in einer separaten Sendung einmal seine Stadt vorstellen, die natürlich mehr zu bieten hat als nur die Erinnerung an die Rias-Sendeanlagen. Und Jürgen hat einen alten Rias-Haudegen aus Berlin nach Plauen geholt. Das wird ein richtig netter Treffpunkt. Als der Rias 80 Jahre alt geworden wäre, hatten die Erben seinen Geburtstag verpennt oder verdrängt. Und während in Berlin diesbezüglich Funkstille war, da feierten zunächst in Hof und später in Plauen viele Freunde diesen Jubilar, der zwar begraben, aber dennoch in den Herzen geblieben ist. Carsten Repert hatte Rias Freunde aus Ost und West in die Spitzenstadt ins Vogtland gelockt. Da durften wir natürlich auch nicht fehlen bei dieser kleinen Party in der Ostvorstadt.
5: Ich bin unter anderem Vorstand beim 1. FC Wacker. Ich bin hier in einem Arbeiterviertel aufgewachsen und in diesem Arbeiterviertel haben also wirklich alle Rias gehört. Es war unser Sender. Dort haben wir unsere Informationen bekommen, die wir gebraucht haben fürs Leben. Also ich habe das nicht gewusst, dass es in Hof einen Verstärker gab. Ich wusste auch nicht, dass es in Plauen einen Störsender gab. Aber ich habe gewusst, wie ich den Rias empfange. Und dieser Sender hat uns von früh bis abend begleitet. Wir haben hauptsächlich Rias 2 gehört als jüngere Menschen, weil das eben der Jugendsender war. Das war einfach ein geiles Radio. Erstens mal gab es keine Werbung und zweitens haben die für uns extra die Lieder ausgespielt, sodass wir das aufnehmen konnten, denn wir kamen nicht an die Westmusik. Das war also in den 80er Jahren. Die deutsche Einheit hat stattgefunden. In Plauen waren die Menschen zuerst auf der Straße, 2 Tage vor Leipzig übrigens. Das ist also dokumentiert alles, aber viele in Deutschland denken noch, dass in Leipzig die Revolution losging. Das stimmt nicht, die ging in Plauen los. Wir hatten die höchste Ausreisequote in Plauen und haben alle Rias gehört. Und der Rias hat dafür gesorgt, dass wir gut rübergekommen sind sozusagen. Dann zu unserem Begrüßungsgeld nach Hof etc. Der Rias war überall, hat uns begleitet. Dann wurde leider dieser Sender eingestellt, weil er seinen Auftrag, nämlich die deutsche Einheit, erfüllt hatte.
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5: 30 Jahre, 40 Jahre später. Ich bin dann über 5 Ecken zum Journalismus gekommen. Bin übrigens ursprünglich Baufacharbeiter, Maurer, wie man sagt. Habe hier die Plattenbauten mitgebaut, ganz
0: Vielen
5: viele Baustellen. Ja, manche haben es überlebt, viele sind abgerissen worden. Aber die halten schon noch eine Weile. Und jedenfalls bin ich dann also zum Journalismus gekommen. Habe dadurch auf diesem Wege den Jürgen Stader kennengelernt. Ein unfassbarer Rias-Fan, der mir erst mal den Rias erklärt hat. Das wohlgemerkt 35 Jahre, nachdem ich den gehört habe. Und dann sagte er mir, dass der Rias sich ganz schwer tut selber in Berlin mit seinem Erbe und dieses quasi totschweigt und es einen 80. Geburtstag gibt, der in Berlin nicht gefeiert werden soll und er das in Hof feiert. Da ich selbst inzwischen in Franken wohne, also dieses Gebiet hier ist ja eins, und somit fahre ich auch immer am Grenzturm vorbei und wusste sofort, wenn die das in Hof feiern, das geht nicht. Das muss ja in Plauen gefeiert werden. Und so bin ich auf die Idee gekommen, Leute zu fragen, ob wir das hier in Plauen feiern.
0: Und das ist toll, dass du es schaffst, 80 Jahre nach Gründung des damals noch Drahtfunk im amerikanischen Sektor, später des Rundfunks im amerikanischen Sektor Berlins, hier Fans in einen Verein zu locken, in so eine Halle, mit einem einfachen, schönen Vortrag, PowerPoint, Bilder, O-Töne einspielen, eine Rias-Geburtstagstorte, Musik aus dieser Zeit, dass du es schaffst, noch daran zu erinnern, in heutigen Zeiten.
5: Ja, also ich habe überhaupt nicht gewusst, was ich da tue, muss ich ganz ehrlich sagen, weil für mich war klar, wenn ich das jetzt nicht mache, dann wird es niemand machen. Und dann haben wir das begonnen und haben eigentlich gar nicht so richtig damit gerechnet, dass das jetzt so einen Hype gibt und die Leute von sonst wo nach Plauen fahren, nur um bei dieser Feierlichkeit dabei zu sein. Die Leute, die heute hier gekommen sind, die sind ja alle so weit in die 60, 70, 80 bis an die 90 Jahre, da weiß man ganz genau, das wird wahrscheinlich statistisch gesehen für ganz viele die letzte RIAS-Veranstaltung gewesen sein. Und die gehen hier glückselig nach Hause, freuen sich und da freut man sich.
0: Da freut man sich, aber sei so lieb, versuch's auch zum 90. auf jeden Fall. Einige werden leben und weißt du, auch die, die es gar nicht mehr so aktiv erlebt haben, sind sicher interessiert an Zeitgeschichte. Wir haben halt so viel Geschichte über ein Museum und so wenig Rundfunkgeschichte, die gelebt wird. Und deswegen, also bleib da bitte dran, Carsten.
5: Ja, also Radio ist ja was, wo ich mal genauer hinhören kann auch. Eben wirklich einmal ein Interview in Ruhe anhören kann.
0: Und wir wollen dafür sorgen mit der Radioreise, dass all das eben erhalten bleibt, was du gerade angemahnt hast. Deswegen gibt es hier bei uns Interviews, wir haben Tiefgang und das auch in Programmen, die im Umfeld vielleicht auch etwas anders sind. Also wir wollen immer unterhaltsam, nie mit dem erhobenen Zeigefinger, sondern immer beiläufig Informationen vermitteln und den Hörer einfach an der Hand nehmen. In dem Sinne glauben wir an gutes Radio, oder?
5: Also ich habe inzwischen natürlich die Radioreise, die ich vorher nicht kannte, auch mal angehört und muss sagen, Chapeau und freue mich auch drüber, dass es sowas gibt. Und deswegen sage ich auch, wenn mich die Leute fragen, wie wird es nur später mal, es wird gut.
0: Es wird gut, deswegen bleib uns gewogen, denn hier hast du immer RIAS auf den Ohren, nämlich eine Reise im atlantischen Sinne, Radio im aktuellen Status. Wir sind einfach Radio in Alex Sinne.
5: Ja, und deswegen vielen Dank an die Radioreise, an den modernen RIAS.
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0: 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Unterschiedlichste Menschen aus Ost und West, die eines vereint, die Liebe zum schönsten Medium der Welt. In der Plauener Ostvorstadt hatte der RIAS, also der Rundfunk im amerikanischen Sektor Berlins, zu DDR-Zeiten besonders viele Hörer. Über ein Leben in diesem ehemaligen Arbeiterviertel vor und nach der Wende sprach ich mit dem Gastwirt Wolfgang Dörschel. Er ist beim 1. FC Wacker an der Oelsnitzer Straße eine lebende Legende geworden.
8: Das war meine Schule, Kemmler-Schule. Da war ich 10 Jahre drin, von 61 bis 71.
0: Also direkt nach dem Mauerbau?
8: Genau.
0: Hast dann also 10 Klassenabschluss gemacht?
8: Ja.
0: POS?
8: Ja.
0: Und dann?
8: Haben wir trotzdem noch RIAS Berlin gehört.
0: Das ist gut.
8: Obwohl wir es eigentlich nicht durften, aber wir haben es gemacht.
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0: Was hat dich an dem RIAS so fasziniert? Es gab ja auch einen gewissen Sender aus München, ja, der eine dritte Frequenz hatte.
8: Aber RIAS Berlin hat für uns, wir waren ja Jugendliche, die beste Musik gemacht, was wir hören konnten. Weil in der DDR-Musik war ja immer so ein bisschen lalala. Aber RIAS war die Schlagerparade und das war für uns das Wichtigste, die Musik.
0: Den hast du gehört, das heißt, als du in der Ausbildung warst?
8: Noch in der Schule.
0: Aber in der Schule selbst oder
8: nein,
0: zu Hause?
8: Nein, zu Hause.
0: Also Musik nach der Schule.
8: Das war ja schon fast verboten, dass wir das selber hören. Ne?
0: Da, gerade wenn wir über die 70er reden. Ne?
8: Ja, also, ja.
0: Später war es anders gewesen. Gemeinsam mit anderen Schülern oder alleine?
8: Alleine. Es war ja bei uns immer ein bisschen gefährlich, sowas zu sagen oder zu hören. Du wusstest ja nie, mit wem du gegenüber sprichst. Ob das welche waren, die gehört haben oder nicht hören wollten. Oder. Es war immer so eine gefährliche Sache. Ne?
0: Du hast dich dann schon zu DDR-Zeiten hier in diesem Verein engagiert?
8: Ich kam in die Schule und mit der Schule war ich dann hier im Verein. Ich war dann eigentlich viele, viele Jahre Vereinsvorsitzender. Ja. Jetzt zur Zeit haben wir über knapp 400 Mitglieder, davon die Hälfte Kinder und Jugendliche.
0: Wie war dieses Jugendleben in der DDR hier gewesen? Einerseits natürlich der Drang, Fußball zu spielen, sich sportlich zu betätigen, war ja bei allen gegeben. Hast du das auch wenig vermischt mit aktueller Musik dann? Oder
8: naja,
0: wie war das?
8: Ich möchte nicht sagen, dass unsere Jugend schlecht war. Wir konnten leben, wir hatten Spaß, hatten natürlich auch Hemmnisse logischerweise. Ne? Zum Beispiel, wir konnten nicht groß draußen rumziehen, wir gucken Westfernsehen, hier RIAS Berlin oder irgendwas. Das war immer ein bisschen Schneidepunkt. Ne? Wo kannst du es erzählen, wo kannst du es nicht erzählen?
0: Lief mal im Vereinsheim heimlich RIAS 1, RIAS 2?
8: Da lief auch Westfernsehen.
0: Und es war ja hier in Plauen fast mit einem Draht möglich.
8: Genau.
0: Mit einem Faden,
8: genau,
0: ne? Genau. Und einem feuchten Finger.
8: Genau.
0: Weil das so nah ist. Das hast du dann bis zur Wende betreut?
8: Ja.
0: Darüber hinaus noch?
8: Auch.
0: Wie hast du die Wende erlebt im Verein? Das war auch sicher eine Zeit, wo dann junge Menschen sich ein wenig abgewendet haben, weil es gab andere Verlockungen.
8: Also wir haben, mit der Wende haben wir hier eine komplette Mannschaft verloren, die dann Richtung da gegangen sind.
0: Also nach dem Westen gegangen?
8: Ja, ja. Ja, die Wende war ja für uns wie ein Schwert, ne? wie ein Schnitt. Wir wussten ja gar nicht, wie geht es denn weiter. Der DDR hat mir einen Badenbetrieb, der uns finanziert hat, der war weg. Wir wussten nichts von den Satzungen oder was ich weiß, was wir alles machen mussten als Verein. Mussten wir alles erstmal erkunden. Und das Schöne war, wir hatten hier einen Hof, wirklich war einen guten Partner, die uns unterstützt haben. Hier, habt ihr mal von uns die Satzung, schaut euch an, ob ihr euch das anpassen könnt oder und. Das war wirklich gut. Es war nicht so, dass wir Ossis und das Wessis, nee, die haben uns wirklich gut unterstützt.
0: Und damit sind wir bei der Brücke Hofplauen, also die wir hier im Großen haben mit Rias, auch im Kleinen. Also es gab praktischen Austausch und auch Lebenshilfe von West nach Ost, von Verein zu Verein.
8: Wo kennst du?
0: Weil es ja doch eine gewisse Rivalität der Städte auch gab, jetzt nach der Wende. Wo ist die bessere Kaufkraft? Wer hat sich besser entwickelt? Aber das war nicht so.
8: Das war nicht so. Finde ich nicht so.
0: Begrüßungsgeld zeigst du gerade. Um das zu erklären. Genau, sich an den Taschen bei Esplauen, ist man natürlich nach Hof oder nach Rehau zum Begrüßungsgeld holen gegangen.
8: Ja. Standen wir auf der Straße nach Hof und standen Schlange, Autos, Schlange und immer zum
0: Ich stand auch damals im Dezember, weil es gab nicht das zweite Begrüßungsgeld von 40 Mark. Und das konnte man sich abholen. Da ist man dann nachts um eins aufgestanden, auf der Autobahn voller Stau. Und hat natürlich Rias gehört, auch vor dem Rathaus in Rehau, das weiß ich noch genau. Und wir haben ja heute eine Frau, die hat das Begrüßungsgeld ausgezahlt in Rehau damals. Ja, ja.
8: Die mit dem?
0: Mit dem Hut.
8: Ehrlich?
0: Ja, das also das ist gelebte Freundschaft gewesen. Jetzt natürlich zum 80. Geburtstag des Rias. Was ist für dich für ein Gefühl, da nochmal dran zu erinnern auch und das nochmal zu erleben mit so vielen Freunden?
8: Die Zeit Rias ist ja eigentlich vor uns vorbei gewesen. Jetzt konntest du ja alles hören und da hat sich das alles ein bisschen vermischt, logischerweise. Ne? Das sind ja Jugenderfahrungen, die du gehört hast, das bleibt immer.
0: Weil es heißt, die Generation wird aussterben. Glaubst du, dass man eine neue Generation noch damit interessieren kann?
8: Ja, jetzt die Generation, die 40 vielleicht ist, die kennen Rias Berlin vielleicht gar nicht. Nimmer.
0: Der Name sagt manchen etwas, weil sie es eventuell nochmal gelesen haben.
8: Rias Berlin,
0: Und man darf nicht vergessen, es gibt auch eine Rias Berlin-Kommission, die heute noch Stipendien vergibt. Und große Journalisten, Ingo Zamperoni, haben darüber ihre Auslandsaufenthalte finanziert. Aber das verbinden vielleicht weniger mit dem Sender. Vielleicht hast du auf der Suche nach dem schönen Sender noch nicht die Radioreise entdeckt. Dann hör doch mal bei uns rein und fühl dich einfach nicht in die Vergangenheit zurückgesetzt, aber fühl einfach die Vergangenheit in der Gegenwart präsent und einfach die guten Tugenden mit dem modernen Guten verbinden.
8: Das ist richtig. Ich werde es machen. Vielen Dank.
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0: Das ist genau die Devise bei uns. Übrigens war bei dieser Feier auch der Plauner Albrecht Lenk mit dabei, genannt der Albi. Er besitzt nämlich das einzige komplette Archiv des ehemaligen Labels VEB Deutsche Schallplatten Berlin. Und einen Schallplattenaufleger aus einst West-Berlin, den treffen wir auch noch. Für die Menschen in der damaligen DDR war Radio ja ein akustisches Fenster in den Westen. Neben dem von mir so heißgeliebten klingenden Sonntagsrätsel zählte der Rias Treffpunkt zu den beliebtesten Sendungen, bei der Ost und West vor dem Empfangsgerät saßen. Und dieser Mann hier, der war einer dieser Treffpunkt-Moderatoren, den ich in Plauen traf. Und auch mit ihm drehen wir die Uhr nochmal zurück.

0: Mein Name ist und bleibt Gerhard Kroti, Freie Universität Berlin. Dort hat mir der Herbert Kundler, Programmdirektor vom RIAS, der war gleichzeitig Lehrbeauftragter am Institut für Publizistik. Er macht das jedes Jahr, so eine schöne Veranstaltung. Und wenn die Studenten nichts sagten, dann hat er anderthalb Stunden geredet, fast druckreif. Und wir waren eine andere Sorte von Studenten. Wir haben gesagt, wir wollen was. Wenn Sie ein Programmdirektor sind, dann machen wir erstmal bitte schön die Veranstaltung bei Ihnen im Sender und nicht hier an der Universität. Und so kriegten wir Kontakt. Und er hatte dann irgendwann festgestellt, dass ich nicht so auf den Mund gefallen bin. Und sagte, dann machen wir mal ein bisschen was, versuchen wir doch mal. Und so bin ich zum Radio gekommen, zum RIAS gekommen. So, und da habe ich dann halt auch Moderation gemacht.
1: Und Moderation gemacht hieß ja, du hast selber auch aufgelegt.
0: Ja.
1: Oder war das noch eine Senderegie wie bei RIAS 1?
0: Das war ja schon die neue Zeit, die nächste Generation. Das heißt, man saß an einer Diskothek, in der Mitte das Mischpult und die Regler. Rechts ein Plattenspieler, links ein Plattenspieler. Später kam auch eine Bandmaschine dazu. Hinlegen, eintunen, losfahren, rödeln, runter, rauf, runter und so.
1: Treffpunkt war ja neben Schlagern der Woche und Evergreens a Go-Go eine der beliebtesten Musik, sagen wir mal, Populärsendungen in Ost vor allem, ja.
0: Also der RIAS-Treffpunkt hatte unheimlich viele Hörer in der DDR insgesamt. Natürlich saßen wir im Westen, wir hatten als rühere Westberliner Studenten natürlich immer einen Blick auf die Stadt. Und das musste erstmal in die Hirne rein, dass unsere Hörer nicht in Westberlin saßen und nicht in die Kneipen, die einschlägigen gingen, sondern die Hörer waren in der gesamten DDR.
1: Und die hatten euch geschrieben und das ging über ein System von Deckadressen. Das muss man den heutigen Hörern mal erklären, wie eine Deckadresse funktioniert hat. Du hast also nicht an RIAS Berlin, Kufsteiner Straße in 1000 Berlin 62 geschrieben, sondern zum Beispiel an Frau Wegner irgendwo.
0: Ja, es waren Adressen, die es tatsächlich gibt und gab. Aber wo halt vielleicht kaum Leute drin wohnten, dann wurde gesagt, aha, dann nehmen wir mal Belziger Straße 23 und als Name nehmen wir Susanne Müller oder was auch immer. Und dann haben wir als Moderatoren gesagt, so liebe Leute, das waren die Wunschsendungen für heute. Wenn ihr weitere Wünsche habt, dann schreibt uns doch, schreibt an Susanne Müller, Belziger Straße 23, 1000 Berlin irgendwas. Und das waren die sogenannten Deckadressen. Das heißt, das war mit der Post abgestimmt, dass die Post an diese Personen und diese Anschriften an den RIAS weiterzuleiten waren.
1: Die mussten freilich auch wechseln. Die Deckadressen waren natürlich die Straße auch hinterhergekommen.
0: Die haben wöchentlich gewechselt. Ich habe gerade heute von jemand gehört, der extra seinen Brief aus einer anderen Stadt abgeschickt hat und hat es auch zurückgeschickt und zu Schelber.
1: War es dir bewusst, der du in dem kuschelig schönen Westberlin im RIAS Funkhaus saßt, wie viel zu hören? Ich meine, ab und zu kam natürlich eine Hörerpost und es kam auch körbeweise nach der Wende weg. Aber war es dir zu Ost-West-Zeiten bewusst, was du für eine Bedeutung für die Menschen in Ost-Berlin in der DDR hast?
0: Ja, ein Beispiel will ich sagen. Ich habe einen Musiker aus Ost-Berlin, einer ganz gut bekannten Band, finanziell unterstützt, indem ich ihm Westplatten verschafft habe. Konnte er dann umrubeln und aus dem Geld konnte er dann wieder Verstärker aus dem Westen kriegen, über einen Mittelsmann, der das dann per Bus dann nach Ost-Berlin schaffen konnte. So, und dann war ich mal von der Band eingeladen, am sogenannten Abnahmekonzert teilzunehmen. Ich hatte mich aber verspätet und als ich ankam, hatte die Veranstaltung schon angefangen. Das ist so ein Mist. Jetzt kann ich meine Leute nicht treffen und habe dann Ordner gefragt. Ich würde ganz gerne hier rein. Nee, hast du eine Karte? Nein, habe ich nicht. Ich möchte wirklich dringend rein, weil die Band hat mich eingeladen. Nee, kann ja jeder sagen. Dann habe ich gesagt, jetzt kommt's. Also pass auf, ich sag's ungern, aber ich komme vom RIAS Treffpunkt und ich würde gerne hier rein. Ja, Alter, warum sagst du das nicht gleich? Schwupps, war ich drin. Ja. Original so.
1: War es für dich gewissermaßen gefährlich, nach Ost-Berlin in die DDR zu fahren oder war das kein Problem?
0: Das war für mich überhaupt kein Problem. Ich habe ja mit vielen Musikerfreunden dann auch ganz gerne mal einen gefeiert und einer musste sich bereit erklären, nicht zu trinken, dann musste mich dann zum Bahnhof Friedrichstraße zurückbringen.
1: Bis 0 Uhr?
0: Bis 0 Uhr, genau. Ja, und das 0 Uhr war nicht immer einzuhalten. Ich bin jetzt kein Alkoholiker, so, aber ich hatte sicherlich manchmal auch so ein bisschen was getrunken und kam dann um 12:30 oder so an. Ja, dann wurde der Zeigefinger gehoben und dann, ja, los, gehen Sie raus.
1: Wäre es möglich gewesen am nächsten Morgen oder gäbe es dann Probleme?
0: Nee, wäre möglich gewesen. Es gab ja Beziehungen von Leuten, die praktisch in Ost-Berlin ihre Beziehung hatten und praktisch täglich rein- und rausreisten.
2: Stell dir vor, du kommst nach Ost-Berlin und da triffst du ein ganz heißes Mädchen.
1: Udo Lindenberg hatte so eine heiße Liebe in Ost-Berlin in den 70er Jahren. Manuela hieß sie, kam aus Pankow, da übrigens, wo auch Erich heimlich auf dem Klo Westradio hörte. hat man dich hier 80 Jahre nach Gründung des RIAS und fast 40 Jahre nach Ende der DDR nach Plauen eingeladen, so als lebende RIAS-Ikone. Wie kommt man sich da vor?
0: Ich gehe einmal runter wie Öl, ja. Also das ist doch herrlich. Also war ich immer jemand, der ziemlich unkompliziert ist und gerne mit Hörern einfach sich zusammen auseinandersetzt, unterhält. Und insofern ist das eine ganz tolle Geschichte hier.
1: Kommt man sich da wie ein Heiliger vor?
0: Nein, so weit geht es nicht. Ich kenne ja einen Hof. Ja, auch da als zu RIAS-Zeiten gewesen. Also wenn man ein relativ normaler, unkomplizierter Charakter ist, dann machen solche Sachen doch Spaß. Also man darf sich nichts drauf einbilden. Also man hat vielleicht seinen Job gut gemacht. Ich war vor ein paar Jahren mal bei einem Klassentreffen mit anderen Kollegen mich ausgetauscht und da musste jeder erzählen, was er so macht. Und da sagte einer dann, boah, das ist aber doch erheblich. Aber es ist schön, dass du dir nichts drauf einbildest und dass du sagst, es gilt nicht mir als Person, es gilt diesem Sender oder dieser Funktion da. Und so sehe ich das auch. Also ich habe Glück gehabt, ich bin dankbar für mein Berufsleben, ja, aber meine Nase bleibt unten.
1: Die Nase bleibt unten und vor allem, wir trauern heute zu Recht vielleicht diesen Zeiten nach, aus programmlicher Sicht, aber aus Sicht der Macher gibt es ja heute doch eine gewisse Vielfalt auch. Ich weiß nicht, könnte jemand, der beispielsweise nur eine kaufmännische Ausbildung hat, der kein Journalismusstudium hat, der nicht mal ein Volontariat gemacht hat, hätte er einfach so im RIAS ans Mikro kommen können?
0: Nicht einfach, aber es gibt absolute Naturtalente, die irgendwann dieses kleine Türchen oder den Spalttür erkennen und dann durchwollen. Ich glaube, ich wäre heute nicht reingekommen.
1: Schaust du nur nostalgisch zurück oder entdeckst du im Gegenwärtigen auch was Schönes?
0: Also ich gucke mit einer gewissen Wehmut zurück und das Formatradio ist nicht der Weisheit letzter Schluss.
1: Zwar gibt es den Ausdruck, ein Mensch mit Format, aber eben das Format in dem Sinne ist dann natürlich begrenzt. Also erstmal fühle ich mich geehrt, eine RIAS-Stimme hier in der Sendung zu haben.
0: Gottes Willen, nein. Bitte eine Spur tiefer. Ich mag von mir nicht selber als Radiolegende sprechen. Das bin ich nicht, aber ich habe meinen Beruf, glaube ich, ganz gut gemacht und mit großer Begeisterung.
1: Viele machen doch heute irgendwas Eigenes. Nero Brandenburg hat noch lange einen YouTube-Kanal befüllt. Andere machen bei kleinen Projekten mit, einige haben einen eigenen Webradiosender. Zieht sich noch mal ans Mikrofon?
0: Ja, ich habe gemerkt, dass es mir Spaß gemacht hat. Auf der anderen Seite, ich weiß gar nicht, wie viele Podcasts von früheren Kollegen ich kriege, wo ich immer nur sage, toll, dass du den oder den gemacht hast, aber wann soll ich denn das hören?
1: Und vielleicht, Gerhard, kommst du dann doch zum 90. Geburtstag des RIAS nochmal zu seiner Feier, weil wir wollen dir niemals tot sagen.
0: Nein, ich komme mal gerne zum 90. und hoffe, dass ich dann auch noch krauchen kann.
3: Macht's gut, Nachbarn, und ruch nicht im Bette.
1: Dieser Hinweis kam aus dem RIAS-Himmel von ganz oben, vom RIAS-Dino Nero Brandenburg. Am Ende einer Radio-Radio-Reise zwischen Berlin und Hof. Diesen Nero traf ich zu Lebzeiten für die Sendung Berlin-Moskau-China. Ist auch schon wieder Nostalgie aus heutiger Sicht. Jürgen Stader und Carsten Reper sind in meiner Sendung aus Plauen zu hören. Und ganz viele Sendungen aus Spree-Athen handeln auch von deutsch-deutscher Geschichte. www.radioreise.de. Hier gibt es zu jeder Sendung Blogs mit Bildern und Textinfos. In der heutigen Sendung zum Beispiel auch Einblicke in das ganz private RIAS-Album von

0: brauchst ja noch ein bisschen Honig sauber.
1: Ich bin der Wolfgang Dirschle, weil die Ostfriesstadt ganz einfach schön ist. Wir begrüßen immer unsere Gäste ganz herzlich und denke doch, dass sie sich bei uns auch wohlfühlen.
2: Carsten Rebert sagt Tschüss den Radioreisehörern.
3: Vielen Dank, sagt Jürgen Stade aus Hof. Und wir wünschen allen Hörern weiterhin ein gutes Gelingen. Bleiben Sie gesund und vor allem bleiben Sie dem Rias geistig gewogen. Er ist es wert und das schätzen auch die damaligen Moderatoren.
4: Und alle Freunde unserer Show wissen es. Gleiche Stelle, gleiche Welle, auf alle Fälle. Bleiben Sie schön reisefreudig, meine Damen und Herren, denn es gibt noch mindestens 1000 Orte in dieser Welt zu entdecken. In diesem Sinn, wie immer, bis bald.
5: Verantwortlich für die Sendung ist Ulrike Auffahrt Krabroth.

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1: Verantwortlich für Düsse-Senn ist der Geschäftsführer von den Schleswig-Holsteinischen Heimatbund, Benjamin Adel und Molfsee.
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1: Der DRK-Landsverband Schleswig-Holstein stellt sich und die Menschen in Land also für die Zukunft ab. Wie secht, herzlichen Glückwunsch zu 80-jährige Jubiläum und vielen Dank für all die wichtige soziale Arbeit.

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1: Die Pflege von der Plattdütsche Sprache ist ein von den Schwerpunkten von der Heimatbundlandschaft Eiderstedt. Der Verein hat meist 400 Morten und war bei der Vereinsdialog vertreten durch den Fürsitter Hans Meder und die Geschäftsführerin Marianne Ehlers. Der Fürsitter Hans Meder stellt der Verein noch mal genauer vor.
2: Ja, ich bin Hans Meder, ich bin Fürsitter von der Heimatbundlandschaft Eiderstedt. Wir sind hier in Garn und in Lob von Joa morgen wie Fiefbett. Ach, Veranstaltungen, irgendwo hier vor Ort oder besorgen auch die Enkel in den Dörper und kicken, was da vor Ort los ist, ob das ein Eidersperrwerk ist oder Schloss Heuersport oder Rode Haubach, Hochdörper Gorn. So ein Highlights hier in Eiderstedt versuchen wir die Nüt näher zu bringen. Unter anderem haben wir auch in den Winter Vorträge über zum Beispiel Theodor Storm oder über das Eiderstedter Landrecht, das nun das 100 Jahre alt worden ist. Die Krone, das heißt die Krone der rechten Wahrheit. Und da freuen wir uns, die Leute das näher zu bringen.
0: Geschäftsführerin Marianne Ehlers, die Litmord in Plattdütschen Rat, als auch Delegierte in Bundesrat für Niederdütsch ist, wäre noch den Vereinsdialog zufrieden und betonen nochmal, dass die Sprache ein Schwerpunkt für die Arbeit von der Verein Heimatbund Landschaft Eiderstedt ist.
3: Wir haben Besuch von Benjamin Abel und Peter Stoltenberg. Da freuen wir uns über. Das ist schön, dass wir hier mal so lange miteinander schnacken können über verschiedene Themen. Fehl haben wir natürlich auch über Plattdütsch schnackt. Plattdütsch ist hier bei uns auf der Halfinsel noch richtig fehl durch. Also Eiderstedt ist Plattdütschland und dort sorgt wie als Heimatbundlandschaft Eiderstedt natürlich dafür, dass das auch so bliff.
1: Das finden wir natürlich bannig gut. Also, eins kann hören, der Vereinsdialog, ob Eiderstedt, wäre ein Erfolg. 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Und wenn ihr gern ihn Vorstellen von Jus Verein oder die Bewerben von Jus Veranstaltens, ob unsere SHHB-Kanals sehen möchten, dann meldet sich gern bei unserer Online-Redakteurin Anna Biss.
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1: Wie und das gesamte SHHB-Team freut uns.

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0: Dat Wetter für morgen, Freitag, der 21. August. An Freitag trägt von der Nordsee her mit viele Wolken Schuhen durch. Hier und dort auch mit Gewitter. Vorher und danach gibt es freundliche und auch dröge Phasen. Die Höchstwerten sind 19 Grad in Hohn mit 21 Grad in Geesthacht. Der Wind ut Südwest mit Nordwest weit schwack mit mortig. Die Wiedernwetteraussichten. An Sonnum gibt es Sünd und Wolken in Wessel. Blank dröge Abschnitt gibt es noch mehr Regenschuhen, der noch den Abend hin aber weniger wart. Die Höchstwerten 18 bis 20 Grad. Der Wind ut Südwest mit West weit schwack mit mortig, Tundel mit starke Böen.

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1: Verantwortlich für die folgende Sendung ist Hans-Jürgen Remm und er begrüßt euch auch gleich. Hallo zur August-Ausgabe von Your Rocking Park. Heute haben wir 2 bis 3 Dinos, also Dinos der Rockmusik, im Programm. Und wir starten auch gleich mit dem ersten Dino. Wie die nächsten einige Stücke werden es sein. Und zwar sind das die Purple mit dem neuen Album Split, das am 3.7. erschienen ist. Und wir starten mit den Arrogant Boy, die Purple.

ja, The American Boy, Arrogant Boy, das erste Stück auf dem neuen Album von Deep Purple. Und wir springen zum dritten Stück, das heißt The Rider, das zweite überspringen wir, Dial Blow. Das haben wir nämlich schon gesendet, vor einem Monat.

Deshalb jetzt von Deep Purple, Der Reiter. Vom Album Splat.

Ja, ihr hört Media Hub Lübeck FM mit der Sendung Your Rocking Park in der August-Ausgabe und wir haben den ersten Lalalala, Dittladu, das erste große Wesen am Start. Das sind die Purple mit dem neuen Album Splat und die besingen jetzt darauf. In dem vierten Stück einen irren oder verrückten, einfach mit dem Titel Say Lunated.

Zum nächsten Stück habe ich hier eine kleine Geschichte aus einem Interview der Zeitschrift Stereo und zwar mit Ian Gillan. Und er schreibt zum nächsten Stück The Only Horse in Town. Eine kleine Erfahrungsgeschichte. Ich habe vor einigen Jahren Gesangsaufnahmen in Toronto gemacht, in einer sehr heruntergekommenen Gegend. Am Straßenrand lag tagelang eine blaue Plane über einem Haufen Abfall. Irgendwann bewegte sie sich. Darunter lagen Menschen. Meine Assistentin wollte ihnen etwas zu essen geben, aber sie wollten nur Geld für Crack. Das hat mich nicht losgelassen. Ich versetzte mich in die Lage dieses einen Mannes, ließ ihn aufstehen und quer durch Amerika wandern, bis zu einer verlassenen Geisterstadt in New Mexico mit einem einzigen knochigen Pferd, das die Leute irgendwann zurückgelassen haben. Die beiden fanden zusammen zueinander, finden Frieden. Die Botschaft lautet, selbst in den dunkelsten Orten ist so etwas wie Glück möglich. Ja, das ist denn the only horse, das einzigste Pferd, was wir da so haben. Los!

Das nächste Stück vom Splat, die Purple, neues Album, nennt sich Guilt Tripping. Die Purple.

Und da gab es eine kleine Verschiebung mit den Titeln. Das letzte Stück, was wir eben hörten, war noch nicht Guilt Tripping, sondern es war das eigentlich vorherige The Beating of Wings. Und davor war dann Scarlet Land. Das habe ich noch gar nicht angesagt. Aber dann kommen wir jetzt eben zum, ja, zum Guilt Tripping, Deep Purple.

Wenn wir hier bei Your Rocking Park so ein Album in die Hände kriegen, stellen wir das natürlich vernünftig vor. Nicht nur so ein bis zwei Stücke, sondern schon so, dass die Fans wissen, was es da zu hören gibt. Wenn sie schon so viel Geld ausgeben müssen, was man heute für Schallplatten ausgeben muss. Ich war letzte Samstag in Hamburg mal durch ein paar Plattenläden gelaufen, nur so nebenbei beim CSD-Marsch und naja, seid froh, dass ihr Your Rocking Park habt. Ich gebe jetzt ein nächstes Stück von Splat und zwar Jessica's

Cha Cha Cha, das war das neueste Album von Deep Purple Splash. Die Gruppe gibt's übrigens seit 68, also so 58 Jahre auf alle Fälle. Und auch wenn ein Gillan die charakteristische Stimme von Deep Purple heute schon 80 Jahre alt ist, wir machen einfach weiter, sagt er, so lange bis zum Nimmermannstag. Ja, das erste, was von Deep Purple veröffentlicht wurde, was ich damals auch gekauft habe, weil ich das im englischen Programm von Radio Luxemburg öfter gehört habe, im August 1968, ist Hush, eine erste Single. Und zwar ist das ein Cover von Billy Joe Royalt. Und hier ist es. In Mono.

Die Purple machten früher viele Coverversionen auf dem ersten Album Shades of Deep Purple. Dann machen sie eigene Stücke im selben Stil etwa so. Und dann Klassik und Rock mit den London Symphony, Royal Philharmonic Orchestra. Und dann 68 erfanden sie sozusagen den Hard Rock mit dem Album Deep Purple in Rock. Und daraus jetzt das erste Stück.

Diese beiden Stücke habe ich jetzt nur hinten dran gehängt, um sie dem wirklichen Speed King, Superfan hier aus Lübeck, hinterher in die ewigen Jagdgründe zu schicken. Damit habe ich es jetzt rausgebracht. Den Speed King gibt's nicht mehr. Ihr könnt vielleicht was nachlesen über ihn, falls ihr es bekommt, irgendwo im Internet, Google oder sonst irgendwo, in den kleinen Heftchen Rock Session. Da könnt ihr was nachlesen. Ich möchte jetzt gar nicht mehr da zu was sagen. Goodbye, Speedy. Wir denken an dich. Immer wieder, immer wieder. Und wir machen hier weiter in your Rocking Park, ja. Mit einem Angstmacher.

0: Danger Dan. Danger Dan, ja, dieser kleine Liedermacher, hat einen der größten Fernsehsender in Deutschland. Dieser sendet seit Anfang der 60er Jahre bundesweit in die Patrouille gebracht, indem er einen Text singen sollte mit einem, von einem Song, das den Leuten, den Regisseuren oder Produzenten oder wer auch immer Regisseuren, nicht gefallen haben. Aber sowas weiß man doch eigentlich vorher, bevor man jemand verpflichtet, im Fernsehen aufzutreten. Ich weiß ja nur davon, weil andere Sender, wie zum Beispiel Deutschlandfunk Kultur, am nächsten Tag darauf darüber gelästert und kommentiert haben. Ja, ja, so ist das. Das würde ich diesen Danger denn gar nicht kennen. Wir kommen jetzt zu dem Song. Bei uns gibt es den im Original in voller Länge. Der nennt sich Keine Angst. Danger Dan. Und Danger Dan, komm, da ist er wieder mit seinem Klavier.
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Tja, das war's, liebes ZDF. Wenn ihr die Gruppe denn schon mal da habt und nicht weggeschickt hätte, hätte man ja auch am Schluss nach dem Lied eventuelle Textstellen diskutieren können, würde ich sagen. Manche Bands haben einfach eine lose Zunge. Ja, bei Zunge fällt mir ja was ein. Wir kommen zu den ausländischen Zungen. Foreign Tongues heißt das neue Album von den Rolling Stones. 4 Stücke habe ich schon gespielt davon, die auf Singles erschienen waren. Und zwar das erste Roads and Twisted, In the Stars, das zweite Jealous Lover und das fünfte Divine Intervention. Und wir machen dann das vierte Mr. Charm, Rolling Stones vom Album. Vom Album, ja, da, ja, Foreign Tongues. Und hier ist es.

Ja, Mr. Niemann, jetzt ist dein Programm sozusagen. Wir kommen zum nächsten Titel, den wir auch neulich gesendet haben. Und das ist Ringing Hello. Hallo.

bis zum letzten Ton. Und diese Sendung ist nicht nur für Mr. N hier in Lübeck, in der Fackenburger Allee, sondern für alle Rolling Stones-Fans, jung und alt. Das nächste Stück ist Never Wanna Lose You. Ich auch nicht.

Hier ist Media Lab Lübeck FM mit dem zweiten Dino des heutigen Tages. Hit Me in the Head heißt das nächste Stück von Foreign Tongues, Rolling Stones, neues Album.

Ihr wisst, dass ich nicht wirklich gut bin mit den Sachen, die ich hier so mache, aber das ist mir eigentlich egal. Hier sind die Rolling Stones vom neuen Album Foreign Tongues mit dem Stück You Know I'm Not Good.

cover in You Rolling Stones Foreign Tongues. Und wir kommen zu Side Effects.

So, damit habt ihr im Verlauf der letzten drei Sendungen fast alle Stücke von Foreign Tongues hier gehört, bis auf eins, Beautiful Delilah. Das enthalte ich euch mal vor und mache lieber einen kleinen Hinweis für die nächste Sendung im September. Und zwar ist das Cream, das alte Album, ist Wheels of Fire, ist neu bearbeitet worden. Da hören wir kurz rein, würde ich mal sagen, zum Schluss.

So, schließe diese Sendung. Wir hören uns wieder in 4 Wochen. Erster Donnerstag im September. Und verantwortlich für diese Sendung ist Hans-Jürgen Ramm.

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dann endet die 41. Ausgabe von Deutschlands größtem Klassikfestival. Wie es gelaufen ist und worauf das Publikum sich noch freuen kann, verrät uns heute Intendant Dr. Christian Kuhnt in einem kurzen Interview. Außerdem stellen wir Ihnen und euch die diesjährige Bernstein Award-Preisträgerin Lucienne Renaudin-Vary vor. Friederike Bielstein und Bettina Piwkowski berichten von ihrem Besuch auf der Lufthansa Technikbasis in Hamburg. Michael Lupatsch hatte sich für die diesjährige Ausgabe von Film in Konzert im Kinosessel bequem gemacht und Marion Weyers hat Rolando Villason und Mozart getroffen. Und wenn noch Zeit ist, werfen wir gemeinsam noch einen Blick auf das Konzert von Time for Three am Montag und Dienstag in Pronsdorf und Hamburg. Mein Name ist Andreas Guballa und ich darf Sie und euch heute durch die Sendung führen. Los geht's jetzt erstmal mit Musik.

0: Das war das Allegro aus Haydns Trompetenkonzert Es-Dur, gespielt von der französischen Trompeterin Lucienne Renaudin-Wary mit dem Luzerner Sinfonieorchester. Und das bringt uns zu unserem ersten Beitrag. Seit einem Vierteljahrhundert zeichnet das Schleswig-Holstein Musikfestival herausragende junge Künstlerinnen und Künstler mit dem Bernstein Award aus. Anlässlich dieses Jubiläums verdoppelt die Sparkassenfinanzgruppe, die den Award stiftet, das Preisgeld auf 20.000 Euro und feiert selbst ein beachtliches Jubiläum an der Seite des SHMF. Namen wie Lang Lang, Lisa Batjaschwili oder Martin Grubiger stehen für eine beeindruckende Erfolgsgeschichte. Im Jahr 2026 schlägt das Festival ein neues Kapitel auf und zeichnet die französische Trompeterin Lucienne Renaudin-Wary aus. Schon mit 17 Jahren veröffentlichte sie ihr erstes Album, auf dem sie Klassik und Jazz mühelos miteinander verband. Beim Festival präsentiert sie nun ein vielseitiges Programm aus Joseph Haydns strahlendem Trompetenkonzert und George Gershwins Ein Amerikaner in Paris. Ich habe sie am Telefon über Auszeichnungen, barfüßige Auftritte und die Freiheit in der Musik befragt. Herzlichen Glückwunsch zum Bernstein Award. Sie haben bereits zahlreiche Wettbewerbe gewonnen und Preise erhalten. Welche Bedeutung haben Auszeichnungen für Sie und was macht den Bernstein Award so besonders?
1: Each prize is a big honor. This one particularly because it's so big. So I knew this prize already for a long time before receiving it.
2: Jede Auszeichnung ist eine große Ehre. Der Bernstein Award ist aber etwas ganz Spezielles, weil er eine enorme Bedeutung in der Musikwelt besitzt. Ich kenne diesen Preis schon lange und bewundere alle Persönlichkeiten, die ihn vor mir erhalten haben. Als ich erfahren habe, dass ich die diesjährige Preisträgerin bin, konnte ich es im ersten Moment gar nicht glauben. Solche Preise sind wichtig, um in der Klassikbranche beim Publikum, den Veranstaltern und den Plattenfirmen wahrgenommen zu werden. Für mich persönlich ist es eine sehr schöne Anerkennung für die viele harte Arbeit an meinem Instrument.
0: Leonard Bernstein war ja bekannt dafür, die Grenzen zwischen Klassik und Jazz aufzulösen. Genau wie er bewegen Sie sich in beiden Welten. Wie wählen Sie Ihr Repertoire aus und wie fügt sich das Programm Ihres Preisträgerkonzerts da ein?
1: I started both classical and jazz music when I was very little, when I started the trumpet actually. So I knew both styles when I was 8.
2: Ich habe bereits mit 8 Jahren angefangen, zeitgleich Klassik und Jazz zu lernen. Das war für mich wie das Erlernen von 2 Sprachen. Ich brauche beide Welten in meinem Leben. Der Jazz schenkt mir die Freiheit der Improvisation, während ich in der Klassik die Präzision, die Dynamik und die Liebe zum Detail schätze. Wenn ich Programme zusammenstelle, folge ich schlicht meinem Herzen. Manchmal höre ich ein Stück und weiß sofort, dass ich es spielen muss, selbst wenn es ursprünglich nicht für Trompete geschrieben wurde. In solchen Fällen schreibe ich eigene Arrangements. Beim Preisträgerkonzert spielen wir das Trompetenkonzert von Joseph Haydn, das für mich zu den schönsten Werken überhaupt gehört, und Gershwins Ein Amerikaner in Paris. Gershwins Musik verbindet Klassik und Jazz auf eine Weise, die der musikalischen Vision von Bernstein sehr nahe kommt. Duke Ellington hat einmal gesagt, dass es nur 2 Arten von Musik gibt, nämlich gute und die andere. Genau daran glaube ich auch.
1: Styles of music, the good one and the bad one. So I think Bernstein and also George Gershwin, and they believe that too. And I also believe it. So this concert will be really fun and classical and jazz, yeah, vibes.
0: Auf der Bühne wirken Sie sehr energetisch, bewegen sich viel und spielen oft barfuß. Ist das ein bewusster Schritt, um mit üblichen Konzertkonventionen zu brechen?
1: It's not really my wish to break rules, but for the barefoot thing, I wanted to feel like at home.
2: Es geht mir überhaupt nicht darum, Regeln zu brechen oder jemanden zu schockieren. Ich wollte mich auf der Bühne einfach so wohlfühlen wie zu Hause. Eines Tages habe ich die Schuhe ausgezogen und gemerkt, wie gut mir das tut. Ohne Schuhe spüre ich die Musik viel direkter, fühle mich geerdet und ganz bei mir. Dass daraus ein Thema wurde, über das viele sprechen, war keine Absicht. Ich bin einfach ich selbst und das ist meine Art, mich wohlzufühlen.
0: Und woher nehmen Sie Ihre mitreißende Bühnenenergie?
1: It's one of my favorite things to play music, so especially on stage. So I would say I don't search for the energy. It's really my thing, so it comes like that.
2: Ich muss nach dieser Energie gar nicht suchen. Auf der Bühne zu stehen und Musik zu machen ist das, was ich im Leben am meisten liebe. Die Energie ist einfach da und kommt ganz von selbst aus meinem Inneren.
0: Sie haben mit 8 Jahren Ihren ersten Trompetenunterricht erhalten und sind mit 15 Jahren am Pariser Konservatorium aufgenommen worden. Was fasziniert Sie bis heute an Ihrem Instrument?
1: I think it was kind of exotic for me because I knew the piano, cello, violin, flute. But trumpet, I didn't know about it, so I think I was curious.
2: Ich habe mich damals auf den ersten Blick in die Trompete verliebt. Der Klang hat mich sofort verzaubert, genau wie die Haltung des Instruments und die Möglichkeit, mit verschiedenen Dämpfern die Klangfarben zu verändern. Die Trompete ist für mich wie eine eigene Stimme, mit der ich mein Inneres ausdrücken kann. In meiner Familie spielte niemand Trompete, weshalb das Instrument für mich damals etwas völlig Exotisches an sich hatte. Es war die reine Neugier.
0: Welche musikalischen Wege möchten Sie als nächstes erkunden?
1: That's hard to say because I did a lot of things. To be honest, what I really want to is that composers to compose for me, most than for my instrument.
2: Ich wünsche mir sehr, dass zeitgenössische Komponistinnen und Komponisten Werke speziell für mich und mein Instrument schreiben. Ich möchte Musik entstehen lassen, die meine Persönlichkeit zeigt und verschiedene Stile miteinander verschmelzen lässt. Zum Beispiel ein neues Crossover-Konzert für Trompete. Das ist mein nächstes großes Ziel, für das ich viel Zeit investieren möchte.
0: Frühere Bernstein Award Preisträger wie Lang Lang oder Lisa Batyashvili gehören heute zu den Weltstars der Klassik. Haben Sie ähnliche ehrgeizige Karriereziele?
1: I wouldn't say I have gold in my life. I just, like for the moment, I just enjoy it.
2: Wer würde sich so einen Erfolg nicht wünschen? Solche Musikerinnen und Musiker sind wahnsinnig inspirierend. Ich habe jedoch keinen starren Lebensplan, sondern genieße das, was ich tue und gehe Schritt für Schritt meinen eigenen Weg. Von großartigen Menschen im eigenen Umfeld inspiriert zu werden, gehört schließlich zu den schönsten Dingen im Leben.
0: Das war die französische Trompeterin Lucienne Renaudin-Vary, die am Freitag den Bernstein Award 2026 erhält und am Samstag noch einmal im Deutschen Haus in Flensburg zu erleben ist. Leider habe ich keine Aufnahme von Gershwins Amerikaner in Paris von ihr gefunden. Daher spielen wir nun Summertime aus Gershwins Oper Porgy und Bess. Aufgenommen mit dem Orchestre National de Lille.

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1: Von Gershwin kommen wir nun zu Leonard Bernstein und seinen unsterblichen Songs aus der West Side Story und anderen Musicals, interpretiert vom schwedischen Posaunisten Nils Landgren und seiner Jazz-Combo. Friederike Bielstein und Bettina Piefkowski haben das Konzert in der Lufthansa-Technikbasis besucht und haben es sehr genossen.
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0: Bestimmt haben Sie das Stück America aus dem Musical West Side Story von Leonard Bernstein erkannt. Hier in einer Version von 1961. Damit sollte das Konzert Love of My Life in der Lufthansa Technik Basis in Hamburg eigentlich beginnen. Nach der Begrüßung von Jürgen Stark, dem Vorstandsvorsitzenden von Lufthansa Technik, und Sven Jenkel, dem Leiter der Abteilung Sponsoring and Fundraising vom Schleswig-Holstein Musikfestival, mit einem großen Dankeschön an die Lufthansa kam dann auch gleich Nils Landgren, der in seiner Anmoderation noch einmal den außergewöhnlichen Spielort hervorhob. Nur alle 2 Jahre finden Veranstaltungen des Schleswig-Holstein Musikfestivals in dieser Halle statt, die immer erst für das Konzert hergerichtet werden muss. In dieser Halle, in der normalerweise VIP- und Militärmaschinen gewartet werden, fand das Konzert zwischen einer Boeing 747 und einem Trainingsflugzeug der Lufthansa statt. Sie können sich sicher vorstellen, wie aufwendig der Umbau der Halle unter Sicherheitsaspekten war.
1: Wir hatten nicht nur einen Blick auf die Bühne, sondern auch auf die Startbahn. Während Flugzeuge in den Himmel stiegen, konnten wir ein ganz hervorragendes, sehr virtuoses und vielfältiges Jazzkonzert genießen, bei dem es häufig um Sehnsucht nach anderem, nach Fernem, nach Mond und Sternen ging. Die hochkarätigen Musiker, die Nils Landgren vorstellte, hatten alle einen Schwedenbezug. Wie Sie wissen, ist Stockholm ja die diesjährige Metropolstadt des Schleswig-Holstein Musikfestivals. Da war zum einen der legendäre Bassist Lars Danielsson, der erst 34-jährige Pianist Joel Lissarides sowie der türkisch-schwedische Schlagzeuger Robert Ikitz. Im ersten Teil des Konzertes hörten wir Stücke aus verschiedenen Musicals von Leonard Bernstein. Mit diesen Solisten und einer kleinen Bläserbesetzung des Swedish Radio Symphony Orchestra.

In diesem Stück mit dem Titel Cool aus West Side Story kam die ganze Vielfalt der Solisten schon zum Ausdruck. Nils Landgren switchte locker zwischen Gesang und seiner roten Posaune. Lars Danielsson, Joël Lycaridis und Robert Ikitz unterstützten, hatten eigene Improvisationssoli. Die Kombination aus Technikhalle, im Sonnenuntergang startenden Flugzeugen und diesem Swinging Jazz war schon echt cool. Als ob der Titel des Stückes unser Empfinden vorhergesagt hätte. Wir sprachen schon über die Solisten, aber einer haben wir bis jetzt unterschlagen. Die kündigte Nils Landgren, der das gesamte Konzert auch moderierte, nun an. Ida Sand. Ida Sand ist eine ebenfalls schwedische Jazzsängerin. Sie sang das Lied Some Other Time aus dem Musical On the Town. Ihr weicher Gesang und die eher rauchige Stimme von Nils Landgren ergänzten sich zu einem harmonischen Duo.

Jedes Musikstück hatte seinen besonderen Charakter. Mir haben die tollen, für Jazz sehr häufig ungewöhnlichen Arrangements besonders gefallen. Fast alle Stücke wurden von Vince Mendoza arrangiert. In dem sehr einfühlsamen Stück A Quiet Girl aus dem Musical Wonderful Town hört man im Hintergrund die Kellen, Querflöten und Klarinetten. Eine sehr ungewöhnliche Kombi in Jazz. Ungewöhnlich war auch, dass sowohl Nils Landgren als auch Ida Sand bei ihren Auftritten sehr souverän und mit sparsamen Bewegungen das hervorragende Orchester leiteten und das, obwohl der Oboist dieses Blasensembles, Bengt Rosengren, eigentlich die Leitung hatte.

Zu Beginn von Something's Coming aus West Side Story konnte man eine eigenwillige Instrumentierung von Schlagzeug, Querflöte, Tuba und verschiedenen anderen Blasinstrumenten hören. Jeder Sound nahm in ihrem Gesang den perkussiven Charakter auf. Mit der schmissigen Rhythmik hatte das Ensemble einen guten Rauschmeißer zur Pause gefunden.

Nach der Pause ging's mit großer Besetzung weiter. Mindestens 22 Geigen, 8 Celli und 4 Bässe des Swedish Radio Symphony Orchestras erweiterten die Besetzung. Die Marimba rückte in den Hintergrund. Alle Instrumente konnten wir nicht sehen, aber eindeutig standen nun die Streicher im Fokus und webten einen dezenten Klangteppich. In dem Stück In the Stars von Kurt Weill hatte ich den Eindruck, dass ein Sternenregel vom Himmel fiel. Der Himmel, der sich draußen vor den großen Fenstern langsam vergoldete. Die sehr zurückhaltende Stimme von Nils Landgren wurde von dem virtuosen Drummer Robert E. Kitz ebenso sanft wie präzise unterlegt.

Auch das nächste Stück, wie viele andere auch in diesem zweiten Teil des Konzertes, beschäftigte sich mit Himmelsphänomenen. Das passte hervorragend zur Kulisse. Mit dem Song Moon Shadow von Cat Stevens, der ursprünglich im Folk zu Hause war, wird die Variationsbreite des Jazz neu ausgelotet. Das Arrangement war unheimlich vielfältig. Die Musiker gaben sich gegenseitig Raum und führten einen ausgewogenen Dialog, bei dem nicht nur die Stimme im Vordergrund stand.

0: Wir haben ja schon viel über einzelne Stücke gesprochen, aber den Titel des Konzertes nur so nebenbei erwähnt. Es hieß Love of My Life und das erklärte Nils Landgren folgendermaßen.
1: Okay, wir haben gemeinsam ein schönes Album aufgenommen in Stockholm mit diesem Orchester und mit all diesen Musikern und es nennt sich Love of My Life. Und ich habe ja eigentlich drei Bausteine in meinem Leben, die meine Liebe sind. Und das ist die Liebe zu meinem Posaune, die Liebe zu Musik und die Liebe zu meiner Frau. Und deswegen habe ich ein Lied auch geschrieben, als eine Widmung an sie. Und es nennt sich Love of My Life. Wir sind zusammen seit 48 Jahren. Und sie ist sogar hier heute Abend, meine Frau.
2: Das Stück klang sehr warm und authentisch. Wir hörten eine neue musikalische Handschrift, die von Nils Landgren. Vince Mendoza hat auch dieses Stück mit einer ganz neuen Harmonik unterlegt und der Besetzung entsprechend den symphonischen Charakter schön herausgearbeitet.

Ida Sand ist nicht nur Jazzsängerin, sondern auch eine begabte Pianistin und Komponistin. Das Stück Wait stammt aus ihrer Feder. Ida Sand begleitete sich selber am Piano. Die Streicher unterlegten ihre mal sanfte, mal kehlige Stimme kraftvoll mit einem Klangteppich. Wir entdeckten wieder eine ganz neue Seite des Jazz.

Eigentlich müssten wir Ihnen alle Stücke vorstellen. So vielfältig und virtuos war das Konzert. Aber wir mussten eine Auswahl treffen und das fiel wirklich schwer. Wir möchten Ihnen aber noch ein Stück vorstellen, das ausschließlich von den Solokünstlern gespielt wurde. Lise Lundgren sagte, das Orchester könne sich nun ausruhen. Es heißt Joe's Moon Blues und wurde von Nils Lundgren komponiert. Schon wieder ein Werk, das im Himmel verortet ist, auch wenn es manchmal sehr irdisch klang. Wir haben für Sie einen kurzen Teil ausgewählt, in dem Sie Joel Lyssarides als Pianisten und Robert Ickes am Schlagzeug erleben können. Die irre Geschwindigkeit der Läufe macht einen fast schwindelig.

Irdisch wird's auch, und zwar im wahrsten Sinne des Wortes, als das Publikum von Nils Landgren bei dem Stück Same Old Story von Joe Sample und Will Jennings zum Tanzen und Mitmachen aufgefordert wurde. Die Halle tobte und die Party begann. Eine Musik, die bestimmt im Jazz zu verorten ist, aber nicht im symphonischen Bereich. Dem Bereich, in dem das Orchester aus Stockholm sonst hauptsächlich zu Hause ist. Ein echter Schmelztiegel der Musik brachte das Publikum begeistert auf die Beine. Es wurde getanzt und geklatscht.

0: Nicht nur das Konzert war fantastisch. Auch die Organisation an diesem besonderen Spielort klappte hervorragend, als wir beschwingt in die bereitstehenden Busse steigen konnten, die uns zum Parkplatz zurückbrachten. Inzwischen war es Nacht geworden. Der Mond und die Sterne, über die so viel gesungen worden war, standen nun am Himmel.
1: Nils Landgren hat ja Moonshadow neu interpretiert. Hier die von Cat Stevens gesungene Originalversion dieses Stückes aus dem Jahr 1971.

0: Das war Moon Shadow von Cat Stevens aus dem Jahr 1971. Er ist 1977 ja zum Islam konvertiert und nannte sich dann Yusuf.
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0: Am Freitag letzter Woche feierten rund 3000 Besucher den Film Mamma Mia mit Live-Musikbegleitung in den Holstenhallen Neumünster. Ein Format, das mittlerweile ein fester Bestandteil im Festivalprogramm ist und in diesem Jahr gleich zweimal mit unterschiedlichen Filmen und Orchestern stattfand. Michael Lupatsch war für uns in der Vorstellung von The Artist in der Musik- und Kongresshalle Lübeck. Hier sein Bericht.
2: Das Schleswig-Holstein Musikfestival hat ja schon häufig Film und Musik zusammengebracht. In ganz verschiedenen Formen. Hier in Lübeck oder auch in anderen Städten gab es schon viele Aufführungen. In diesem Jahr gab es nun den Streifen The Artist. Der ist von 2011 und wirklich ein Stummfilm. Gedreht vom Regisseur Michel Azanavicius, wurde er 2011, wie gesagt, veröffentlicht und hatte sehr viel Erfolg, wurde sehr groß ausgezeichnet, obwohl er eben eigentlich ja total konträr lief in einer Zeit, wo eher es auf Show-Effekte und Animationen ankam und ein Stummfilm da wirklich etwas Besonderes war. Dazu auch noch in Schwarz-Weiß gedreht. Die Geschichte ist ganz kurz erzählt, nämlich der George Valentin, der ist einer der ja, Stummfilmstars Ende der 20er Jahre. Der Umbruch zwischen Stummfilm und Tonfilm, der war ja so 27 bis 29 etwa. Und der, ja, er verliert sein Engagement, er verliert Beschäftigung, weil er eben nicht in Tonfilm auftreten will und ja vielleicht auch irgendwie nicht auftreten kann. Durch einen Zufall trifft er eine ganz junge Frau, Peppi Miller, mal auf der Straße und sie kommt dann auch auf ein Titelbild von einer Zeitung. Und diejenige, die macht eine Riesenkarriere im Tonfilm eben. Ein Aufstieg als Gesicht und als Stimme, während Georges Valentin, gespielt von Jean Dujardin, ja immer weiter runterkommt. Also wirklich vereinsamt, verarmt, trennt sich auch von seiner Frau, da war aber vorher auch nichts Dolles. Aber diese Beziehung eben zu dieser Peppi Miller, die bleibt irgendwie im Hintergrund immer bestehen. Und beide schwärmen irgendwo voneinander, auch wenn die Wege sich lange Zeit nicht treffen. Die gemeinsame Anziehungskraft, die bleibt irgendwo. Und schließlich ist es Peppi Miller, die ihn rettet, als er eigentlich am Abgrund ist. Sein eigenes, schon runtergekommenes Haus mit alten Filmrollen in Brand setzt, soeben noch gerettet wird. Und ja, da gibt es dann natürlich auch noch, muss ja sein, ein Happy End, das ich Ihnen hier jetzt nicht verraten möchte. Musik zum Stummfilm war immer etwas Besonderes und es gab ganz unterschiedliche Formen, wie da Musik war. Der Komponist Ludovic Buchs, der die Musik zu The Artist geschrieben hat, der sagte, in einem Stummfilm ist Musik unverzichtbar. Sie erzählt die Geschichte und untermalt die Gefühle. Und sie ist so gut wie immer präsent. Für The Artist hörte er sich Scores alter Filme an und komponierte dann eine Musik, die auffällig hoffnungsvoll ist und emotional so mitreißt, dass sie an einigen Stellen beinahe überschwänglich wirkt.

Der 2011 veröffentlichte Film The Artist von Michel Hazavicius, der wurde begleitet in der MUG vom Schleswig-Holstein Festival Orchester unter der Leitung von Stefan Geiger. Und als ich in die MUG komme, bin ich zunächst einmal enttäuscht. Ich hätte als Kinofan und Kinofestivalbesucher eine richtig große Leinwand erwartet. Aber die installierte Leinwand füllt die Rückwand der MUG nicht einmal zur Hälfte in der Breite aus und ist wahrscheinlich auch nur rund 4 Meter hoch. Das Orchester, dessen junge Musikerinnen und Musiker noch rauchend bei wunderbarem Wetter vor der Stadtkulisse am Traveufer standen, kommt dann auch erst um 19.41 Uhr in den Saal. Also mit ordentlicher Verspätung für ein Konzert, was 19.30 Uhr beginnen sollte. Jens Bordin, der die Moderation macht, spricht auch über die Pünktlichkeit hier in Lübeck und erklärt, na gut, das liege eben an der Besonderheit in Lübeck, dass man das synchrone Instandsetzung von Brücken besonders gut beherrsche. Und es ist ja wirklich so, dass in Lübeck einfach viel zu viele Brücken gleichzeitig gesperrt sind. Dieses Synchrone, das ist ja auch wichtig für die Musik zu einem Stummfilm. Und das gelangt dem Schleswig-Holstein Musikfestival Orchester unter der Leitung von Stefan Geiger in hervorragender Art und Weise. 95 junge Musikerinnen und Musiker aus 23 Nationen standen da auf der Bühne. Und Stefan Geiger, der hatte ja auch 2021 schon mal die Filmmusik gemacht fürs Schleswig-Holstein Musikfestival zu dem Charlie Chaplin-Streifen The Kid. Also die Synchronität, das war die große Herausforderung, die super absolviert wurde. Bei der Komposition der Musik sei es besonders schwierig gewesen, die Mischung aus Humor und Gefühl zu wahren, sagte Ludovic Burchs, der Komponist der Filmmusik für The Artist. Vor allen Dingen bei der Figur des Georges Valentin. Denn auf seinen Ruhm folgt der Untergang, davon überzeugt, dass der Tonfilm nur eine Modeerscheinung sei und das Publikum ihn nicht sprechen hören wolle, geht George, der einst erfolgsverwöhnte Star, letztlich bankrott. Der Schauspieler dieser Rolle, Jean Dujardin, erinnert sich, am spannendsten war es, dass diese Figur zu Beginn ständig angibt. Vor der Kamera, vor ihren Fans und vor ihrer Frau. Dann aber nach und nach in trübe Gewässer abgleitet, in dunklere, schmerzhaftere Gefilde. Das Schauspielern ohne Worte ist für Jean Dujardin auch eine Herausforderung. »Ich war meiner Texte, meiner Stimme beraubt«, sagte er. »Eine Hilfe ist es dabei, am Set Musik zu spielen.« So kann Regisseur Hazanavicius den Schauspielerinnen und Schauspielern die Stimmung vermitteln, die er haben will.

Klar, hier wird Musik auch als Stimmungsmusik eingesetzt. Das ist bei einem Film, der kein Sturmfilm ist, finde ich heute oft viel zu sehr der Fall. Das passt überhaupt nicht, aber bei einem Sturmfilm, auch wenn es bei einem ist wie The Artist, der 2011 veröffentlicht wurde, dann passt das richtig gut. Von Beginn der Filmgeschichte an bestand eine enge Verbindung aus Musik und bewegtem Bild. Auch bei den ersten öffentlichen Filmvorführungen im Jahre 1895, etwa durch Max und Emils Skladanowski im Berliner Wintergarten-Varieté oder durch die Brüder Lumière im Pariser Grand Café, gab es Musik. Mit der raschen Verbreitung des neuen Mediums ab 1896 wurden Filme zunehmend auf Jahrmärkten und Wanderbühnen gezeigt, meist in Leinwandzelten oder einfachen Holzbauten von Kirmesschaustellern. Dort erklärten Rezitatoren das stumme Geschehen, während Orchestrions, Drehorgeln, Klavierspieler oder Schlagzeuger für musikalische und akustische Begleitung sorgten. Das war dann so ähnlich bis eben Ende der 20er Jahre. Doch nicht jeder Stummfilm verfügte über eigens dafür komponierte Musik. Vielmehr existierten im Zeitraum bis etwa 1930 verschiedene Formen der musikalischen Begleitung in verschiedenen Besetzungen. Die Bandbreite reichte vom Soloklavier über kleine Ensembles bis hin zu großen Sinfonieorchestern. Pianisten und Kinoorganisten, die im Saal saßen, improvisierten auf ihren Instrumenten zu den bewegten Bildern. In anderen Fällen wurden bereits existierende Musikstücke für den Film nach dramaturgischen Gesichtspunkten ausgewählt und angepasst. Ein und derselbe Film erklang somit vielerorts ganz unterschiedlich. 1909 begann die Edison Company in den USA deshalb, sogenannte Cue Sheets mit ihren Filmkopien auszugeben. Das waren Stichwortlisten zur Handlung, ergänzt durch konkrete musikalische Vorschläge.

übertrieben komische Musik und schlaksig taumelnde Figuren, der wurde enttäuscht. Es war wirklich eine ergreifende Liebesgeschichte, die dann ihre dramatischen Situationen hatte, aber auch ganz verklärte und schöne Situationen.

Die Musik, die kam mir schon irgendwie als Begleitung vor, wo man ja sagt, sie war ganz, ganz wichtig. Aber der Film hat mich auch so in Bann genommen, obwohl die Leinwand etwas kleiner war als üblich. Aber das merkte ich nachher überhaupt nicht mehr. Da war ich so von der Geschichte und dem Film in Bann gezogen, dass ich das gar nicht mehr merkte, dass die Musik, ja, die fantastisch darauf abgestimmt war, ja eigentlich die tragende Rolle dieses Konzertes war. Denn wo es keine Sprache gibt, da spielt natürlich die Musik die Hauptrolle. Rund 2 Dutzend verschiedene Titel umfasst die Komposition von Ludovic Boos. Und sie ist eigentlich genauso vielfältig und hat so viele Anspielungen wie die Bilder auf der Leinwand. Die 75 Musikerinnen und Musikern setzten das mit einer Perfektion um. Das war ganz, ganz klasse. Man merkte die Energie und diese große dynamische Spannweite, die dieses Orchester dort zeigte. Es gab sehr emotionale Liebesszenen. Es gab drollige Percussion-Rhythmen, wenn nämlich der Hund von George, der Jack, dann irgendwo rumging und irgendwie was Tolles wieder machte. Es gab auch bedrohliches Grummeln von

Blech und tiefen Streicheln. Denn wenn Georges dann im Suff seine alten Filmrollen und beinahe sich selbst in Brand gesteckt hat und abgefackelt hatte, da war halt wirklich Dramatik dabei. Und am Ende, ja, wir haben es schon teilweise schon gehört, da gab es dann Big Band Sound und richtig klasse, wenn nämlich dann Pepi und George zusammen auf der Bühne tanzten. Ein sehr gelungener Abend in der Muck in Lübeck. Dieser Film The Artist von Michel Hazanavicius und von dem Schleswig-Holstein Festival Orchester unter der Leitung von Stefan Geiger. Dieser Dirigent, der begeisterte dann auch durch seine Art, dass er nämlich sehr beweglich war und sich sehr engagierte. Und deswegen gab es am Ende stürmischen Jubelapplaus. Wirklich sofort ganz heftigen Applaus. Das war richtig toll. Und dabei gab es dann natürlich am Ende auch noch ganz am Ende Umarmung der 95 jungen Männer und Frauen bis 27 Jahre, die in diesem Orchester zusammen sind, aus diesen ganz unterschiedlichen Ländern. Das war ganz klasse. Und was ja bei klassischen Konzerten nicht unbedingt üblich ist, es gab nach diesem stürmischen Applaus und Standing Ovations auch noch eine Zugabe.

0: Nach so viel schwungvoller Musik geht es bei uns nun klassisch weiter mit Wolfgang Amadeus Mozart und einem der bekanntesten und charismatischsten Tenöre der Klassikszene, einem Weltstar auf den großen Opernbühnen von Mailand bis München, von Wien bis New York, Rolando Villazón. Meine Kollegin Marion Weyers hat sein Konzert im Deutschen Haus in Flensburg besucht.
1: Ich habe mir gedacht, Rolando Villazón, den möchte ich unbedingt mal sehen. Die Anmoderation des Künstlers erfolgte durch den Intendanten Christian Kuhnt, der nochmal explizit darauf hinwies, dass bitte keine privaten Aufnahmen mit dem Handy gemacht werden, weder Fotos noch Ton. Ja, dass das den ein oder anderen nicht gestört hat, brauche ich wahrscheinlich nicht extra zu erwähnen. Das Deutsche Haus war ausverkauft. Erster Nachteil, der sich abzeichnete, es war sehr, sehr warm an dem ganzen Tag. Das Deutsche Haus hat offensichtlich keine Klimaanlage. Also, es ging los. 17 gänzlich in Schwarz gekleidete Musikerinnen und Musiker betraten die Bühne. Dabei handelte es sich um eine relativ normale Garderobe, keine besonders festliche oder nochmal extra gestärkt oder gebügelte Abendgarderobe. Gut, das Publikum ist mittlerweile ja auch völlig durchwachsen, kommt mittlerweile in kurzen Hosen oder sieht auch schon mal aus, als wenn es beim Jakobsweg falsch abgewogen wäre. Die Bühne, damit ging es los im Deutschen Haus, war für mich besonders. Ich war bisher nicht im Deutschen Haus. Es sind auf der Bühne Auf- und Abgänge links und rechts, die nochmal zusätzlich eine Treppe haben. Durch Säulen von der Bühne getrennt, wirkt das Ganze ein bisschen wie eine Opernbühne. Auf der Bühne befanden sich dann Geigen, Bratschen, Blockflöte, ein Cembalo, ein Cello und ein Bass. Die Bläser standen auf einem Podest in letzter Reihe hinter den anderen Musikern und waren dadurch auch noch ganz gut zu sehen. Bei der Bestuhlung fällt mir mittlerweile auf, dass keiner mehr die sogenannte Theaterbestuhlung beherrscht, sondern alles reihenbestuhlt ist. Entweder ist dieses Wissen verloren gegangen oder wird einfach nicht mehr eingesetzt. Der Grund ist mir nicht klar. Während bei einer Theaterbestuhlung alles auf Lücke gesetzt wird und dem Sitzenden einen besseren Blick verschafft, schaut man in der Reihenbestuhlung auf den Hinterkopf des Vordermannes, das ist super. Darüber hat sich eine Dame hinter mir sehr echauffiert, da die Karten ja auch nicht besonders günstig waren. Und sie hatte recht. Tatsächlich kenne ich das Problem selbst und befand mich bereits einige Male in diesem Jahr in solch einer Situation. Das hat aber was für mich mit der Organisation vor Ort zu tun. Zuerst spielte das Project Barockorchester. Project wird allerdings geschrieben ohne Vokale, das heißt P-R-J-C-T. Dirigent war Maarten Engeltjes.

Beim zweiten Stück betrat Rolando Bellason die Bühne. Schwarze Hose, dunkles Samtjackett und er wurde vom Publikum mit herzlichem Applaus begrüßt. Hören wir einfach mal rein.

Rolando Villazons Stimme war mal laut, mal leise. Er hatte eine ausdrucksstarke Mimik und der Körpereinsatz war im Rahmen der Möglichkeiten. Rolando Villazon spielte seinen Gesang zwar mit, allerdings reduzierter als in einer Oper, denn mehr war auf dieser Bühne nicht möglich, da die Bühne ja schon gänzlich durch das Orchester eingenommen wurde. Auch hier gibt es leider wieder einen Minuspunkt, und zwar wurden die Künstler ausgeleuchtet durch eine Traverse. Die Traverse beleuchtete aber lediglich das Orchester auf der Bühne und nicht die Hauptdarsteller, also die Solokünstler, Rolando Villazon und, wie sich später herausstellte, auch der Dirigent. Ich würde die Mimik und Gestik immer noch als ausdrucksvoll beschreiben, aber im Halbdunkel möglicherweise durch den einen oder anderen unerkannt. Ich fürchte, ab etwa der 20. Reihe konnte man kaum noch etwas erkennen. Auch das ist natürlich wiederum sehr schade. Das Orchester und die Auftritte von Rolando Villazon wechselten sich ab. Rolando wurde im Laufe des Programms stimmlich klarer. Er hat gespielt und er hat gespielt, was er singt. Im 6. Stück drehte sich der Dirigent um und sang selbst. Naja, nun machte auch Sinn, was auf der Eintrittskarte und im Programm stand. Der Dirigent ist nämlich ausgebildeter Countertenor und dirigiert nur manchmal. Das Publikum war überrascht. Dies wurde am Ende mit großem Beifall und auch mit Beifall unter Einsatz der Füße belohnt.

Das Orchester war in dem Moment des Gesangs sich selbst überlassen, aber es hat funktioniert. Was ich sehr schön fand, war der gegenseitige Respekt, mit dem sich alle Künstler auf der Bühne begegneten. Rolando Bilasson nahm sich häufig selbst zurück und verwies beim Applaus auf Dirigent und das Orchester. In der Pause musste das Cembalo gestimmt werden. Etwas später erklärte der Dirigent, dass auch andere Instrumente gestimmt werden müssten. Rolando Bilasson scherzte darüber, dass es manchmal mehr Zeit erfordert, die Instrumente zu stimmen, als sie zu spielen. Der Dirigent erklärte, dass dies an der Temperatur, die ja sehr warm war, und auch an der Luftfeuchtigkeit lag, was Rolando wiederum dazu bewegte, unter seinen Armen zu wedeln. Also der Künstler versteht da auch, über alles noch einen Scherz zu machen, und bewies auf der Bühne, dass er auch Humor hat, sich selbst nicht zu ernst nahm und auch den anderen ausreichend Raum überließ. Im 11. Stück war dem Publikum offensichtlich nicht klar, wann geklatscht wird. Leider waren sich darin mehrere einig und applaudierten. Also kein zufälliger Einzelfall. Der Dirigent versuchte noch über Gestik auszudrücken, dass dies nicht der richtige Augenblick war, um zu klatschen, und bat um Einhalt, aber das wurde leider nicht sofort erkannt. Tatsächlich war dies für mich das erste Mal, dass ein Publikum so unerfahren war. Rolando Bilasson trat auf, das weiße Einstecktuch, das er vorher trug, war gewichen und stattdessen trug er gelbe und grüne Federn im Haar, so wie eine kleine Panflöte mit einer Schnur um den Hals. Rolando Bilasson ist ein großer Mozart-Fan. So gehörte zu einem seiner Paraderollen auch das Spielen des Papageno aus der Zauberflöte von Mozart. Es folgte dann das Stück von Papageno und Papagena.

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0: Rolando Villazón gab 3 Zugaben. Die letzte Zugabe war auch nochmal besonders. Dabei geht es um ein Stück, wo der Protagonist sagt und auch singt und spielt, was er denkt. Das Spiel erfolgt dadurch, indem das Gesagte laut und deutlich vorgetragen wird und das, was er denkt, so ein bisschen nuschelig, aber trotzdem verständlich. Also es wird genuschelt, während er sich wegdreht, hinter vorgehaltener Hand oder in einem Huster versteckt, so dass das Publikum jederzeit merkt, aha, das ist das, was er gedacht hat. Großartig gespielt. Fazit, was Rolando Villazón betrifft. Er ist einfach ein großer Entertainer. Es hat sehr großen Spaß gemacht, ihm zuzuhören und zuzusehen. Es handelte sich um einen Profi, der auftritt und keine Schulveranstaltung. Und ich rechne da mit einer professionellen Organisation. Das war leider nicht der Fall. Für mich war dieses Konzert trotzdem besonders. Rolando Villazón hat für mich bewiesen, warum er ein großer Entertainer ist. Er hatte sehr viel Spaß, war sehr humorvoll, hat das Publikum mit Witz unterhalten, hat sich selbst als Künstler zurückgenommen, sich nicht hundertprozentig in den Vordergrund gestellt, sondern hat Raum und Platz gelassen, um andere auch vom Applaus profitieren zu lassen. Zum Schluss hat er noch so ein bisschen die Dekoration eingesetzt. Und zwar nicht nur in seiner Darstellung des Papageno. Er hat die Blumen, die als Dekoration vor der Bühne aufgestellt waren in ihren Kästen, herausgenommen und eingesetzt. Aber als das Stück inklusive Zugaben zu Ende war, hat er die Blumen aus den Kästen genommen und das Publikum quasi damit beworfen. Das war sehr lustig und ist auch sehr humorvoll angekommen. Also für mich Rolando Villazón, großer Entertainer.
1: Das war's. Cool. Vielen Dank.

0: Das war Musik des amerikanischen Trios Time for Three. Wenn die drei Musiker die Bühne betreten, erlebt das Publikum eine ungewöhnliche Kombination aus zwei Violinen, Kontrabass und Gesang. Charles Young, Nick Kendall und Renan Meyer lernten sich am Curtis Institute of Music in Philadelphia kennen. Mit ihrem aktuellen Programm Jukebox verknüpfen sie klassische Tradition mit Folk, Jazz und Pop. Ich hatte die Gelegenheit für Time for Two, denn ich spreche mit Charles und Nick über spontane Momente auf der Bühne, ihren Grammy-Gewinn und das Schleswig-Holstein-Musikfestival, bei dem sie am Montag in Pronsdorf und am Dienstag in der Elbphilharmonie zu erleben sind. Bei unserem letzten Gespräch vor 4 Jahren habt ihr erzählt, dass jedes Konzert anders verläuft und das Publikum die Auftritte mitgestaltet. Euer Programm Jukebox wirkt wie eine musikalische Wundertüte, in der Bach auf die Beatles, Bluegrass und Bernstein trifft. Wie entwickelt ihr die Dramaturgie für so eine Vielfalt und worauf darf sich das Publikum beim Schleswig-Holstein Musikfestival freuen?
1: So many different styles and so many different flavors within our program, but hopefully people walk out feeling that it was one thing. You know, it doesn't seem that we're just doing this because we love doing it. We do love doing it, but there is a through line. You know, everything we play, everything we write or arrange or even improvise, it does differ from night to night because of the audience.
2: Wir bringen viele Stilrichtungen und Klangfarben auf die Bühne. Unser Ziel ist, dass das Publikum den Konzertsaal mit dem Gefühl verlässt, ein einziges zusammenhängendes Werk erlebt zu haben. Es gibt zwar einen roten Faden, aber wir spielen nicht starr das Notenblatt ab, sondern reagieren spontan auf die Energie im Saal.
1: Und wie wir einen Weg gefunden haben, das zusammen zu bringen und es uns zu machen. Wie wir unsere Voices
3: gefunden haben. Ich würde sagen, dass everything Charles said, and I think what you said about like what it is that we love, if you know each one of us, we obviously the common thread is through, you know, the rich tradition of what we call classical music. But we engage with so many different kinds of music coming from many, many different times, even within classical music, by the way.
4: Unsere gemeinsame Wurzel ist die klassische Tradition. Wir sind alle aber auch mit Pop, Jazz und Folk aufgewachsen und schreiben eigene Stücke. Die Besetzung aus zwei Violinen, Kontrabass und drei Gesangsstimmen gibt den Rahmen vor. Diese Begrenzung erzeugt unsere musikalische DNA und eine besondere Chemie. Der Name Jukebox beschreibt spielerisch all das, was wir lieben.
3: So I think Jukebox is that reflection of how we engage with a lot of different things. But like Charles said, there is that through line. The constraint is two violins and upright bass and three vocals. And so even on one side, it may sound random, but because of that constraint, there's a musical chemistry and a musical DNA that we've created. That has a lot of contrast within that constraint, but is deeply musical and deeply original and very much spontaneous. So the name's Jukebox is just to kind of give a flavor, a fun flavor on something that we love very much.
0: Kritiker vergleichen eure Auftritte oft eher mit einer Rockband als mit einem klassischen Kammermusikensemble. Ist das euer Erfolgsgeheimnis?
1: We don't sacrifice any of our, like Nick is saying, our classical training. That's the thing. Every part of what we do, we take our music making very seriously. We love playing with each other, and we love learning different things. So over the years, you know, playing with different jazz musicians or blues musicians, collaborating with pop artists, and collaborating, of course, at school, Nick and Renan at Curtis, me at Juilliard, playing a bunch of chamber music and solo repertoire and all that stuff.
4: Wir nehmen das Musizieren sehr ernst. Durch Zusammenarbeit mit Jazz- und Bluesmusikern sowie unser Studium am Curtis Institute und an der Juilliard School haben wir viele Werkzeuge gesammelt. Die Rockband-Mentalität gibt uns Freiheit. Wir verstellen uns auf der Bühne nicht und freuen uns, wenn das Publikum aktiv mitgeht.
1: It's very freeing in a way, because we've kind of found our voice, we found each other, and when we play together, it really is nothing is put on, you know. It is
3: honest
1: in how we feel. And if people want to feel a certain way at our shows, that's okay. You know, we definitely don't encourage people to not clap or to make sounds. We want that. So, yeah, if we're being called rock band, I think that's a really cool thing.
3: I wonder if that's also because one of the things that I love about playing with Charlie and with Vernon is the generosity of spirit, but also like vulnerability. It's so emotional when we play, and our instruments merely become like a way to share each other's soul.
2: And I think mit Offenheit when people und Verletzlichkeit zu tun. Unsere Instrumente sind Möglichkeiten, um unsere Seele mit dem Publikum zu teilen. Wir nehmen unsere Gefühle und den tiefen Respekt füreinander extrem ernst. Diese emotionale Haltung wirkt auf manche wie Rock'n'Roll. Das zeigt sich nicht nur in lauten Momenten, sondern gerade in leisen Passagen, wenn wir eine intime Stimmung mit dem Publikum teilen.
3: And so it can get, because of that openness and that freeness, maybe some people feel like that's rock and roll. Rock and roll is so edgy and on the edge all the time and vulnerable. And that we go there all the time with our music. And that does not mean that our music is virtuosic. It's even in the quiet moments, we get really quiet, or we bring the audience together to share an experience and feel something together. That's vulnerability. That's being open, and maybe that's a rock and roll kind of flair, and we definitely love that, and we exist in that area for sure.
0: Seit unserem letzten Gespräch habt ihr einen Grammy gewonnen. Hat diese Auszeichnung eure Arbeitsweise oder die Erwartungen des Publikums verändert?
1: Definitely more work now. that's for sure. Of course, it's an amazing thing to be recognized by our peers and our colleagues and audiences, and it also gives an opportunity for them to hear the great pieces on that record, which were written for us.
4: Unsere Arbeitsweise ist dieselbe geblieben, nur dass wir jetzt mehr zu tun haben. Es ist eine große Ehre, von Kolleginnen und Kollegen anerkannt zu werden. Als wir das Album während der Pandemie mit dem Philadelphia Orchestra aufnahmen, ging es uns nicht um Preise, sondern um das reine Musizieren nach der Pause.
1: Und dann got on stage with the Philadelphia Orchestra with Sean Jang, and suddenly we were playing music live again and recording. So we really basked in that moment, and we don't take that for granted. Everywhere we go, we feel that with an audience filled. We hear that the Elbphilharmonie is
3: almost sold out,
1: which is amazing to just feel that we can share our music that way. Yeah. And so the idea of the Grammy is amazing that this work and our work can be heard. But nothing has really changed in terms of our music making. No. It has always been there.
3: Before the Grammy, but my feeling is that audiences, there was a little bit of like trying to educate them about who we are and like what kind of musicianship are we, like what this, there was a little bit more explaining that needed to happen. Now I feel like because of the Grammys and that acknowledgement from our peer group, we can be more ourselves.
2: Früher mussten wir Veranstaltern und dem Publikum oft erst erklären, wer wir eigentlich sind. Durch den Grammy fällt das alles leichter. Die Anerkennung gibt uns die Freiheit, künstlerisch noch weiter zu gehen und mutiger zu sein. Auch renommierte Orchester und Häuser begegnen uns heute mit viel Vertrauen.
3: Our craving for excellence of character, our craving to have quality in what we do has never changed. But explaining that has definitely been easier because of the Grammy. So I'd say, and it's also been wonderful to see how our career has shaped by playing with, maybe with ensembles, orchestras, or conductors who may have not quite understood what we do, but who really want to now work with us at the highest level and present us in, you know, the quote unquote grand stages of the world, but to be more of us. That has been something I think I've observed as being a marked difference because of that.

0: Ihr seid schon mehrfach beim Schleswig-Holstein Musikfestival aufgetreten. Was macht dieses Festival für euch besonders?
1: First of all, it's quality. I mean, Schleswig-Holstein brings in some of the greatest artists to this festival, to the summertime. And it's really an honor, first of all, for us to be there, but also the different kinds of musicians they bring and the different kinds of venues that they present in. It really shows how many people are excited about Schleswig-Holstein, you know? People are, last time I think we played, people had driven in from Berlin and driven in from all across.
2: Das Festival bringt großartige Künstler an erstaunliche Orte. Wir haben schon in einem Gewächshaus zwischen Tomaten gespielt, auf einer Werft oder in einem Flugzeughangar. Das Publikum vertraut dem Festival blind und reist von weit her an.
1: So it really is a big honor for us to continue to play there.
3: Obviously the festival presents at iconic venues, but I think it's one of the most incredible pop-up venue organizations. I mean, they spare nothing as far as setting up a stage at a greenhouse where they grow tomatoes, or at a vineyard, or a setting out in the gardens.
4: Die Veranstalter verwandeln ungewöhnliche Orte in erstklassige Konzertstätten. Dabei stimmt die Qualität nicht nur für das Publikum, sondern auch hinter den Kulissen für die Künstler. Wenn alle an einem unerwarteten Ort etwas Schönes teilen, entsteht oft etwas Besonderes.
3: It's quality everywhere and everybody has a great time because they're experiencing something beautiful in a very unexpected setting. It's a real great concept from the center outwards and like Charlie said, it's just a huge honor to be part of it.
0: Viele Rezensionen loben eure Energie auf der Bühne. Wie haltet ihr diese Intensität aufrecht und bleibt dabei trotzdem spontan?
3: Coffee.
1: Yeah, that's a good answer. That's a good answer. No, it goes back to we enjoy the stage. Mm. Every show we play,
3: love the stage.
1: It never feels like, oh, here we go again playing the same, because it's not the same.
3: Yeah.
1: So it's always a journey on stage and then with the audiences, the interaction between audiences and how interactive our show is, always keeps it fresh.
4: Ha, Kaffee hilft. Aber im Ernst, wir lieben die Bühne. Kein Konzert fühlt sich wie Routine an, weil das Publikum jedes Mal anders reagiert. Diese Wechselwirkung gibt uns Kraft.
1: Thing too, like of Lenny Bernstein, you know, and how he has crossed so many different bridges and brought people together into one thing. He's the perfect musician, always spontaneous, always filled with energy. So, yeah.
3: What I love is you know, it's all in the preparation. We're so prepared with these shows, and that allows us to not sweat the small stuff in the moment and allows for so much listening and in the moment reaction. So I think that's what is so enjoyable about being this.
2: Der Schlüssel liegt in der Vorbereitung. Wir beherrschen unser Material so gut, dass wir uns auf der Bühne nicht um technische Details sorgen müssen. Das schenkt uns die Freiheit, einander zuzuhören und im Moment zu reagieren. Leonard Bernstein hat das vorgelebt. Grenzen überwinden, spontan bleiben und Menschen verbinden.
3: It's pretty fun.
0: Ihr erreicht auch Menschen außerhalb der klassischen Musikszene. Wie wichtig ist euch diese Brückenfunktion?
1: Sometimes it's the best feeling is people walk out, and we've heard this too. It's, let's say, a classical audience might not know an arrangement of a famous song that we've arranged, and they end up digging deeper into what that song is, and they get to experience that artist, the original, and vice versa, you know.
2: Es ist schön, wenn klassische Musikliebhaber durch uns moderne Songs entdecken oder Popfans über unsere Stücke den Weg in den Konzertsaal finden. Wir haben uns während des Studiums oft wie Außenseiter gefühlt, weil wir viele verschiedene Stile aufgesaugt haben. Diese Vielfalt wollen wir teilen.
1: A classical show or an orchestral concert, it is a big part of why we do it. The three of us all grew up in that kind of in-between. We call each other misfits because we all took our studies very seriously and worked very hard on our classical studies. But at the same time, collected all these different kinds of dialects within music. So we always wanted to share that with people. And when you put three of those guys together, we really want to share that together, you know. So absolutely.
3: It's less about bringing people to classical music or bringing people to our music. What I value is bringing new audiences or younger audiences to an experience where they are fully engaged.
4: Heute geht es mir vor allem darum, Menschen ein echtes Gemeinschaftserlebnis zu bieten. Wir wollen das Publikum weg von kurzen Smartphone-Videos hin zu einer tiefen, intensiven Erfahrung führen. Wenn wir jüngere Generationen mit echter Leidenschaft erreichen, schaffen wir bleibende Werte.
3: Really, it's just pure music making at the heart of it. And the fact that we can bring new audiences into that experience, which they will engage with, that engagement with everybody else, and then the joy people feel from that kind of experience, I hope leads to a little inch by inch to feeling something that's quality about themselves, young people, which they may want to keep like going back to. It's less about the musical style or what classification of the music. It's more about the engagement to something that's quality. Mm. And I think that really makes a difference in today's time.
0: Die drei sind am Montag im Kuhstall in Pronsdorf und am Dienstag in der Elbphilharmonie Hamburg zu erleben. Und es gibt noch wenige Restkarten. Wie anfangs bereits gesagt, neigt sich das Festival dem Ende entgegen. Wie die aktuelle Saison gelaufen ist, hat mir Intendant Dr. Christian Kuhnt am Westküste FM-Mikrofon verraten.
5: Wir sind total begeistert und das Besondere ist in diesem Jahr, dass wir noch mehr spüren, dass die Menschen ein Bedürfnis haben nach gemeinsamen Erlebnis. Die Grundstimmung ist schon vorm Konzert extrem positiv. Dann kommt das Publikum mit einer großen Neugierde, lässt sich auch auf Unbekanntes ein. Viele ausverkaufte Konzerte mit Künstlern und Künstlern, die noch nie in Deutschland waren. Und das ist ein sehr, sehr schönes Gefühl.
0: Welche Highlights kommen dann noch bis zum großen Finale?
5: Naja, wir dürfen uns freuen zum Finale auf Jan Lisiecki, der gute Freund und ehemaliger Bernstein-Preisträger. Und wir haben auch Grund, uns auf Xenia Sidorova zu freuen, die wieder zurückkehrt. Und was ganz Besonderes ist auch, dass das Swedish Opera Orchestra seinen 500. Geburtstag bei uns feiert mit einem Konzert im Kieler Schloss und einem in der Elbphilharmonie. Das ist was ganz, ganz Besonderes, denn 500 Jahre Geschichte, das kann kaum ein Orchester in Europa von sich behaupten.
0: Du hast erzählt bei der Pressekonferenz, der Schwerpunkt Istanbul war schon grandios im letzten Jahr. Wie ist denn Stockholm angenommen worden?
5: Stockholm macht es uns leichter als Istanbul, weil es einem vertrauter vorkommt. Und gleichzeitig wissen wir, dass man kaum einen klassischen Komponisten aus Stockholm kennt. Also selbst die großen Namen wie Franz Berwald oder Willem Steenhammer sind in Deutschland eigentlich unbekannt. Und darüber hinaus haben wir unglaublich vieles entdeckt. Also es ist eine vermeintliche Vertrautheit, die damit zu tun hat, dass man Stockholm mag und eben mit ABBA in Verbindung bringt oder mit Astrid Lindgren. Aber es gibt so unfassbar viel zu entdecken und das ist auch der Sinn und der Charakter dieser Städteschwerpunkte.
0: Jetzt probiere ich es einfach mal. Was kommt nächstes Jahr als Schwerpunkt?
5: Ich wäre ein sehr schlechter Intendant, wenn ich diese Frage beantworten würde und du wärst ein schlechter Journalist, wenn du sie nicht stellen würdest.
0: Soweit Christian Kuhnt. Er wurde übrigens in dieser Woche vom Ministerpräsidenten Daniel Günther mit dem Verdienstorden des Landes Schleswig-Holstein ausgezeichnet. Kuhnt präge seit 1997 das Schleswig-Holstein Musikfestival, zunächst als künstlerischer Direktor und seit 2013 als Intendant, so Günther. Dank seiner Ideen und seines Engagements konnte das SHMF stetig wachsen und sich weiterentwickeln. Christian Kuhnt etablierte neue Konzertveranstaltungen, die neben klassischen Werken auch populäre Musikstile einbeziehen. Unter seiner Leitung wurden Formate wie das Lübeck Musikfest mit Daniel Hope, die Konzerte auf dem Gelände der Nordart, die Zoom-Konzerte, die Reihe Werftsommer sowie Konzerte des Festivalchors ins Leben gerufen. Unter seiner Leitung entwickelte sich die Programmatik des SHMF von länderspezifischen Themen hin zu Porträts von Komponisten sowie Musikerinnen und Musikern und umfasst auch Lesungen, Kabarett und Theateraufführungen. Darüber hinaus ist er Jurymitglied in zahlreichen Wettbewerben und Preisen, beispielsweise dem Leonard Bernstein Award. Auch im Namen der Musikfeste-Redaktion gratulieren wir herzlich zu dieser verdienten Auszeichnung. Und das war's auch schon wieder mit dieser Ausgabe von Musikfest im Radio zum Schleswig-Holstein Musikfestival 2026. Ich hoffe, für Sie und euch war was dabei. Nächste Woche gibt es ein Wiederhören, dann mit Angelika Wolf am Mikrofon. In der nächsten Ausgabe hören Sie und hört ihr dann auch ein Interview mit Jan Dischetzky, der das Festival mit einem Klavierkonzert in Kiel beenden wird, und einen Bericht vom Konzert des Royal Swedish Orchestra unter der Leitung von Alan Gilbert, das sich meine Kollegin Marion Weyers in der Elbphilharmonie angeschaut und angehört hat. Hier schon mal ein Vorgeschmack aus dem Prolog von Wagners Götterdämmerung. Ich sage an dieser Stelle schon mal Tschüss und bis zum nächsten Mal. Mein Name ist Andreas Guballa.

0: Verantwortlich für den Beitrag ist Michael Lupatsch.
1: Das war's. Cool. Vielen Dank.
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1: Hallo und herzlich willkommen hier wieder im offenen Kanal mit der Sendung Wer kennt sie noch? Und wir haben wieder 2 Stunden schöne alte deutsche Schlager und schauen mal, was der Plattenteller wieder so hergibt. Verantwortlich für die Sendung ist wie immer Peter Dienhardt von der Nordseeküste und derselbe sitzt natürlich auch hier am Mikrofon.

Tja, die Rose spricht ja einige Sachen aus oder an, oder sie soll ja einiges symbolisieren, natürlich die Liebe im ersten Augenblick. Aber ob die Damen heute noch auf ihren Seemann warten, ist nicht mehr so sicher wie noch vor 100 oder vor 60 Jahren. Dafür war es vor 60 Jahren natürlich etwas schwieriger, den Haushalt zu bewältigen, weil es gab ja viele Sachen noch nicht, wenn auch schon die Hauptsachen natürlich da waren, nämlich zum Beispiel die Waschmaschine war ja ein wichtiges Utensil, aber Spülmaschinen zum Beispiel gab es natürlich in den 50er, 60er Jahren damals noch nicht. Aber nun ja, so ein bisschen zusammen Geschirr spülen ist ja auch ganz nett.

Ja, das Gute an der Hausfrau ist natürlich, dass sie ein bisschen mehr Kontrolle hat über das, was sie macht, auch wenn sie Sachen machen muss. Aber im Geschäft ist es halt anders. Da muss man ja auch bestimmte Sachen machen, aber die hat man meistens nicht, ja, unter eigener Kontrolle, sondern die müssen halt einfach abgearbeitet werden. Und wenn sie nicht abgearbeitet werden, gibt es immer Probleme mit irgendeiner anderen Person. Und wir machen, ach ja, 60 Jahre und kein bisschen weise. Das ist wirklich ein Spruch, den kann man sich an die Wand hängen.

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Tja, er hat es gesagt, unser Kurzjürgen, das Alter alleine macht noch nicht weise, sondern die Fähigkeiten, Dinge ja wahrzunehmen, richtig in die richtige Schublade zu legen, sage ich mal, weil wir sind ja so Schubladenmenschen, und dann das Richtige zu machen.

Dalia Lavi war das mit meiner Art, Liebe zu zeigen und Worte zerstören. Nun ja, wir haben ja das Problem, dass manchmal zu viel Kommunikation ist, aber manchmal auch und gerade dann, wenn es wichtig ist, zu wenig. Demis Roussos, auch ein ganz erfolgreicher Künstler. Bisschen rund, aber das hat ihm ja nie geschadet. Und er hat das schöne Mädchen aus Arkadia gefunden.

Tja, immer diese Versprechungen, aber manchmal sind sie ja auch, ja, wie sagt man, nicht Wahrheit, sondern manchmal sind sie auch Wirklichkeit. Sweetie, Sleepy, Melody, Detlef Engel, ja, wenn ich das so lese, fällt mir ein, könnte ich ja mal die Frage stellen, wäre es auch ganz praktisch, nicht nur deutsche Schlager zu spielen, sondern auch ausländische, das heißt zum Beispiel Elvis Presley und die Beatles und wie die alle damals hießen, ob das angenehm ist, wenn sowas auch dazwischen kommt oder ob wir es einfach nur bei Deutsch lassen sollen. Meine Internetadresse ist ja bekannt und wenn nicht, dann sage ich sie jetzt noch einmal: nordseepeter51@gmail.com. Und da kann man ja das mal kundtun, ob man eben auch gerne, wie gesagt, Elvis Presley und ähnliche Sachen auch hören möchte. Und dann kann ich die nochmal oder auch mal einbauen und ich sag meine E-Mail-Adresse nachher noch einmal, vielleicht ganz am Schluss, und dann kann man sich das ja überlegen, ob man dazu eine Meinung haben möchte.

0: Tja, Frank Farian hatte ja vor diesem Hit seinen großen Erfolg mit Rocky und mit den Einnahmen hat er sich eine eigene richtige Karriere auch als Produzent aufgebaut. Und das war ja jetzt auch nicht unbedingt schlecht. Freddie Quinn. Und da gehen wir zur St. Helena.
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Tja, eine verlorene Schlacht und schon ist der Traum vom was auch immer beendet. Aber was einem auffällt, ist doch, wenn man so die Schlager so durchhört und durchguckt, wie viel doch vom Krieg handeln. Leider, leider, leider. Der Jodel-Rock'n'Roll, Geschwister Steiner, mal sehen, was die Jodel.

Tja, die Geschwister Steiner haben uns einen Jodelrock vorgespielt. Ist ja auch nicht schlecht, mal so ein bisschen Rock'n'Roll zwischendrin. Wie gesagt, ich hatte es schon mal angekündigt, ich könnte ja auch mal ein bisschen sogenannte englische Schlager dazwischen mischen. Und mal schauen, wie das ankommt. Am Schluss sage ich nochmal meine E-Mail-Adresse. Da kann man sich dazu äußern, ob man das gerne möchte oder ob man lieber doch, ja, im deutschen Sektor stecken bleiben will.

Tja, unsere gute Gitte Henning damals mit ihrem Ich will den Cowboy als Mann, das war doch angenehmer als der schöne Mann, den sie gar nicht mehr haben möchte. Graham Bonnie, du bist viel zu schön, um allein nach Haus zu gehen. Ja, heute muss man nicht mehr schön sein, heute ist es gefährlich, allein nach Haus zu gehen.

0: Graham, Bonnie. Ja, ich muss mich ja ein bisschen wundern, oder ich wundere mich immer darüber, diese Leute können ja kein Deutsch, aber singen ein ziemlich akzentfreies Deutsch, jedenfalls die meisten, wie sie das machen. Also wenn ich dann manche Künstler deutsche Englisch singen höre, denke ich mir oft, ups, die haben aber einen ziemlichen Akzent, da hört man ja gleich, dass der auf jeden Fall nicht aus England ist.
1: Ich hab seit ein paar Wochen so ein nagelneues Funkgerät. Das ist der allerneueste Schrei unter meinem Armaturenbrett.

Kameraden von der Polizei sind auch schon da. Aber diesmal waren die CB-Funker doch ein bisschen schneller. Ich bin CB-Funker.

0: Empfangs- und Sprechbörse.
1: Tja, Gunter Gabriel und sein CB-Funk, das können sich die Lungenleute gar nicht mehr vorstellen, wie das früher mal war. CB-Funk oder Internet mit einem Modem mit 256K und das ist heute ja eine Schleichgeschwindigkeit. Und da gab es natürlich auch noch viele Sachen gar nicht im Internet, weil ja die Ladegeschwindigkeit wäre viel zu langsam gewesen, um ein Bild in Echtzeit, also Echtzeitfarben sozusagen runterzuladen. Also gab es 256 Farben Maximum. Und naja, wenn man 16 Farben gewöhnt war, was am Anfang war, dann war das ja schon eine richtig tolle Erweiterung. Können sich die jungen Leute heute gar nicht mehr vorstellen, wie das in den Anfangszeiten war. Und das war natürlich auch eine gewisse Spannung und man wollte wissen, wie das alles funktioniert. Und heute schaltet man das Handy an und alles geht im Prinzip von selber.

Tja, was waren das noch Zeiten, als man singen konnte, nimm den nächsten Zug und komm zu mir zurück. Ja, heute weiß man gar nicht, ob der Zug überhaupt noch fährt oder wenn er fährt, wann er ankommt. Also es hat sich alles ein bisschen infrastrukturmäßig geändert.

Tja, die schönsten Jahre, an die denkt man natürlich nicht, wenn man sie erlebt. Und wenn man Glück hat, kann man im Nachhinein sie sich wieder in Erinnerung rufen, wie zum Beispiel, wenn man schöne alte deutsche Schlager hört. Katja Epstein, es war einmal ein Jäger.

Tja, ein bisschen Glück kann auf jeden Fall nicht schaden. Nur das Problem ist, dass manche am Glück vorbeilaufen, weil sie es partout nicht sehen. Wir machen weiter. Er ist nicht wie du, Marianne.

Tja, das ist natürlich ein Problem. Man kann natürlich für jemanden da sein, ohne dass man das bekommt, was man vielleicht möchte. Oder man ist auf jeden Fall einfach für den anderen da, ohne eine Gegenleistung zu erwarten.

ja auch ein Thema, was es schon öfter besungen worden ist, dass irgendwelche Damen, Frauen den anderen den Mann ausspannen, nur um sie zu ärgern. Jetzt haben wir wieder mal einen Song, wo man sagen kann, gut, dass es den gibt. Irgendwas muss ja auch lustig sein.

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0: 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Laut Feuer, Feuer rufen, riss er den Löscher von der Wand. Natürlich mit Halter. 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Doch dort staubten nur die von ihm bestellten Gipser und Kalker. Und als sie ihn sahen, mein Gott, Walter. Doch Walter macht sich nichts aus solch kleinen Pannen, aus kaputten Tassentellern oder Kaffeekannen. Er geht dann in die Kneipe und wenn er heimkommt, dann lallt er. Marie sagt dann nur, mein Gott, Walter. Ja, das Leben verlangte Walter schon eine Menge ab. Und sein Pech verfolgte ihn sogar bis ins Grab. Denn sein Sarg glitt den Trägern aus den Händen auf den Boden, knallte. Der Pfarrer rief entsetzt, mein Gott, Walter. Nun steht Walter ganz allein vor Mimmels Tor und kommt sich eigentlich ziemlich einsam vor. 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
1: Na also, da hat man doch mal wieder ein Lied gehabt, wo man sagen kann, gut, dass es einen anderen Trottel trifft und nicht einen selber. In den Augen der anderen, ja, sind wir hoffentlich kein Trottel, sondern eine begehrte Figur. In den Augen

macht ja in den Augen der anderen, wenn man sich das genau überlegt, waren das natürlich alles noch überkommene Vorstellungen. Sowas gibt es heute gar nicht mehr, dass man jemand anschaut, weil sie zusammen wohnen und nicht verheiratet sind.

Tja, jetzt weiß ich ja, was ich mir für einen Wein kaufen muss, damit das in der Liebe endlich funktioniert. Monika Marell, später, wann ist das? Ja, das ist auch so ein Problem. Die meisten verschieben es auf morgen und morgen kann es zu spät sein und man ärgert sich dann, dass man viele Dinge nicht getan hat, die man hätte tun können. Jedenfalls geht es mir so, dass ich mir bei dem einen oder anderen denke, hätte ich es doch gemacht, als die Gelegenheit da war.

Ja, wer kann sich noch an seine erste Liebe erinnern? Ich kann mich noch sehr gut erinnern. Ich war 13 und das Mädchen, das ich angebetet habe, war natürlich die schönste aus der Klasse. Aber nun ja, die Liebe war leider sehr einseitig. Aber nun ja, so ist das nun mal. Das kennt wahrscheinlich jeder irgendwie, irgendwo haben wir diese Phase ja alle durchgemacht.

Tja, unsere gute Rebecca, schön ist jeder Tag der Liebe. Und das ist ja auch wirklich schön, wenn man sie erleben kann. Und das muss gar nicht so eine großartige Sache sein. Sie ist, kann still sein und einfach beständig. Und deswegen schauen wir mal oder hören wir mal, was unser Rex Gildo mit seiner Darling meint.

Rex Gildo, ja, ich meine, er hat ja recht, aber unromantisch war es trotzdem. Deswegen gehen wir lieber in den Rosengarten.

Ach, dann hinein damit in den Rosengarten und schauen, was die Liebe bringt. Alexander Heinemann, bleib mir treu, my darling. Ja, die Treue ist auch so ein Wort für sich.

Tja, Alexander Heinemann, bleib mir treu, my darling, auch ein schönes Lied. Und Andrea Berg, ja, jetzt sind wir mal in etwas neueren Zeiten gelandet, aber auch schon eine ganze Weile alt.

Tja, meine gute Anita Lindblom, du hast nicht die richtigen Signale geschickt, das hat er also nicht verstanden, sonst wäre er natürlich mit nach oben gegangen. Aber gut, wir gehen jetzt lieber in den Mondschein und ein paar Gitarren dabei und dann kann ja nicht nichts passieren.

Tja, die Zeit geht natürlich immer voran und voran bedeutet natürlich, dass wir immer älter werden und leider auch merken.

Nun ja, irgendwann wird das Herz natürlich stillstehen, aber wir hoffen, dass das noch eine Weile so weiterschlägt wie jetzt. Und wir müssen jetzt mal schauen, oh, wir sind jetzt gleich am Ende unserer Sendung. Das heißt, ich bedanke mich fürs Zuhören, sage nochmal, wenn ihr gerne möchtet, dass auch englische Schlager mit reingemischt werden, könnt ihr mir das schreiben, nordseepeter51@gmail.com ist meine E-Mail-Adresse und da kann man auch mal einen Wunsch äußern und wenn ich ihn habe, spiele ich den natürlich. Ich wünsche allen eine schöne Zeit, lasst euch nicht ärgern und der Rest kommt sowieso von selber und wenn das Wetter wieder schöner ist, dann werden wir auch hier in Büsum wieder etwas mehr Gäste haben, als wir uns das so vorstellen. Ja, und jetzt kommt unser letzter Schlager, Benny und Amigo Charlie Brown. Ja, dann kann ja eigentlich nichts passieren.

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